Die ARD-Hitnacht. Jetzt mit einem kleinen Nachträtsel um kurz nach zwei. Nämlich die drei schönsten Worte, die nur heute gelten, lauten: Morgen ist Freitag. Ja, demzufolge die fünf schönsten Worte lauten: Morgen ist Freitag, dann Wochenende. Es ist Erträumchen. Einfach nur Erträumchen.

Michael Jackson in der ARD-Hitnacht. Und wir spielen Ihnen jetzt einen Song aus 1980, das ist auch eine ganz, ganz eigene Klasse. Da geht es nämlich um die leidenschaftliche Hingabe, um den Glauben an die Liebe und dass man bereit ist, dafür alles, wirklich alles zu geben. Jedes Risiko geht man ein, komme was wolle, denn für die Liebe lohnt sich einfach jeder Kampf. Barbra Streisand singt Woman in Love, ist ein wunderschöner Song, auch ein Lieblingshit in der ARD-Hitnacht. Voila.

0: 2.30 Uhr, es ist halb drei, der Verkehrsservice in der ARD-Hitnacht. Die A1 Bremen Richtung Hamburg ist zwischen Harburg und Stillhorn wegen der Nachtbaustelle gesperrt. Die Umleitung führt über die U83. A5 Frankfurt Richtung Karlsruhe ist zwischen Heppenheim und Hemsbach wegen der Nachtbaustelle gesperrt. Die Umleitung führt ab Heppenheim über die U86. Die A30 Rheine Richtung Amsterdam zwischen Rheine und Rheine Nord wegen Bauarbeiten gesperrt. Die A44 Essen Richtung Düsseldorf ist zwischen dem Dreieck Felbert Nord und Hetterscheid wegen Bauarbeiten gesperrt. Diese Sperrung geht allerdings eine ganze Weile und zwar bis Mitte Herbst. Alle anderen Sperrungen sind bis heute Morgen um 5 bzw. um 6. Dann haben wir die A71 Richtung Sangerhausen. Der Tunnel Behringen ist wegen Wartungsarbeiten gesperrt bis um 7. Die Berliner Stadtautobahn A111 Richtung Charlottenburg ist zwischen Schulzendorfer Straße und Waldmannsluster Damm wegen Wartungsarbeiten im Tunnel gesperrt bis ca. 5 Uhr. Die A115 AWUS Richtung Dreieck-Funkturm ist zwischen dem Kreuz Zehlendorf und Spanische Allee bis ca. 5 Uhr gesperrt. Und B96 in Berlin, der Tiergartentunnel, da laufen Tunnelwartungsarbeiten bis ca. 6 Uhr, beide Richtungen da gesperrt.
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0: Wir halten Sie wach und bei Laune. Jetzt einen ordentlichen Beat und wir wünschen Ihnen einen schönen Donnerstag. Willkommen in der ARD Hitnacht.

Die ARD-Hitnacht mit der Frage nach dem ganz persönlichen Glück. Guten Morgen, Romy, schreibt Hörer Hugo. Auf diese Frage gibt es so viele Antworten. Eine ist sehr gut, schreibt er, Glück ist die Zufriedenheit des Herzens. Okay, dankeschön, Hugo. Für Helge aus Boppard wäre es ein Riesenglück, schreibt er, wenn er einen Nachfolger für seine Firma finden würde. Konditorei und Bäckerei würde er nämlich gern abgeben an einen kompetenten Nachfolger, der Helge aus gesundheitlichen Gründen einfach kürzer treten muss. Und Helge, da drücken wir ganz doll die Daumen, dass sie da jemanden finden. Jemand, der kompetent ist und ihr Werk gut weiterführt. Klaus schreibt, dass er das Glück hatte, Zeit geschenkt bekommen zu haben. Seitdem ist er nämlich Zeitmillionär und möchte auch seinen Mitmenschen nur Gutes tun. Gut, ihr Lieben, danke für die vielen tollen und wirklich auch sehr, sehr netten Nachrichten, was ihr da alles so schreibt. Zum Thema, was bedeutet für euch Glück? ard-hitnacht@mdr.de

In 11 Minuten wird es 3 Uhr, gleich die 3 Uhr Nachrichten. Sie hören die ARD Hit Nacht aus Erfurt, gesendet von MDR Thüringen. Und wir begleiten Sie gern noch ein Weilchen durch die Nacht. Eine schöne Nacht wünschen wir.

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1: Um 3 Uhr mit Juliette Groß. Die Vorsitzenden der Unionsparteien haben sich auf einen Kandidaten für den Fraktionsvorsitz im Bundestag geeinigt. Es ist der bisherige Kanzleramtsminister Thorsten Frey. Er wird sich in der kommenden Woche in einer Sondersitzung der Unionsfraktion zur Wahl stellen. Das Amt muss neu besetzt werden, weil Jens Spahn zurückgetreten ist. Innerhalb der Union gab es heftige Kritik an seiner Entscheidung, ein gemeinsames Kind mit seinem Ehemann von einer Leihmutter in den USA austragen zu lassen. Wer Nachfolger Freis als Kanzleramtsminister werden soll, ist noch nicht bekannt. Die US-Regierung will Saudi-Arabien dabei helfen, ein ziviles Atomprogramm aufzubauen. Die Energieminister beider Länder haben ein Abkommen dafür unterzeichnet. Darin wird laut US-Energieminister Wright sichergestellt, dass Saudi-Arabien keine Atomwaffen herstellt. Im US-Parlament könnte es Widerstand gegen das Abkommen geben, denn viele Abgeordnete lehnen es ab, atomare Technologie im Nahen Osten auszuweiten. Bundesaußenminister Wadephul besucht heute Südafrika. Es ist die letzte Station seiner 4-tägigen Afrika-Reise. Aus der Nachrichtenredaktion Thorsten Lange.
2: Südafrika ist der mit Abstand wichtigste Wirtschaftspartner Deutschlands auf dem afrikanischen Kontinent. Und entsprechend sieht das Programm aus. Der CDU-Politiker wird zunächst Siemens Energy besuchen und sich die Produktion zeigen lassen. Das Unternehmen baut dort unter anderem Turbinen und Generatoren für Kraftwerke, stattet Solar- und Windparks aus. Politisch eint beide Länder, dass sie bei Konflikten auf Zusammenarbeit setzen und nicht so sehr auf Alleingänge.
1: In der Eurozone werden in 2 Jahren neue Geldscheine eingeführt. Darüber, wie sie aussehen werden, können die Bürger und Bürgerinnen mitentscheiden, und zwar von heute Nachmittag an. Aus der ARD-Finanzredaktion Klaus-Rainer Jakisch.
3: Die künftigen Euroscheine werden entweder europäische Persönlichkeiten und Kulturräume oder europäische Flüsse und Vögel sowie europäische Institutionen zieren. Ein Auswahlgremium suchte aus Tausenden von Entwürfen und Ideen insgesamt 10 verschiedene Vorlagen für die neue Banknotenserie aus. Ihre Einführung ist nach aufwendigen Tests und Sicherheitsverfahren aber erst ab Ende 2028 geplant. Zuvor haben auch die rund 350 Millionen Bürgerinnen und Bürger der Eurozone ein Mitspracherecht. Auf der Internetseite der Europäischen Zentralbank können Sie ab heute Nachmittag mitbestimmen, welche Motivserie sich durchsetzen soll.
1: Das waren die Nachrichten. Das Wetter in Deutschland. Gebietsweise trocken, zum Teil noch Schauer, kaum Gewitter, Tiefstwerte 15 bis 8 Grad. Am Tage mehr Wolken und etwas Regen im Südwesten und im Ostseeumfeld, oft heiter. Höchstwerte 18 bis 24 Grad, im Südwesten bis 27 Grad. Am Freitag freundlich. Es ist 3.03 Uhr.
4: Und hier ist der Verkehrsservice in der ARD-Hitnacht. Die A1 Bremen Richtung Hamburg ist zwischen Harburg und Stillhorn wegen der Nachtbaustelle bis ca. 5 Uhr gesperrt. Die Umleitung führt über die U83. A5 Frankfurt Richtung Karlsruhe zwischen Heppenheim und Helmsbach wegen der Nachtbaustelle bis um 6 gesperrt. Die Umleitung führt ab Heppenheim über die U86. A30 Rheine Richtung Amsterdam ist zwischen Rheine und Rheine-Nord gesperrt wegen Bauarbeiten. Noch 2 Stunden bis um 5. Und die A44 Essen Richtung Düsseldorf ist zwischen dem Dreieck Felbert-Nord und Hetterscheid wegen Bauarbeiten bis Herbst bis Oktober gesperrt. Die A71 Richtung Sangerhausen Tunnel Beringen gesperrt wegen Wartungsarbeiten. Und die Berliner Stadtautobahn A111 Richtung Charlottenburg ist zwischen Schulzendorfer Straße und Waldmannswusterdamm wegen Wartungsarbeiten im Tunnel gesperrt bis ca. 5 Uhr. A115 AWUS Richtung Dreieck Funkturm ist zwischen dem Kreuz Zehlendorf und Spanischer Allee bis ca. 5 Uhr gesperrt. Und die letzte Meldung, B96 in Berlin, der Tiergartentunnel. Auch da laufen Tunnelwartungsarbeiten in beiden Richtungen, die Sperrung bis ca. 6 Uhr.
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4: Und Radio für alle, das heißt nun mal, Sie hören uns vom Rhein bis zur Oder. Sie hören uns von Nord bis Süd und von Süd bis Nord, von bis überall hin. Sogar auf dem Mond kann man uns unter Umständen empfangen. Wenn Sie gerade auf dem Mond uns hören, schreiben Sie uns ard-hitnacht@mdr.de. Wir wünschen eine schöne Nacht mit der ARD-Hitnacht, kurz nach 3 Uhr.

ARD-Hitnachthörer Ralf hört uns zwar nicht auf dem Mond, aber dafür in Schwetzingen. Er schreibt Hallöchen ins Studio. Vielen Dank für die tolle Musikauswahl. Sie verkürzt mir meine Nachtschichten und sorgt für gute Stimmung, wenn es auch mal stressig wird. Denn ich bin eines der Gesichter hinter der Deutschen Bahn, die dafür sorgen, dass im Fernverkehr alle ICE mit genügend Personal fahren und alle Gäste natürlich den bestmöglichen Service bekommen. Ist nicht immer einfach. Wir geben unser Bestes und grüßen aus Schwetzingen. Okay, danke schon, Ralf. Und eine gute Nacht mit der ARD-Nacht.

Loverboy, die ARD-Hitnacht. Unser Hörer Jürgen aus Paderborn, der hat uns seinen Lieblingsnachtwitz geschickt, schreibt er, und der ist wirklich süß, Jürgen. Grüße nach Paderborn. Da kommt die Ehefrau aus dem Nachtdienst nach Hause und sieht, wie ihr Mann splitterfasernackt durch die Wohnung springt und sich dann vor ihr aufbaut. Und da fragt sie, hä, was machst du denn? Was soll das? Und da stutzt er, guckt sie fragend an und sagt, aber du hast doch gesagt, dass ich genau das machen soll. Nee, nee, ruft sie da empört. Ich hab dir gesagt, wenn ich nach dem Nachtdienst nach Hause komme, bist du ausgezogen. Ja. Ja. Guten Morgen, einen schönen Donnerstag.

0: kurz nach halb vier. Der Verkehrsservice mit der A1 Bremen Richtung Hamburg. Die Strecke ist zwischen Harburg und Stillhorn wegen der Nachtbaustelle gesperrt. Umleitung über die U83. A5 Frankfurt Richtung Karlsruhe. Die Strecke ist zwischen Heppenheim und Hemsbach wegen der Nachtbaustelle gesperrt. Die Umleitung führt ab Heppenheim über die U86. Die A7 Hannover-Hamburg ist zwischen Hamburg-Waltershof und Ottmarschen in beiden Richtungen gesperrt wegen eines Schwertransportes. Und die A30 Rheine Richtung Amsterdam ist zwischen Rheine und Rheine-Nord gesperrt wegen Bauarbeiten. A44 Essen Richtung Düsseldorf zwischen dem Dreieck Felbert-Nord und Hetterscheid wegen Bauarbeiten gesperrt. Und die A71 Richtung Sangerhausen, Tunnel Behringen wegen Wartungsarbeiten derzeit gesperrt. Die Berliner Stadtautobahn A111 Richtung Charlottenburg ist zwischen Schulzendorfer Straße und Weidmannsloster Damm wegen Wartungsarbeiten im Tunnel gesperrt. Und die A115 AWUS Richtung Dreieck Funkturm ist zwischen dem Kreuz Zehlendorf und Spanische Allee ebenfalls gesperrt. B96 in Berlin, der Tiergartentunnel, ist wegen Tunnelwartungsarbeiten gesperrt, beide Richtungen, klar. Und die A100 Neukölln Richtung Wilmersdorf, ist gerade noch frisch reingekommen, ist zwischen Innsbrucker Platz und Tunnel Innsbrucker Platz gesperrt. Da läuft derzeit ein Feuerwehreinsatz.
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0: Mit Romy Anders, guten Morgen und einen angenehmen Start in den Donnerstag. 3:33 Uhr. Schön, dass Sie bei uns sind.

was Ihren Alltag lebenswert macht? Wo empfinden Sie besonders Freude? ard-hitnacht@mdr.de. Und Matthias aus dem hohen Norden, wie er selber schreibt, Matthias aus dem hohen Norden hat sich gemeldet, er schreibt, liebe Romy, Glück ist für mich, jetzt kommt's, ein leuchtender Strauß aus vielen Momenten des sich Bewusstseins der eigenen Dankbarkeit. Auch die Dankbarkeit dafür, wenn einem einfach mal nur ein Lächeln geschenkt wird. So können mit der Zeit diese Momente sich zu einem immer größer werdenden Strauß aus dem Glück der Dankbarkeiten entwickeln. Sehr poetisch geschrieben, der uns wiederum Kraft und Zuversicht für die Herausforderungen des Lebens schenken kann. Leute, wow, danke für all die Gedanken. Weil es dich gibt. Peter Maffay in der ARD-Hitnacht.

Beauty for Madness, auch ein richtig guter Song. Margot Patrick Kelly in der ARD-Hitnacht. Jetzt hören Sie bei uns den Baker Man. Der Bäcker bäckt das Brot und der Nachtzug kommt. Zusammenhang egal, in Englisch klingt's cool. Und wir schicken damit liebe Grüße in all die Backstuben und all die Fleißigen, die dafür sorgen, dass es nachher wieder frische Brötchen und Brot und lecker Kuchen zu kaufen gibt. Ey, ihr seid toll, liebe Bäcker. Wir sind so froh, dass wir euch haben. Baker Man, lay back, let's go.

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1: Um 4 Uhr mit Juliette Groß. Mitten im Iran-Krieg haben die USA und Saudi-Arabien ein Atomabkommen geschlossen. Das hat das US-Energieministerium mitgeteilt. Demnach geht es um ein ziviles Programm. Es werde sichergestellt, dass Saudi-Arabien keine Atomwaffen entwickeln könne. Aus der Nachrichtenredaktion Pascal Küpper.
2: Schon länger war über ein solches Abkommen diskutiert worden. Jetzt ist die Rede von einer jahrzehntelangen Partnerschaft mit milliardenschweren Aufträgen für die US-Atomindustrie. Nach amerikanischen Angaben wird es Saudi-Arabien ermöglicht, Reaktoren zu bauen, Uran anzureichern und radioaktive Abfälle wieder aufzubereiten. Die Sorge vor einem Wettrüsten im Nahen Osten ist groß. Saudi-Arabiens Kronprinz bin Salman hat zwar mehrfach gesagt, sein Land strebe keine Atomwaffen an, aber im Falle einer iranischen Atombombe wolle man gleichziehen.
1: Die Vorsitzenden der Unionsparteien haben sich auf einen Kandidaten für den Fraktionsvorsitz im Bundestag geeinigt. Es ist der bisherige Kanzleramtsminister Thorsten Frey. Er wird sich in der kommenden Woche in einer Sondersitzung der Unionsfraktion zur Wahl stellen. Das Amt muss neu besetzt werden, weil Jens Spahn zurückgetreten ist. Innerhalb der Union gab es heftige Kritik an seiner Entscheidung, ein gemeinsames Kind mit seinem Ehemann von einer Leihmutter in den USA austragen zu lassen. Wer Nachfolger Freis als Kanzleramtsminister werden soll, ist noch nicht bekannt. Bundesaußenminister Wadephul besucht heute Südafrika. Es ist die letzte Station seiner viertägigen Afrika-Reise. Aus der Nachrichtenredaktion Thorsten Lange.
3: Südafrika ist der mit Abstand wichtigste Wirtschaftspartner Deutschlands auf dem afrikanischen Kontinent. Und entsprechend sieht das Programm aus. Der CDU-Politiker wird zunächst Siemens Energy besuchen und sich die Produktion zeigen lassen. Das Unternehmen baut dort unter anderem Turbinen und Generatoren für Kraftwerke, stattet Solar- und Windparks aus. Politisch eint beide Länder, dass sie bei Konflikten auf Zusammenarbeit setzen und nicht so sehr auf Alleingänge.
1: Die EU-Kommission hat der milliardenschweren Übernahme des Hollywood-Konzerns Warner Brothers durch den Konkurrenten Paramount zugestimmt, allerdings unter Auflagen. Paramount muss seine Beteiligung am Filmverleiher United International Pictures aufgeben. Denn die EU-Kommission befürchtet, dass das Unternehmen nach der Übernahme schlechtere Konditionen für die Kinobetreiber durchsetzen könnte, zum Nachteil der europäischen Verbraucher. Im Bereich der Filmproduktion sieht die Kommission dagegen keine Gefahr für den Wettbewerb. Das waren die Nachrichten. Das Wetter in Deutschland. Am Tage mehr Wolken und etwas Regen im Südwesten und im Ostseeumfeld oft heiter. Höchstwerte 18 bis 24 Grad. Im Südwesten 27 Grad. Am Freitag freundlich. Es ist 4.03 Uhr.
4: Der Verkehrsservice in der ARD-Hitnacht, die A1 Bremen Richtung Hamburg, ist zwischen Harburg und Stillhorn wegen einer Nachtbaustelle bis ca. 5 Uhr gesperrt. Die Umleitung führt über die U83. A5 Frankfurt Richtung Karlsruhe, zwischen Heppenheim und Hemsbach, ja auch eine Nachtbaustelle, bis 6 Uhr ist es dort gesperrt. Die Umleitung führt ab Heppenheim über die U86. A7, Flensburg Richtung Hamburg, ist zwischen Quickborn und Schnellsen Nord nach einem Unfall gesperrt. Und die A8, Karlsruhe Richtung Stuttgart, ist zwischen Pforzheim Ost und Pforzheim Süd wegen eines Feuerwehreinsatzes gesperrt. Die A30, Rheine Richtung Amsterdam, zwischen Rheine und Rheine Nord, wegen Bauarbeiten gesperrt, bis ca. 5 Uhr. Und die A44, Essen Richtung Düsseldorf, ist zwischen dem Dreieck Felbert Nord und Hetterschein wegen Bauarbeiten gesperrt. A71 Richtung Sangerhausen, der Tunnel Beringen, wegen Wartungsarbeiten gesperrt, bis nachher um 7. Und die Berliner Stadtautobahn A111 Richtung Charlottenburg ist zwischen Schulzendorfer Straße und Waldmannsluster Damm wegen Wartungsarbeiten im Tunnel bis ca. 5 Uhr gesperrt. A115 AWUS Richtung Dreieck Funkturm. Die Strecke ist zwischen dem Kreuz Zehlendorf und Spanischer Allee bis ca. 5 Uhr gesperrt. Und die B96 in Berlin, der Tiergartentunnel. Auch dort Tunnelwartungsarbeiten. Daher die Sperrung bis 6 Uhr in beiden Richtungen. Passen Sie schon auf. Bleiben Sie wach, kommen Sie gut und sicher und bald an.
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4: Guten Morgen, Deutschland. Hier ist die ARD-Hitnacht um kurz nach 4. Ich bin Rumi Anders. Grüß Sie. Hi. Guten Morgen.

rd-hitnacht@mdr.de. Hörer Holger schreibt zum Thema Glück, dass er zwar kein Millionär wäre, aber im Leben schon echt viel gewonnen hat. Es sind die kleinen Dinge im Alltag, schreibt er, die ihm Glück und Zufriedenheit bringen. Holger, vielleicht schreiben Sie nochmal ganz konkret, was Sie da für kleine Dinge meinen, was das bei Ihnen ist. Bei mir wäre es zum Beispiel ein guter Kaffee am Morgen oder einfach mal gute Musik zum Wachwerden, zum Wachbleiben. Die kleinen Dinge, die das Leben lebenswert machen. Willkommen in der ARD-Hitnacht.

mit einer Entwarnung. Es gab ja vorhin eine Warnmeldung für Felde, Kreis Rendsburg, Eckernförde. Da wurden die Bewohner im Bereich der Dorfstraße gebeten, Fenster und Türen geschlossen zu halten. Da lief ein Feuerwehreinsatz und die Warnung ist jetzt aufgehoben worden.

0: Donnerstag heute, der 23. Juli. Es ist kurz nach 5:30. Guten Morgen. Der Verkehrsservice in der ARD Hitnacht. Die A1 Bremen Richtung Hamburg ist zwischen Harburg und Stillhorn wegen der Nachtbaustelle gesperrt. Die Umleitung führt über die U83. A5 Frankfurt Richtung Karlsruhe zwischen Heppenheim und Hemsbach wegen einer Nachtbaustelle bis 6 Uhr gesperrt. Die Umleitung führt ab Heppenheim über die U86. Die A8 Karlsruhe Richtung Stuttgart ist zwischen Pforzheim Ost und Pforzheim Süd gesperrt. Da läuft ein Feuerwehreinsatz. Und die A30 Rheine Richtung Amsterdam ist zwischen Rheine und Rheine Nord wegen Bauarbeiten gesperrt. Bis 5:00. Also auch da noch eine halbe Stunde. A44 Essen Richtung Düsseldorf ist zwischen dem Dreieck Felbert Nord und Hetterscheid wegen Bauarbeiten gesperrt. Die A71 Richtung Sangerhausen, Tunnel Behringen, wegen Wartungsarbeiten gesperrt. Das geht heute bis 7:00 in der Früh. Dann haben wir die A115, AWUS Richtung Dreieck Funkturm. Die Strecke ist zwischen dem Kreuz Zehlendorf und Spanischer Allee bis 5 Uhr gesperrt. Und B96, Berlin, der Tiergartentunnel, da laufen Tunnelwartungsarbeiten in beiden Richtungen, die Sperrung bis 6. Bleiben Sie wach, kommen Sie gut und sicher an.
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0: Die ARD Hitnacht. In dieser Nacht wieder gesendet aus Erfurt, aus den Studios von MDR Thüringen. Ich bin Romy Anders. Grüß Sie. Hi.

Immer mehr, ihr lieben Nachtschwärmer, ihr lieben Frühaufsteher, ihr lieben Schreiberlinge in der ARD-Hitnacht. Danke, danke für all die vielen und sehr, sehr netten Mails. Wir lesen alles nach und nach, das ist versprochen und wir freuen uns drüber. Jetzt auf jeden Fall einen wunderschönen guten Morgen und einen tollen Start

0: Es ist kurz vor fünf. In sechs Minuten wird es um fünf. Wir von der ARD Hitnacht wünschen einen erfolgreichen Start in den Tag. Guten Morgen.
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1: Um 5 Uhr mit Thomas Haag. Guten Morgen. Die USA und Saudi-Arabien haben ein Atomabkommen geschlossen. Das hat das US-Energieministerium mitgeteilt. Demnach geht es um ein ziviles Programm und es werde sichergestellt, dass Saudi-Arabien keine Atomwaffen entwickeln könne. Pascal Küpper berichtet.
2: Nach amerikanischen Angaben wird es Saudi-Arabien ermöglicht, Reaktoren zu bauen, Uran anzureichern und radioaktive Abfälle wieder aufzubereiten. Die Sorge vor einem Wettrüsten im Nahen Osten ist groß. Saudi-Arabiens Kronprinz bin Salman hat zwar mehrfach gesagt, sein Land strebe keine Atomwaffen an, aber im Falle einer iranischen Atombombe wolle man gleichziehen.
1: Auch in dieser Nacht hat das US-Militär nach eigenen Angaben neue Angriffe gegen militärische Ziele im Iran gestartet. Das teilte das für die Region zuständige US-Kommando CENTCOM auf der Plattform X mit. Begründet wurden die Angriffe, wie schon in den letzten Tagen, mit dem Ziel, die Fähigkeiten des Iran weiter zu schwächen, Handelsschiffe und zivile Seeleute zu bedrohen. Es ist die 12. Nacht in Folge, in der die USA den Iran angreifen. Gestern gedachte die Stadt München den Opfern des rassistisch motivierten Anschlags am Olympia-Einkaufszentrum. Vor 10 Jahren erschoss ein 18-Jähriger hier 9 Menschen und verletzte viele weitere. Nach wie vor ist die Wut über die schleppende Aufarbeitung bei den Angehörigen groß. Aus München, Alisa Schröter.
3: Während sich im hinteren Teil der Veranstaltung Teilnehmer aus der Stadt versammelten, war der vordere Teil für die Hinterbliebenen sowie geladenen Gäste aus der Politik reserviert. Bundespräsident Frank-Walter Steinmeier sprach den Angehörigen sein Mitgefühl aus und setzte das Münchner Attentat in den Kontext anderer rechtsterroristischer Anschläge, wie jener in Hanau, Halle und Solingen.
1: Im Streit ums Gendern im Sprachgebrauch der öffentlichen Verwaltung in Cottbus haben die Stadtverordneten ihre erste Entscheidung revidiert. 17 der 34 anwesenden Stadtverordneten stimmten am Abend gegen den Antrag. Die Antragsteller wollten erreichen, dass in offiziellen Schreiben der Verwaltung nur das generische Maskulinum verwendet wird. Einen gegenteiligen Beschluss hat Oberbürgermeister Schick beanstandet. Der bisherige Kanzleramtsminister Frei soll Nachfolger des zurückgetretenen Unionsfraktionschefs Spahn werden. Die Vorsitzenden von CDU und CSU, Merz und Söder, haben den Fraktionsvorstand am Nachmittag über ihren Vorschlag informiert. Frei soll bei einer Sondersitzung der Unionsfraktion am nächsten Mittwoch gewählt werden. Wer sein Nachfolger als Kanzleramtschef werden soll, ist noch nicht bekannt. Soweit die Nachrichten. 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
4: Dicke Wolken, grau und ein paar Schauer aus der Nacht haben wir noch und das Grau auch tagsüber. Aktuell 13, 14 Grad und mehr als 19 bis 23 Grad kriegen wir heute nicht. Ein bisschen Sonne gibt es auch über den Tag verteilt, aber die Schauer werden auch wieder durchziehen, nur nicht dauerhaft. Morgen dann sehr viel freundlicher, wie Tag und Nacht, möchte man fast sagen. Da kriegen wir nämlich ganz viel Sonne, ein paar Wolken dazwischen, trocken bleibt es meistens und bis zu 25 Grad, das ist schon wieder was anderes, ne?
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4: Auf den Straßen sieht's ganz gut aus. So richtig große Störungen liegen uns da nicht vor im Stadtverkehr Berlin. Da haben wir noch den Tiergartentunnel, der wegen Wartungsarbeiten bis 6 Uhr voll gesperrt ist. Und eine Studionachricht in der Antenne Brandenburg-App hat Matthias gerade geschickt.
5: Guten Morgen. Ich wollte den Blitzer melden. Und zwar die Abfahrt Wernitz hinter der Brücke Richtung Nauen. Gerade beim Aufbau.
4: Das ist die B5. Danke an Matthias und gute Fahrt.
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4: Den Abdruck vom Kopfkissen noch im Gesicht. Der Arm, auf dem Sie gelegen haben, der ist vielleicht auch noch halb eingeschlafen und beim Gähnen hat sogar im Kiefer geknackt. Na, dann wünschen wir gutes Aufstehen am Donnerstag. Und was da beim Wetter los ist, das besingen jetzt mal Supertramp.

0: 5.12 Uhr am 23. Juli 2026. Wie sieht's aus? Ist der Wunschzettel schon fertig? Dann holen Sie den mal raus. Vor wenigen Tagen ist es nämlich losgegangen.
1: Wir haben natürlich keine Waschmaschine, deswegen müssen...
0: Das nicht? Das hier? Die Sternschnuppen sind wieder da. Sie alle haben schon mal von den Perseiden gehört. Der Meteorstrom, der dafür sorgt, dass wir im August sehr viele Sternschnuppen sehen. Wünsche frei en masse also, aber es geht eigentlich jetzt schon los. An den Himmel gucken lohnt sich. Okay, diese Nacht war nass und die ist ja auch rum und da waren Wolken da, das können Sie vergessen. Aber aktuell sind es in diesen Nächten gerade mal so 10, 15 Sternschnuppen. Im August, so um den 12., 13. rum, um die 100 pro Stunde. Wahnsinn. Eine Kollegin hat sich sogar ein Teleskop gekauft, um familienintern so einen kleinen Wettstreit daraus zu machen. Aber ein kleines bis großes Aber habe ich, um die Romantik so ein bisschen auf den Boden der Tatsachen zurückzuholen. Auch wenn gerade nicht so ein Himmelsphänomen passiert, Sternschnuppen, die kann es ja das ganze Jahr über geben. Mitunter haben die aber sehr kuriose Gründe, hat Astronaut Matthias Maurer mal erzählt. Jetzt darf er.
1: Wir haben natürlich keine Waschmaschine, deswegen müssen wir unsere Altwäsche entsorgen. Auch genau die alten Experimente und auch alles, was auf der Toilette übrig bleibt. Das geht dann alles in die alte Versorgungskapsel. Die wird dann vollgestopft. Wenn sie voll ist, dann schicken wir die zurück zur Erde und die verglüht dann. Das wird eine Sternschnuppe.
0: Ja, ist es bei den Perseiden ein Meteor oder eine Astronautenschlüppi, die da verglüht? Hauptsache Wünsche, würde ich sagen. Die kommende Nacht übrigens hat kaum Wolken. Da können Sie sich wieder ordentlich was wünschen.

Wir hoffen, Sie kommen gut aus dem Bett oder wenn Sie jetzt im Auto unterwegs sind, gut durch den frühen Morgen und fahren bitte vorsichtig. Auf der A10 südlicher Berliner Ring Richtung Dreieck Werder hinter Niederlehme haben wir gerade eine ungesicherte Unfallstelle. Hier ganz besonders vorsichtig fahren.

Ein Song, bei dem man nur verlieren kann, wenn man da laut im Auto zu mitsingt. Adele, Set Fire to the Rain, hier auf Antenne Brandenburg. Dieser Song ist übrigens ein perfektes Beispiel dafür, wie man als Musiker Inspiration aus allem ziehen kann, aus jeder Lebenssituation. Auch aus der Situation, wenn man verzweifelt versucht, sich eine Zigarette anzumachen. Im Regen, vor einem Restaurant, genau das war nämlich tatsächlich Ideengeber für den Titel, den wir gerade gehört haben, Set Fire to the Rain von Adele. Ja, bei Dan Harrow aus den 80ern ist die Inspiration klar, die Liebe. Und zwar die Version, die ganz doll wehtut. Don't Break My Heart. Guten Morgen.

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1: Im Studio Yvonne Krause. Guten Morgen. Leihmutterschaft sollte verboten bleiben, das sagt die Frauenunion in Brandenburg. Die Praxis sei selbst in freiwilligen Modellen mit erheblichen rechtlichen und ethischen Bedenken verbunden, sagt die Gruppe der Landes-CDU. Mit dem Verbot solle weiterhin verhindert werden, dass Frauen wegen ihres Geschlechts ausgenutzt werden. In München fand am Abend eine Gedenkfeier für die Opfer des rassistisch motivierten Anschlags am Olympia-Einkaufszentrum statt. Vor 10 Jahren hatte hier ein 18-Jähriger 9 Menschen erschossen und viele weitere verletzt. Die USA und Saudi-Arabien haben ein Abkommen zur zivilen Nutzung von Kernenergie geschlossen. Der Vertrag ermöglicht es, Saudi-Arabien mit US-Technologie Reaktoren zu bauen. Kritiker fürchten, dass Saudi-Arabien Uran auch bis zur Waffenfähigkeit anreichern könnte.
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2: Im Studio Prenzlau, Sabine Kramm. Guten Morgen. Der Angermünder Tierpark ist nach 12 Jahren in privater Hand nun wieder unter der Regie der Stadt. Neuer Betreiber ist die kommunale Gebäudemanagementgesellschaft. Deren Geschäftsführer Marcel Wagner sagt zum Neustart des über 60 Jahre alten Tierparks:
3: Jetzt geht's immer noch darum, den Ist-Zustand zu erfassen, den Betrieb so zu organisieren, dass es effizient läuft. Im nächsten Schritt geht es darum, ja, die Tiere sinnvoll zusammenzulegen, also die kurzfristig quasi kontinental zusammenzulegen. Südamerika bei Südamerika ist und Europa bei Europa und so weiter. Mittel- bis langfristig geht es dann darum, Gehege vielleicht auch zusammenzulegen, Gebäude zu modernisieren, teilweise sogar abzureißen. Also alles so ein bisschen neu verteilen, dass es wieder besucherfreundlich wird.
2: Der Tierpark Angermünde hat wie gehabt geöffnet. An bewährtem wie dem beliebten Tierparkfest und der Zooschule wird auch künftig festgehalten. Die Sparkassen in Ostbrandenburg warnen vor einer neuen Betrugswelle. Kriminelle versuchen derzeit verstärkt Kunden am Telefon oder per SMS und E-Mail, um ihr Geld zu bringen. Michael Nowak.
4: Die Täter geben sich als Mitarbeiter der Sparkasse aus und behaupten, das Konto sei in Gefahr oder müsse dringend gesichert werden. Anschließend versuchen sie, an PIN, TAN oder andere Zugangsdaten zu gelangen oder Überweisungen freigeben zu lassen. Die Sparkassen stellen klar, solche Daten werden niemals telefonisch per SMS oder E-Mail abgefragt. Wer eine verdächtige Nachricht oder einen entsprechenden Anruf erhält, sollte keine Links anklicken, keine Daten weitergeben und sich direkt bei der Sparkasse melden.
2: Werke der Berliner Malerin Armgard Röhl werden ab heute in der Foyergalerie des Prenzlauer Dominikanerklosters gezeigt. Das Thema Natur zieht sich wie ein roter Faden durch die Ölmalerei, Aquarelle und Druckgrafiken der in Biesenthal geborenen Künstlerin. Die Ausstellung unter dem Titel Ein Leben für die Kunst ist noch bis 18. Oktober im Dominikanerkloster zu sehen. 5.33 Uhr.
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5: Gibt heute Nachschlag beim Wetter, denn das, was wir heute erleben, kommt uns von gestern schon ein bisschen bekannt vor. Ne? Ostseetief Deborah sorgt dafür, dass es so ziemlich wechselhaft und schauerig wird. Aktuell haben wir 13 Grad in Bestensee, 14 in Angermünde, 15 Grad in Doberlo-Kirchhain. Darunter und darüber gibt es aktuell nichts und bis zu 23 Grad sind heute drin. Oft haben wir Wolken, ein bisschen Sonne auch so im Tagesverlauf immer mal wieder. Ist auch länger trocken, ja, aber die Schauer, die kommen heute auch wieder und ziehen übers Land. Morgen dann wirklich einmal so ein kompletter Wechsel. Da wird es viel Sonne geben, bis zu 25 Grad, als wäre nichts gewesen.
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5: Sie kommen überall gut durch. Wir haben nur eine Meldung, betrifft den Stadtverkehr Berlin, und zwar die A111 stadteinwärts. Vorm Tunnelflughafen Tegel steht gerade ein Pannenfahrzeug auf der rechten Spur. Und ein Blitzer, den haben wir auch schon, auf der A12 Richtung Berlin hinter Briesen. Kommen Sie gut an.
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5: An diesem 23. Juli ist übrigens Vanilleeistag. Also genehmigen Sie sich 1, 2 oder 3 Kugeln heute. Dann machen Sie die Augen zu und träumen sich dahin, wo Enrique Iglesias auch ganz oft ist. Spanien zum Beispiel. Bailamos. 5.35 Uhr. Tagchen.

Gänsehaut, Karl der Käfer, 1983 rausgekommen. Ja, der hat auch mich überrascht. 5:41 haben wir es, hier ist Antenne Brandenburg, einen schönen guten Morgen. Die Sommerferien sind da, alle fahren irgendwo in den Urlaub an den Gardasee oder fliegen nach Malle. Unsere Antennegrüße gehen heute aber raus an alle, die zu Hause geblieben sind, also an Sie. Heute bekommen Sie von uns die besten

0: irgendwas mit dem Wetter. Entweder ist es zu warm oder es ist zu kalt oder es regnet oder es windet. Und ganz ehrlich, wie viele Koffer soll ich bitte mitnehmen, um auf all diese Wetterkapriolen vorbereitet zu sein? Nicht möglich. Und dann bist du doch irgendwann angekommen und stellst im Hotel fest, Betten zu hart, zu weich, Kopfkissen so flach wie ein Laken. Ganz ehrlich, da bleibe ich lieber zu Hause.
1: Ja, irgendwas ist ja immer und da muss man noch einen finden, der die Katze füttert. Also jetzt haben Sie einen Strauß voller Argumente für den Urlaub zu Hause. Bei uns in Brandenburg ist ja auch schön. Wir haben noch alles. Wir haben noch alles. Ganz viele Seen. Da müssen Sie gar nicht verreisen. 5:43 Uhr jetzt. Einen schönen Donnerstagmorgen.

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Ich glaube, ein sehr, sehr schöner Song für die Joggingrunde. U2 hier auf Antenne Brandenburg, Where the Streets Have No Name. Ich hoffe, die Straßen haben da überall einen Namen, wo sie gerade lang joggen. Und vielleicht müssen sie sich jetzt ja beeilen, dann wäre vielleicht dieser Song für die nächste Frühsportrunde ganz gut. Ja, sie machen das super. Arme hoch. Und nochmal. Ja, Hampelmann ist gut. Ja, genau. Und?

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1: Im Studio Robin Marienfeld. Guten Morgen. Die Frauenunion in Brandenburg spricht sich in der Debatte um Leihmutterschaft klar für ein weiteres Verbot aus und verweist auf ihr Positionspapier vom Januar letzten Jahres. Christi Augustin, die Vorsitzende der Frauenunion Brandenburg, sagte uns:
2: Die Mehrheit der Frauenunionsmitglieder hat gesagt, wir stehen klar zu unserem Beschluss. Es wurde auch breit getragen. Für uns als Frauenunion, ich bin auch Mitglied im Bundesvorstand, haben wir uns schon seit längerem mit dem Thema befasst, was eben auch ethische Ansprüche sind, was eben auch gerade das für den Körper einer Frau bedeutet, ob das ein Ausnutzen der Frau ist. Und wir haben uns auf ein umfangreiches Positionspapier verständigt und auch klar wegen der Gefahren des Ausnutzens die Leihmutterschaft nach wie vor abgelehnt.
1: Die Praxis sei selbst in freiwilligen Modellen mit erheblichen rechtlichen und praktischen Bedenken verbunden, so Augustin weiter. Anfang der Woche hatte die Grünen-Fraktionsvorsitzende Hasselmann gefordert, die Debatte über Leihmutterschaft im Bundestag wieder zu führen. In München wurde am Abend der Opfer des rassistisch motivierten Anschlags am Olympia-Einkaufszentrum gedacht. Vor 10 Jahren erschoss ein 18-Jähriger hier 9 Menschen und verletzte viele weitere. Nach wie vor ist die Wut über die schleppende Aufarbeitung bei den Angehörigen groß. Aus München, Alisa Schröter.
3: Während sich im hinteren Teil der Veranstaltung Teilnehmer aus der Stadt versammelten, war der vordere Teil für die Hinterbliebenen sowie geladenen Gäste aus der Politik reserviert. Bundespräsident Frank-Walter Steinmeier sprach den Angehörigen sein Mitgefühl aus und setzte das Münchner Attentat in den Kontext anderer rechtsterroristischer Anschläge, wie in Hanau, Halle und Solingen.
1: Die USA und Saudi-Arabien haben ein Abkommen zur zivilen Nutzung von Kernenergie geschlossen. Der Vertrag ermöglicht es Saudi-Arabien, mit US-Technologie Reaktoren zu bauen, wie US-Energieminister Wright mitgeteilt hat. Aus Washington, Carsten Kühntop.
4: Die Saudis möchten die Atomkraft zur Stromversorgung nutzen. Das würde es ihnen erlauben, mehr Erdöl ins Ausland zu verkaufen. Minister Wright erklärte, die Abkommen erfüllten die höchsten Standards in Bezug auf nukleare Sicherheit und Nichtverbreitung. Teile der Vereinbarungen sind geheim. Kritiker fürchten, sie könnten es den Saudis erlauben, Uran bis zur Waffenfähigkeit anzureichern. Die US-Regierung widerspricht dem. Ungewöhnlich, die Saudis verzichten auf besonders strenge Inspektionen durch die UN. Diese Aufgabe fällt stattdessen Amerika zu.
1: In Hannover sind am Abend die Finals eröffnet worden. Bis Sonntag finden hier 143 deutsche Meisterschaften in 24 Sportarten statt. Brandenburg ist vor allem in den Turn- und Wassersportdisziplinen besonders stark vertreten. Zum Auftakt gab es gestern eine 1,5-stündige Show, unter anderem mit einem Konzert der Rockband Fury in the Slaughterhouse. Den Anfang der Wettkämpfe macht heute Morgen ab 9:30 Karate, live zu sehen im Stream auf sportschau.de. Soweit die Antenne Brandenburg Nachrichten. 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
5: Danke, Robin.
1: Gerne.
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6: Brandenburg ist sich einig, was die Temperaturen angeht. 13 und 14 Grad mehr habe ich aktuell nicht zu bieten. Und ich glaube, dass es griesegrummelig grau ist und ein bisschen regnerisch. Das wird bei Ihnen auch allen so sein.
7: Wir stehen das durch. Wochenende wird wieder schön, ne? Habe ich schon gesehen?
6: Ja, morgen wird schon gut. Baden gehen können Sie wieder am Wochenende. Heute wird erstmal noch gegossen. Ein paar Schauer ziehen wieder übers Land heute im Tagesverlauf. Aber auch manchmal ein paar Pausen dazwischen. Da kann die Sonne dann durchaus durchkommen. 19 bis 23 Grad. Ja, und morgen, wie gesagt, es wird viel freundlicher, viel Sonne, bis zu 25 Grad. Ja, und Sonnabend merken Sie schon mal bis zu 30 Grad. Wer hätte es gedacht?
7: Das hört sich schon wieder ganz anders an.
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6: Da haben wir zwei Pferde auf der Straße. Vorsicht, im Landkreis Oberspreewald-Lausitz auf der Straße zwischen Woschkow und Leskow besonders vorsichtig fahren. Ansonsten haben wir im Stadtverkehr Berlin noch was. A111 stadteinwärts vorm Tunnel Flughafen Tegel steht gerade ein Pannenfahrzeug auf der rechten Spur und geblitzt wird heute Morgen in Ragow auf der Berliner Chaussee. Kommen Sie gut an.
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7: So, ich gehe mal davon aus, 6:04, die meisten Ferienkinder schlafen noch. Aber Sie als Eltern oder Großeltern können heute die absoluten Oberhelden werden.
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0: Tja, dann, auch wenn man sich manchmal um 12 nach 6 noch halb tot fühlt, wir sind noch am Leben. Staying alive. Guten Morgen mit Antenne Brandenburg.
1: Guten Morgen.
0: 6 Wochen Sommerferien auf der Couch abgammeln.
1: Nee,
0: nicht mit uns.
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0: Wir haben tolle Überraschung für Sie und jetzt haben wir in der Leitung Martin aus Guben. Morgen.
3: Hallo.
0: Ein Papa. Ich finde es schön, dass mein Papa mitspielt, weil bisher haben nur Mamas fast mitgespielt hier.
3: Ja, bei mir schläft sie noch.
1: Das schläft sie noch. Oder das Kind?
3: Nee, die Mama.
1: Okay.
0: Die Mama. Und was ist mit deinen Kindern? Die schlafen auch noch oder was?
3: Ja, die schlafen noch. Ferien sind doch gut.
1: Ja. Wie lange schlafen die denn so? Man hofft ja immer, dass es besonders lange ist.
3: Naja, die Kleine, die macht ganz gut. Die kann auch mal bis 8:30. Die Große ist meist schon 6:30 dann wach.
0: Ja. Ah. Wie alt sind deine Mädels?
3: 11 und 6.
0: Ja, da kann man auch schön Action erleben. Ne?
3: Ja.
0: Also die hauen noch Bock drauf und wollen nicht den ganzen Tag pennen, wie mein 16-Jähriger. Wir haben was Schönes für euch.
1: Und zwar ein dickes, fettes Ferienpaket. Einmal Wasserski und Wakeboard fahren im Aquapark in Velten. 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
1: Ja, ganz genau. Und das ist dann so ein großer Raum, da kann man das ausprobieren. Bis zu 8 Leute können dabei sein. Und im Wildpark Schorfheide könnt ihr euch schön Tiere angucken.
3: Wow, danke. Cool.
0: Martin, wie sehr freust du dich jetzt drauf, die Kinder zu wecken nachher?
3: Oh, schon sehr.
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0: Können Sie auch haben. 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Und jetzt gibt es erstmal Beifall für alle, die es aus dem Bett schaffen. Guten Morgen.

0: Ace of Base drehen hier schon am Glücksrad um 6.21 Uhr. Wir haben Glück, wenn der Kaffee nicht alle ist. Guten Morgen.
1: Ja, guten Morgen.
0: Schön ist es ja, wenn man einen Namenssong hört im Radio und der eigene Name vorkommt und dieser Mensch, der da besungen wird, mit positiven Dingen belegt wird.
1: Ja.
0: In diesem Fall ist es ein bisschen anders. Brother Louis von Modern Talking.
1: Hat einen ernsten Hintergrund. Also Dieter Bohlen und die Frauen, ne? Also so viel sage ich da nur. Als der Song Brother Louis entstanden ist, da war auch nicht immer alles tutti paletti. Louis war nämlich der Produzent von Modern Talking und in dem Song wird Louis zum einen gewarnt, jemandem, wahrscheinlich Dieter, nicht die Freundin auszuspannen und die Freundin wiederum wird angefleht, nicht auf Louis hereinzufallen. Louis, bürgerlich übrigens, Rodriguez.
0: Ja, da kann man ja fast froh sein, dass der Song Brother Louis heißt und nicht Asshole oder Fucking Louis.
1: Ja. Ja,
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1: Im Studio Yvonne Krause. Guten Morgen. Sollten die Regelungen für Leihmutterschaft in Deutschland gelockert werden? Die Grünen hatten sich Anfang der Woche für eine neue Debatte darüber im Bundestag ausgesprochen. Die CDU hält am Verbot fest. Die Frauenunion in Brandenburg weist auf die Gefahr hin, Frauen könnten dabei ausgenutzt werden und äußerte große ethische Bedenken. Saudi-Arabien darf künftig Atomenergie zur Stromgewinnung nutzen. Das Land hat dafür ein Abkommen mit den USA geschlossen. Teile davon sind geheim. Kritiker befürchten, dass Saudi-Arabien Uran auch bis zur Waffenfähigkeit anreichern könnte. In Hannover sind am Abend die Finals eröffnet worden. Ab heute finden dabei deutsche Meisterschaften in 24 Sportarten statt. Aus Brandenburg sind unter anderem die Triathlon-Olympiasiegerin Laura Lindemann und die Kanu-Europameisterin Pauline Jaksch dabei.
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2: Mit Sabine Kramm im Studio Prenzlau. Guten Morgen. Die von der Bundesregierung versprochenen 400 Millionen Euro für den Ausbau der Pipeline zwischen dem Seehafen Rostock und der PCK-Raffinerie wackeln. Das Bundeswirtschaftsministerium hat jetzt erklärt, das Geld sei nicht ausschließlich dafür da, sondern für weitere Maßnahmen im Umfeld der Raffinerie. Mit Sorge sieht das der PCK-Betriebsrat Danny Rutenburg.
3: Weil das ist ja momentan unsere Hauptversorgungsleitung. Wir werden ja hauptsächlich über den Rostocker Hafen versorgt, als auch dann über die Rostock-Pipeline. Und wir hatten natürlich gehofft, dass diese entsprechend ertüchtigt wird. Unser Problem war ja immer die Mehrmengen. Wir brauchen ja grundsätzlich mehr Rohöl, um die Verarbeitungskapazitäten hochzuhalten. Und da wäre es natürlich günstig, wenn die Möglichkeiten jetzt nicht mehr geben über diese Rostock-Pipeline, also über diese Ertüchtigung, dass man dann politisch versucht, über den Danziger Hafen, über die Danziger Leitung dann sozusagen hier die Mehrmengen herzukriegen.
2: Mit dem Ausbau der Rostock-Pipeline sollte die Kapazität des durchgeleiteten Rohöls auf 9 Millionen Liter pro Jahr erweitert werden. Der Angermünder Tierpark ist nach 12 Jahren in privater Hand nun wieder unter der Regie der Stadt. Die über 60 Jahre alte Einrichtung soll jetzt noch besucherfreundlicher und übersichtlicher gestaltet werden. Im Moment läuft die Inventur, Gehege und Anlagen müssen modernisiert werden. Neuer Betreiber ist die kommunale Gebäudemanagementgesellschaft, deren Geschäftsführer Marcel Wagner sagt zum eventuellen Anschaffen neuer Tiere.
4: Das wird sich zeigen, also der Tierbestand ist schon ein bisschen in die Jahre gekommen, also die Tiere sind teilweise schon sehr alt. Ein bisschen was muss sich verändern, aber da sind wir gerade noch dabei, ja, ein Konzept zu erarbeiten, auch mit einem externen Berater, wie wir das am besten gestalten.
2: Der Tierpark Angermünde hat wie gehabt geöffnet. An bewährtem, wie dem beliebten Tierpark Fest und der Zooschule wird auch künftig festgehalten, versichert der neue Betreiber. Die Zeit 6.33 Uhr.
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5: Eine unserer Wettercamps im RBB-Fernsehen steht ja in Angermünde in einem Kuhstall. Und da ist gerade die Sonne auf die Kühe geschienen. Ich dachte so, hä, wo kommt das denn her? Ja, in der Uckermark gibt es gerade noch ein paar Sonnenmomente. Ansonsten sind gerade sehr viele Wolken im Land unterwegs. Ein paar Tropfen erwarten uns heute auch immer mal wieder. Schauer sind dann unterwegs. Aber über den Tag verteilt können die Wolken auch mal ein bisschen dünner werden. Also Sonne ist nicht ganz ausgeschlossen. 19 bis 23 Grad, aktuell haben wir um die 14 Grad. Ja, und morgen dann 23 bis 25 Grad. Viel freundlicher. Wow. Morgens sieht es erst noch so aus, wenn es so weitergeht. Man kriegt schon schlechte Laune, aber spätestens ab Mittag, da wird es dann sonnig und das Wochenende wird auch richtig schick.
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5: Wer hätte es gedacht, das läuft gut auf den Straßen in Berlin und Brandenburg. Sie kommen überall gut durch, aber fahren Sie nicht zu schnell, wenn Sie schon mal die Gelegenheit haben. Es wird nämlich geblitzt auf der A12 Richtung Berlin hinter Briesen und auf der B1 in Diedersdorf. Gute Fahrt.
6: Irgendwann ist ja immer.
5: Ja.
6: 5:05.
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6: Sie sind der lebende Beweis dafür, dass du auch alt werden kannst, auch wenn du dich nicht an alles hältst, was Gesundheitsapostel immer so raten. Die Rolling Stones. Die coolsten 80er bei Antenne Brandenburg, in diesem Fall wirklich aufs Alter bezogen. Spielen wir gleich die Rolling Stones nach einem noch jungen Küken im Vergleich zu den Stones. Hier ist Nena. Guten Morgen.
5: Morgen.

0: Geil, ey. Wirklich die neue Nummer in The Stars von den Stones. Ich meine, die haben natürlich die ein oder andere Falte inzwischen. Mehr noch.
1: Aber innen drin.
0: Sind sie noch, Jo?
1: Ja.
0: Ja, und du hast gerade erzählt, die planen eine Tournee nächstes Jahr.
1: Genau, sie haben ja jetzt das neue Album rausgebracht, 2027. Ja. Da wird ordentlich getourt, von Stadt zu Stadt.
0: Ist das cool, oder? Ja. Also das ist jetzt auch genug positive Energie, um die nächste Geschichte zu überstehen. Ja. Also ich sag mal so, was wir Brandenburger richtig gut können, ist rumnörgeln.
2: Was?
0: Da müsste man mal was machen. Dafür sollten die mal Geld ausgeben. Oder wieso dürfen wir nicht mal drüber bestimmen? Ja. Mhm. So, jetzt durften wir mal über was bestimmen, wofür Geld ausgegeben wird. Und dann macht kaum einer mit. In Eisenhüttenstadt lagen 10.000 Euro bereit bei der Stadt für ein Bürgerbudget. Mhm. Und man konnte quasi abstimmen darüber, wofür dieses Geld ausgegeben werden soll. Ja. Im Mai war das. Und jetzt Frage, was denken Sie, wie viele Leute haben mitgemacht? Eisenhüttenstadt hat, ich sag's nochmal, 24.000 Einwohner.
1: 24, na, vielleicht so 2.000, 1.500 so.
0: So, pass auf. Stadtsprecher Valentin Franze. Schockieren Sie uns bitte.
3: Im Abstimmungszeitraum vom 4. bis 27. Mai dieses Jahres haben sich insgesamt 96 Bürgerinnen und Bürger aus Eisenhüttenstadt an der Abstimmung beteiligt.
1: Was?
0: Bitte wie viel?
3: 96 Bürgerinnen und Bürger.
0: Was?
3: 96.
0: 96 von 24.000.
1: Das ist ja bescheuert.
0: 96 Eisenhüttenstädter haben sich an der Abstimmung beteiligt. Ausgegeben wird das Geld übrigens jetzt für Outdoor-Sportgeräte. Und ganz ehrlich, die anderen 23.900 Einwohner brauchen sich nicht darüber zu beschweren.
1: Sondern müssen sporteln.
0: Genau.
1: Alle.

0: Guten Morgen mit Antenne Brandenburg.
1: Wir sind gerade an Milchschaum, der überschwappt. Na, jetzt hast du wieder was geschafft.
0: Wir gucken mal aus dem Fenster. Also ich sag mal so, leicht hat es Gran See heute nicht mitzuhalten mit Gran Canaria, glaube ich zumindest. Wir fragen mal unseren Antenne-Morgen-Reporter Toni Schmidt, denn heute wieder ein Tag, an dem wir einen Brandenburger Ort mit seinem fast Namensvetter auf der Welt vergleichen, wo man so in Urlaub hinfliegt, und haben heute gesagt, okay, wir gucken mal Gran See versus Gran Canaria.
1: Das passt doch, oder?
0: Toni, was meinst du, in welchen Kategorien wirst du denn Gran See heute testen?
2: Also ich fange mal mit der wichtigsten Urlaubskategorie an, das Wetter. Bin gerade mal rechts rangefahren hier an der B96. Ich bin kurz vor Gran See und ich blicke auf diese wunderschöne Landschaft im Löwenberger Land. Sattgrün sind da die Wiesen, da hinten häsen ein paar Rehe. Es sind nicht nur die klassischen Brandenburger Kiefernwälder, sondern auch ein paar Birken stehen da am Horizont. Und darüber die grauen Wolken. Ja, ich habe das Wetter auf Gran Canaria gegoogelt. Heute knapp 29 Grad und Sonne satt. Also ich würde sagen, das ist ein Punkt für Brandenburg. Ich will mir das mal schön reden, weil die Natur hat ja auch den Regen der vergangenen Nacht dringend nötig gehabt.
0: Ja, sehr schön.
2: Außerdem schaue ich mal in Sachen Bademöglichkeiten, Kultur, also Altstadtflair, Märkte oder Kirchen, und Sport- und Freizeitmöglichkeiten und andere Höhepunkte. Gran Canaria hat zum Beispiel mehrere Berge auf der Insel, knapp 2000 Meter hoch. Ich glaube, da hinkt Gran See hinterher. Aber ich lasse mich überraschen und schau mal, was heute auf mich zukommt.
0: Irgendwas finden wir da auch in Gran See.
1: Kann auch ein Vorteil sein, wenn man da keinen 2000er erklimmen muss.
0: Ja, genau. Gut, den ersten Check gibt's gleich um 10:07. Jetzt ist es 6:53 Uhr.

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1: Im Studio Robin Marienfeld. Guten Morgen. Sollten die Regelungen für Leihmutterschaft in Deutschland gelockert werden? Die Grünen hatten sich Anfang der Woche für eine neue Debatte darüber im Bundestag ausgesprochen. Die CDU hält am Verbot fest. Die Frauenunion in Brandenburg verweist auf ihr Positionspapier. Die Praxis sei selbst in freiwilligen Modellen mit erheblichen rechtlichen und praktischen Bedenken verbunden, sagte uns Christi Augustin, die Vorsitzende der Frauenunion Brandenburg.
2: Ich verstehe den Wunsch. Ich weiß, dass die Debatte jetzt auch wieder angeheizt ist, was eben auch den Kinderwunsch betrifft, der auf einem natürlichen Wege nicht möglich ist. Aber diese Regelung, was eine nicht kommerzielle Leihmutterschaft betrifft, die altruistische Leihmutterschaft, ist eben zu komplex, um das aktuell für mich in eine Gesetzeslage zu fassen, weil eben die Sorge, die Gefahr des Ausnutzens nach wie vor gegeben ist und vor allem es auch ein riesiger Eingriff in den weiblichen Körper ist, wo man sich gut überlegen muss, ob man das auch aus ethischen Gründen zulassen möchte.
1: Die Brandenburger Landesregierung bleibt dabei. Der RE3 von Berlin nach Schwedt hat ein Ablaufdatum. Ab dem Winterfahrplan im Dezember fällt die stündliche Direktverbindung weg. Bahnreisende müssen dann in Angermünde umsteigen. Der Idee, den RE20 von Cottbus über Berlin bis nach Schwedt zu verlängern, erteilte die Landesregierung ebenfalls eine Absage. Das sei nicht finanzierbar. Das Verkehrsministerium spricht dabei von 14 Millionen Euro, allein wenn der RE20 erstmal nur jede zweite Stunde durchfahren würde. Ab heute können die 350 Millionen EU-Bürger mitentscheiden, wie die künftigen Euro-Banknoten aussehen sollen. Auf der Internetseite der Europäischen Zentralbank werden ab dem Nachmittag mögliche Motive veröffentlicht. Ab Ende 2028 sollen sie in den Druck gehen. Aus der ARD-Finanzredaktion Klaus-Rainer Jackisch.
3: Fast 30 Jahre lang waren sie das prägende Merkmal der Banknoten im Euroraum. Brücken, Tore und Fenster – alle in einem abstrakten Baustil gehalten, um kein Land zu bevorzugen, so die Idee der Gründungsväter. Doch damit ist bald Schluss. Die künftigen Euroscheine werden entweder europäische Persönlichkeiten und Kulturräume oder europäische Flüsse und Vögel sowie europäische Institutionen zieren. Ein Auswahlgremium suchte aus Tausenden von Entwürfen und Ideen insgesamt 10 verschiedene Vorlagen für die neue Banknotenserie aus.
1: In Hannover sind am Abend die Finals eröffnet worden. Bis Sonntag finden hier 143 deutsche Meisterschaften in 24 Sportarten statt. Brandenburg ist unter anderem mit der Triathlon-Olympiasiegerin Laura Lindemann und den Kanu-Doppel-Olympiasiegern Max Lemke und Jakob Schopp vertreten. Den Anfang der Wettkämpfe machen heute Morgen Vorentscheidungen beim Rugby, im Beachvolleyball und beim Karate. Die meisten Wettkämpfe sind im Stream zu sehen, online bei ARD und ZDF. Soweit die Antenne Brandenburg Nachrichten. 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
4: Tiefdruckgebiet Deborah schubst gerade einige Wolken zu uns rüber und diverse Schauer, die haben wir heute auch wieder, also ganz ähnlich wie gestern, 19 bis 23 Grad. Zwischendurch ist mal ein bisschen Sonne möglich, jetzt auch zum Tagesstart kann immer mal ein bisschen blauer Himmel zu sehen sein, aber so richtig freundlich wird es heute nicht, das ändert sich morgen. Da dann 23 bis 25 Grad, viel Sonne, spätestens ab Mittag wird es soweit sein.
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4: In der Prignitz, da haben wir gerade einen Wildunfall und zwar auf der Straße zwischen Gramzow und Großlinde. Hier vorsichtig fahren, ansonsten sehr ruhig in Brandenburg auf den Straßen. Auf der A100 im Stadtverkehr Berlin allerdings, da haben wir in beiden Richtungen dichten Verkehr an den Baustellen zwischen Detmolder und Albuinstraße und geblitzt wird aktuell auf der B183 auf der Umfahrung von Bad Liebenwerda. Gute Fahrt.
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5: 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Das hier ist übrigens der Sound der letzten Tage. Irgendwo tropfen immer irgendwelche Regentropfen runter. In einen Hundenapf, in die Regentonne oder ihnen ins Gesicht. Aber manchmal ist es auch einfach nur der Anfang von einem großen Madonna-Hit.
4: Ja.
5: La Isla Bonita.
4: Guten Morgen.

0: Hier ist Antenne Brandenburg.
1: Guten Morgen.
0: Um 6:11. Wie hieß der Titel?
1: Das waren Nazareth.
0: Gesundheit. Ja, hier ist Antenne Brandenburg am frühen Donnerstag. Und die Frage, muss man in den Urlaub eigentlich weit wegfahren?
2: Nee,
0: man kann auch einfach mal schön in Brandenburg Urlaub machen. Denn das, was viele Orte, die weit weg sind, haben, das haben wir ja auch. Mhm. Zumindest, ich sag mal so ähnlich.
1: Ja, letzte Woche, da haben wir Tyro und die Türkei verglichen. Und ich sag mal so, da gab's echt erstaunlich viele Gemeinsamkeiten. Heute heißt es Gran Canaria oder Gran See.
0: Morgenreporter Toni Schmidt ist jetzt in Gran See angekommen. Und Toni, bitte klär jetzt nochmal ein für alle Mal. Heißt es nun Gran See, wie ich das seit Jahren sage, oder heißt es Gran See, wie man auch immer hört, mit langem A?
3: Fragen wir doch mal gleich den Chef persönlich, Markus. Das ist Andreas Hirzel, der Bürgermeister. Schönen guten Morgen erstmal.
4: Einen wunderschönen guten Morgen aus Gran See.
3: Ah, kurz gesprochen vorne?
4: Ganz genau. Also wenn man sich als Tourist outen möchte, dann betont man das A.
3: Ich bin jetzt sozusagen ein Einheimischer und sage, wow, ist Gran See schön. Dieser Kern der Stadt, sie haben eine fast komplett erhaltene Stadtmauer und vieles ist tatsächlich historisch?
4: Tatsächlich, ja. Und auch der Aktivität der Stadt und auch vieler Einheimischer geschuldet, dass die Stadt wieder so hergerichtet ist und so historisch auch wirkt und aussieht.
3: Was sind denn die wichtigsten Gebäude?
4: Die gute Stube hier in Gran See, unsere St. Marien Kirche, das Ruppiner Tor, die Stadtmauer, die fast 2 Kilometer lang ist und komplett erhalten ist.
3: Gran Canaria hat auch in Sachen Altstadt einiges zu bieten und einen Wochenmarkt. Gibt es den in Gran See auch?
4: Ja, wir haben auch einen kleinen Wochenmarkt, wo man sich versorgen kann mit Gemüse, Obst und Fisch und Fleisch und so ein bisschen. Und im Sommer steht hier auch ab und zu mal ein Eiswagen, wo man sich dann ein Eis holen kann.
3: Dann haben wir freundlicherweise noch den Stadtführer Carsten Träger in historischer Uniform mit einem hohen Filzzylinder in brauner Weste.
5: Als Stadtführer hier in Gran See im historischen Gewand. Also ich sag mal immer die märkische Kleinstadt mit dem besonderen Charme.
3: Gran Canaria hat unter anderem das Columbus-Haus, weil Columbus vor seiner Amerika-Expedition dort vorbeigekommen ist, um nochmal Proviant zu laden. Gab es denn irgendwelche Promis, die in Gran See vorbeigeguckt haben?
5: Sehr viele Promis. Wir haben ja einmal den Theodor Fontane und dann natürlich den Schenkel, der oberste Architekt Preußens.
3: Was hat's mit dem falschen Waldemar auf sich?
5: Also der Markgraf von Brandenburg hieß Waldemar und der war dann plötzlich verschollen. Wahrscheinlich ist er in den Kreuzzügen auf der Strecke geblieben, ne? Und dann kam der Waldemar zurück. Es war aber der falsche. Und weil die Bürger der Stadt nicht wussten, ist es Waldemar, unser Markgraf, hat man ihn eingelassen und eigentlich war es ja der Müller-Bursche Jakob Rehbock.
3: Also mancher Promi war dann auch in Gran See mal ein Doppelgänger, aber ich glaube, in Sachen Altstadt und Historie können wir hier locker mit Gran Canaria mithalten.
0: Absolut. Und wir gucken mal, wie es in Sachen Baden und Wasser aussieht. Das machen wir um 7:15. Jetzt ist es 7:14. Schönen guten Morgen.
1: Tach.

0: 10. 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Und ich sehe an Annelies Blick, du hast einen Verkehrsservice.
1: Ganz genau, auf der A11 Richtung Berlin. Da haben wir Reifenteile auf der Straße. Die liegen hinter Lanke. Fahren Sie hier ganz besonders vorsichtig.

0: Schönen guten Morgen.
1: 7.20 Uhr haben wir's.
0: Hier ist Antenne Brandenburg. Manchmal ist es ja eine Ehre, wenn Namen in Songs besungen werden. Manchmal ist es aber auch eine ganz harte Abrechnung. Alejandro. Für Alejandro ist es nämlich keine Ehre, von Lady Gaga besungen zu werden.
1: Nee, in diesem Lied verarbeitet sie nämlich das Ende einer toxischen Beziehung. Und von diesen Beziehungen scheint sie leider ein paar mehr gehabt zu haben. Denn neben Alejandro bekommen auch Fernando und Roberto ihr Fett weg.
0: Kommt alles vor im Text, achten Sie drauf. Übrigens ein Song, für den Sie abstimmen können in der Antenne Sommer Top 30. Denn diese Woche haben wir ja die Kategorie Namenshits. Ihre Top 30 dann am Sonnabend um 3 hier auf Antenne Brandenburg. Schönen guten Morgen.
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1: Im Studio Yvonne Krause. Guten Morgen. Sollten die Regelungen für Leihmutterschaft in Deutschland gelockert werden? Die Grünen hatten sich Anfang der Woche für eine neue Debatte darüber im Bundestag ausgesprochen. Die CDU hält am Verbot fest. Die Frauenunion in Brandenburg weist auf die Gefahr hin, Frauen könnten dabei ausgenutzt werden und äußerte große ethische Bedenken. Tierheime und Tierschützer in Brandenburg und Berlin appellieren an Urlauber, nicht ihre Haustiere auszusetzen. Jedes Jahr würden zum Ferienbeginn so viele Tiere in Heimen abgegeben, dass diese komplett überfüllt seien. Einsatzkräfte in Südeuropa haben aktuell mit großen Waldbränden zu tun. An der französischen Atlantikküste bei Bordeaux mussten mehrere tausend Touristen wegen eines Waldbrandes in Sicherheit gebracht werden. In Spanien wurden wegen eines Feuers im Südwesten von Madrid mehrere Gemeinden evakuiert.
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2: Im Studio Prenzlau, Sabine Kramm. Guten Tag. Die Brandenburger Landesregierung bleibt dabei. Der RE3 von Berlin nach Schwedt hat ein Ablaufdatum. Ab dem Winterfahrplan im Dezember fällt die Direktverbindung alle 2 Stunden weg. Bahnreisen müssen dann in Angermünde jede Stunde umsteigen. Der Idee, den RE20 von Cottbus über Berlin bis nach Schwedt zu verlängern, erteilte die Landesregierung ebenfalls eine Absage. Das sei nicht finanzierbar. Der Angermünder Tierpark ist nach 12 Jahren in privater Hand nun wieder unter der Regie der Stadt. Neuer Betreiber ist die kommunale Gebäudemanagementgesellschaft der Stadt. Deren Geschäftsführer Marcel Wagner sagt zum Neustart des über 60 Jahre alten Tierparks:
3: Jetzt geht's immer noch darum, den Ist-Zustand zu erfassen, den Betrieb so zu organisieren, dass es effizient läuft. Im nächsten Schritt geht es darum, ja, die Tiere sinnvoll zusammenzulegen, also die kurzfristig quasi kontinental zusammenzulegen. Südamerika bei Südamerika ist und Europa bei Europa und so weiter. Mittel- bis langfristig geht es denn darum, Gehege vielleicht auch zusammenzulegen, Gebäude zu modernisieren, teilweise sogar abzureißen. Also alles so ein bisschen neu verteilen, dass es wieder besucherfreundlich wird.
2: An bewährtem wie dem Tierparkfest und der Zooschule wird auch künftig festgehalten. Die Sparkassen in Ostbrandenburg warnen vor einer neuen Betrugswelle. Kriminelle versuchen derzeit wieder verstärkt, Kunden am Telefon oder per SMS und E-Mail, um ihr Geld zu bringen. Die Täter geben sich als Mitarbeiter der Sparkasse aus und behaupten, das Konto sei in Gefahr. Anschließend versuchen sie an PIN-TAN oder andere Zugangsdaten zu gelangen. Die Sparkassen stellen klar, solche Daten werden niemals telefonisch per S oder E-Mail abgefragt. Soweit die Meldungen. Weitere Infos gibt es auf rbb24.de/Frankfurt. 7.33 Uhr.
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4: Weißt du, was es heute bei ganz, ganz vielen Brandenburgern gibt bei dem Wetter?
5: Kuchen.
4: Ganz genau.
5: Kuchen,
4: also, wie soll man sich die Laune sonst schön kriegen? Ist ja ganz schön griesegrummelig heute. Also ein bisschen Sonne kann vielleicht noch in der Uckermark gerade drin sein. Ansonsten zieht es sich zu. Wir haben ganz viele Wolken und Schauer ziehen heute immer mal wieder ein bisschen weniger und mal ein bisschen kräftiger durch. Und zwischendurch kann es mal ein bisschen lichtere Momente geben. Ja, aber doll ist nicht. 19 bis 23 Grad kriegen wir und morgen da können Sie meinetwegen auch Kuchen essen, also dann wird's halt doppelt schön, ne? Weil da kriegen wir einen freundlichen Tag mit viel Sonne, bis zu 25 Grad.
5: Da schmeckt das doch auch. Kuchen.
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4: Vorsicht auf der B101 Trebin Richtung Berlin, da haben wir gerade Gegenstände hinter Ludwigsfelde auf der linken Spur und in der Prignitz auf der Straße zwischen Gramzow und Großlinde, da hat's einen Wildunfall gegeben, vorsichtig fahren. Stadtverkehr Berlin, da brauchen Sie länger auf der A100 Stadtring in beiden Richtungen zwischen Detmolder und Albuinstraße. Schuld sind hier die Baustellen und geblitzt wird unter anderem auf der A9 Richtung Berlin in der Überfahrt auf die A10. Sabrina hat gerade Bescheid gesagt. Danke und gute Fahrt.
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5: Warte nu, die Glocken, kurz nach 7:30.
4: Was los?
5: Ja, wenn Glocken läuten, ist das ja immer was Besonderes. Dann wird zum Beispiel geheiratet.
4: Ja.
5: Oder ist es Weihnachten.
4: Oder einer stirbt.
5: Nein, in dem Fall aber nicht. In dem Fall bitten wir, den Sommer zurückzukommen. Hier sind Texas mit Summer Sun.

0: Kosert unter anderem darüber gesprochen, wie das damals war, als die Jungs nach L.A. gegangen sind, um diesem Wahnsinnshype hier in Deutschland zu entfliehen. Da war das Leben in L.A. Anfangs noch anonym.
1: Dann haben wir erstmal langsam gelernt, wie so das Leben funktioniert, das normale Leben. So normal irgendwo in der Stange stehen, irgendwo normal einkaufen zu gehen, ins Kino. Die ganz normalen Sachen, so die jeder im Alltag macht. Das haben wir halt auch bis heute. Wir haben ein ganz ruhiges Leben, ziemlich zurückgezogen, sehr familiär. Und wir versuchen immer, dass niemand erfährt, wo wir wohnen.
2: Ja, gut, das ist jetzt vorbei. Seit die erste Staffel Kaulitz und Kaulitz letztes Jahr bei Netflix rausgekommen ist.
0: Ganz genau, das war nämlich 2019, als er das gesagt hat. Ja, und es wird noch besser. In dem Interview damals hier bei Antenne Brandenburg hat Bill auch einen Wunsch geäußert.
1: Ich wollte unbedingt eigentlich mal zum Klassentreffen gehen. Ich bin aber ja nicht lange genug zur Schule gegangen. Ich habe alle nie wieder gesehen. Ich bin quasi von heute auf morgen auch von meinen Schulklassenkameraden weg und habe die nie wieder gesehen.
2: So. Voll traurig.
0: Das war, wie gesagt, 2019 und jetzt dreimal darfst du raten, was in der neuen Staffel passiert.
2: Bill und Tom fahren zum Klassentreffen.
0: Ganz genau. Und das dürfte genau wie der Rest der Serie Kaulitz und Kaulitz werden, nämlich manchmal lustig, manchmal zum Heulen, manchmal auch zum Augenverdrehen. Genauso wie wir Brandenburger es mögen an einem Fernsehabend.
2: Ja.
0: Meiner Meinung nach echt sehenswert. Staffel 3, Kaulitz und Kaulitz, ab heute bei Netflix. Jetzt ist 7:45. Guten Morgen.
2: Morgen.

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0: Morgen.
1: So, was kommt denn da nur rauf auf die neuen Euroscheine? Vielleicht haben Sie es ja schon gehört in den Nachrichten bei uns. Alle Einwohner der Eurozone, und das sind immerhin um die 351 Millionen Menschen. Und Sie natürlich können ab heute Nachmittag darüber entscheiden, wie unsere neuen Euroscheine aussehen sollen, die dann in 2 Jahren in den Druck gehen.
0: Ja, also so ein bisschen Zeit ist halt noch, ne? Und wir können uns entscheiden zwischen den Themenbereichen Flüsse und Vögel oder europäische Kultur. Also Storch, Eisvogel oder Basstölpel im Gebirgsbach oder Maria Callas und Beethoven bei irgendeinem Sängerfest.
1: Ich finde ja den Basstölpel am allerbesten.
0: Ja.
1: Ist das der Bassist in der Band, der sie immer verspielt, oder?
0: Ja, genau.
1: Okay, oder unsere Sänger aus Finsterwalde und ein Storch aus Rühstedt. Das funktioniert nicht.
0: Nein, das geht nicht.
1: Na gut, aber abstimmen geht ab heute Nachmittag auf der Seite der Europäischen Zentralbank EZB.de. Machen Sie mit oder beschweren Sie sich danach nicht. 7.53 Uhr.
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1: Im Studio Robin Marienfeld. Guten Morgen. In der Debatte um Leihmutterschaft bleibt Brandenburgs Frauenunion beim Verbot. Die Grünen hatten Anfang der Woche eine neuerliche Debatte darüber im Bundestag angeregt. Der Deutsche Ethikrat spricht sich ebenfalls für eine gesamtgesellschaftliche Debatte aus. Die Brandenburger CDUler sagen währenddessen, die Praxis sei selbst in freiwilligen Modellen mit erheblichen rechtlichen und ethischen Bedenken verbunden. So Christi Augustin, die Vorsitzende der Frauenunion Brandenburg.
2: Es ist ja nicht nur die Rolle der Leihmutterschaft eben selber für die Frau und was das für den Körper der Frau bedeutet. Es sind ja eben auch, wenn man sich mit dem Verfahren selber beschäftigt, auch oft, dass die Eizelle, die befruchtet ist, mehrere Embryonen entstehen, dass entschieden werden könnte, ob man jetzt Mädchen oder Junge haben möchte. Das sind eben wirklich ethische Fragen. Ab wann fängt Leben an? Möchte ich das tatsächlich schon fast wie aus dem Katalog bestellt mein Kind haben? Das waren damals eben auch die Fragen, die wir uns gestellt haben, auch im Interesse des Kindes.
1: Wenn das Haustier nicht in die Ferienplanung passt, wird es leider oft ausgesetzt. Jedes Jahr wiederholt sich vor allem im Sommer in vielen Tierheimen in Brandenburg und Berlin dieselbe Szenerie. Überfüllte Einrichtungen und überfordertes Personal. Yvonne Krause berichtet.
3: Im Tierheim Berlin sind schon in der ersten Ferienwoche so viele Katzen aufgenommen worden, dass der Fundkatzenbereich komplett überfüllt ist, heißt es vom Tierschutzverein in Berlin. In Brandenburg sei es ganz ähnlich, sagt hier der Landestierschutzverband. Er kritisiert, es sei viel zu einfach, sich ein Tier zuzulegen und sieht als Hauptgründe für die vollen Tierheime vor allem Spontankäufe. Schnell würden neue Tierhalter aber die Lust verlieren oder den Aufwand merken. Dazu kämen finanzielle Sorgen. Er rät Menschen, die sich ein Haustier zulegen wollen, sich vorher gründlich mit allen Aspekten zu befassen.
1: In Südeuropa haben Einsatzkräfte der Feuerwehr und Touristen aktuell mit vielen Waldbränden zu tun. An der französischen Atlantikküste bei Bordeaux sind mehrere tausend Touristen wegen eines Feuers in Sicherheit gebracht worden. Bei Le Porche musste ein Campingplatz mit 3.500 Menschen geräumt werden. In Spanien wurden wegen eines Waldbrandes im Südwesten von Madrid mehrere Gemeinden evakuiert. In den vergangenen Tagen sind in ganz Spanien zahlreiche Brände ausgebrochen. Der größte, etwa 100 Kilometer nördlich von Madrid, hat bereits mehr als 300 Quadratkilometer Land zerstört. Die USA und Saudi-Arabien haben ein Abkommen zur zivilen Nutzung von Kernenergie geschlossen. Der Vertrag ermöglicht es, Saudi-Arabien mit US-Technologie Reaktoren zu bauen, wie US-Energieminister Wright mitgeteilt hat. Aus Washington Carsten Kühntop.
4: Die Saudis möchten die Atomkraft zur Stromversorgung nutzen. Das würde es ihnen erlauben, mehr Erdöl ins Ausland zu verkaufen. Minister Wright erklärte, die Abkommen erfüllten die höchsten Standards in Bezug auf nukleare Sicherheit und Nichtverbreitung. Teile der Vereinbarungen sind geheim. Kritiker fürchten, sie könnten es den Saudis erlauben, Uran bis zur Waffenfähigkeit anzureichern. Die US-Regierung widerspricht dem.
1: Soweit die Antenne Brandenburg Nachrichten. 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
5: Wenn die Spritpreise mal so ein niedriges Niveau hätten, wie gerade die Sommertemperaturen, wa? Na, das wäre was. Aber man wird ja noch mal träumen dürfen. 13 Grad haben wir gerade in Luckenwalde, 15 sind's in Templin, 14 Grad in Pritzwalk. Auch heute eher wieder niedrige Sommerwerte, 19 bis 23 Grad. Und es gibt viele Wolken, die sich abwechseln mit einigen Regenwolken. Und ganz, ganz bisschen Sonne kann auch noch dabei sein. Also ja, ein paar Schauer werden uns heute auf jeden Fall treffen, über den Tag verteilt. Richtig freundlich wird es nicht. Morgen ist das aber ganz anders. Da kriegen wir bis zu 25 Grad, viel Sonne dabei, ein paar lockere Wolken und die Regenwolken abgereist. Weiß ich nicht.
6: Kann man jetzt gar nicht glauben.
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5: Wir schauen auf die Straßen A10 südlicher Berliner Ring Richtung Dreieck Spreeau. Hinter Gensthagen immer noch Gegenstände auf der Straße. Und im Landkreis Märkisch-Oderland, da haben wir gerade ein totes Tier auf der Dorfstraße in Schulzendorf. Hier vorsichtig fahren. Stadtverkehr Berlin A100 in beiden Richtungen. Dichter Baustellenverkehr zwischen Detmolder Straße und Albuinstraße. Und geblitzt wird heute Morgen auf der A12 Richtung Berlin hinter Briesen. Und Eugen und Maren haben noch Bescheid gesagt, dass auf der B5 Küritz Richtung Perleberg in Fieseke auch ein Blitzer steht.
6: Ein fieser Blitzer. Sind
5: Na
6: das gleich
5: klar.
6: Zwei Blitzer?
5: Nee, aber es waren zwei Menschen, die da vorbeigefahren sind.
6: Dachte ich, das wäre es ja gewesen. 4:08.
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6: Fieseke oder Vietnam könnte man auch machen in unserer Urlaubsreihe. Wir vergleichen ja weltweite Urlaubsorte mit Brandenburger Orten. Lanz oder Lanzarote.
5: Malle oder Malo.
6: Genau, und heute ist es Gran Canaria oder Gran See. Und Sie werden gleich merken, die beiden Orte haben mehr gemeinsam, als Sie denken.

0: Als Kind habe ich immer gedacht, dieser Hare Krishna ist irgendwie ein Taxifahrer aus Küritz oder so.
1: Hast du ihn immer angerufen und nie ist er da rangegangen? Ist das traurig?
0: 13 nach 8, guten Morgen.
1: Morgen.
0: 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Koffer packen. Die Massen auf dem Flughafen ertragen. Dann ist das Hotelzimmer vielleicht abgeranzt, irgendwo Asseln oder so. Und überhaupt das Essen schmeckt auch nicht. Tja, und deshalb sagen sich viele, wozu soll ich überhaupt so weit verreisen in den Urlaub? Man kann ja auch zu Hause bleiben, ist ja auch schön.
1: Ganz genau, wir machen einfach mal den spaßigen Vergleich. Wie ist denn das jetzt ganz konkret? Gran Canaria oder Gran See? Da ist nämlich unser Antenne-Morgen-Reporter Toni Schmidt heute. Toni, auf Gran Canaria, da gibt's Strände, Bademöglichkeiten, Kreuzfahrtschiffe. Und was hat Gran See in Sachen Wasser zu bieten?
2: Also Annelie, es ist dem Wetter geschuldet, dass ich jetzt in das Hausgewässer von Gran See, in den Geronsee, nur mit den Füßen reingehe und nicht komplett schon schwimme.
0: Okay.
2: Andreas Hirzel, der Bürgermeister, ist da. Welche Bademöglichkeiten gibt's denn außer diesem großen See hier noch?
3: Also wir haben unheimlich viele schöne Seen hier in der Gegend. Dölchsee, den Huvenosee, an unserem Ortsteil in Meseberg. Seilershof zum Beispiel, den Ventosee, wo man schön baden kann. Außerhalb von Gran See in der Nähe, den Stechlinsee. Das gibt also wirklich ganz, ganz viele Möglichkeiten.
2: Gran Canaria legt ja da die Latte hoch, so mit weißen Stränden, manchmal auch vulkanische Kiesel. In Sachen Strand, muss man hier Abstriche machen?
3: Nee, tatsächlich nicht. Also wir haben auch tatsächlich Sandstrände ein Stück weit. Viel Natur, viel Wald vor allem. Also die Badestellen sind in der Regel irgendwo im Wald eingebettet und es ist sehr idyllisch und man kann sich da gut erholen, kann Schatten finden, aber auch die Sonne genießen.
2: Wo ich vorhin vom Glauben abgefallen bin, hier am Geronsee gibt es tatsächlich noch einen Fischer, der sein Handwerk weitergibt, also seinen Betrieb tatsächlich an einen Nachfolger abgeben kann?
3: Er möchte es gerne an einen Nachfolger abgeben. Wir versuchen als Stadt ihn da zu unterstützen, wo wir können, damit er seinen Betrieb tatsächlich hier auch weitergeben kann, ja.
2: Also man muss nicht irgendwo über den Atlantik schippern, um dort Hochseefischen zu machen. Man kann auch rund um Gran See, Petri Heil, reichlich Fische an Land ziehen. Und bei Gran Canaria, da ist natürlich dieses Parasailing, dieses Fallschirmgleiten von einem Boot gezogen werden als Freizeitmöglichkeit. Jetzt kommt Gran See um die Ecke und sagt, wir können es noch besser.
3: Wir haben hier nämlich bei uns in der Gegend den Fallschirmspringerplatz, wo man hier sich sportlich betätigen kann und ganz hoch hinaus kann und sich dann wirklich mal fallen lassen kann.
2: Ach, Urlaub in Brandenburg, warum nicht gleich im Löwenberger Land in Gran See? Die Möglichkeiten sind nahezu unbegrenzt.
1: Ja, lohnt sich ja gar nicht nach Gran Canaria.
0: Nee, ich bleib auch hier.
4: Manchmal.

0: 22.
1: Schöner Rhythmus, ne?
2: Mhm. Wir bleiben bei Mucke. 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Alle unter dem Motto Schall und Rauch, die schönsten Namenslieder.
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1: Im Studio Yvonne Krause. Guten Morgen. Tierheime und Tierschützer in Brandenburg und Berlin appellieren an Urlauber, nicht ihre Haustiere auszusetzen. Das Tierheim Berlin und mehrere Heime aus Brandenburg sind, wie so oft zum Ferienstart, in den letzten Wochen an ihre Grenzen gestoßen. Vor allem Katzen und Hunde werden ausgesetzt. In Südeuropa mussten in den letzten Tagen mehr als 12.000 Menschen wegen mehrerer Waldbrände in Sicherheit gebracht werden. In Frankreich, nahe der Stadt Bordeaux, wurde ein Campingplatz geräumt. In Spanien, nördlich von Madrid, brennt es mittlerweile auf mehr als 100 Quadratkilometern. In Hannover starten in diesen Minuten die ersten Wettkämpfe bei den Finals. Den Anfang machen Vorentscheidungen im Rugby und Beachvolleyball. Bis Sonntag finden hier insgesamt 143 deutsche Meisterschaften in 24 Sportarten statt.
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2: Mit Sabine Kramm im Studio Prenzlau. Guten Tag. Die Brandenburger Landesregierung bleibt dabei. Die Direktverbindung des RE3 von Berlin nach Schwedt alle 2 Stunden hat ein Ablaufdatum. Ab dem Winterfahrplan im Dezember müssen Bahnreisende von und nach Schwedt dann jede Stunde in Angermünde umsteigen. Andreas Pötzel.
3: Die ausgelotete Option, den RE20 bis nach Schwedt zu verlängern, sei unter den bestehenden Rahmenbedingungen nicht finanzierbar, heißt es in einer Antwort des Verkehrsministeriums auf eine kleine Anfrage des BSW. Der RE20 fährt bislang von Cottbus über den Hauptstadtflughafen BER zum Berliner Hauptbahnhof. Geprüft wurde eine Verlängerung ab dem Berliner Hauptbahnhof. Eine solche umsteigefreie Zugverbindung jede 2. Stunde hätte im ersten Fahrplanjahr rund 14 Millionen Euro gekostet, so das Ministerium.
2: In Gramzow laufen die Vorbereitungen für den Saisonhöhepunkt des Eisenbahnmuseums. Am Wochenende wird wieder das Bahnhofsfest gefeiert. Die Saison läuft sehr gut, zeigt sich Museumsleiter Dieter Engel mit der Besucherzahl bislang zufrieden. Ab heute wird eine besondere Modellbahnanlage im Lokschuppen aufgebaut.
4: Dann gibt es im Lokomotivschuppen eine Modellbahnanlage, die ist kleinbahntypisch. Das ist die Kleinbahn Lloyds, Teutz, Rüstow und Pommern, wird dann dargestellt. Das ist ein Eisenbahnfreund aus Lloyds, der hat praktisch seine Kleinbahn von der Haustür nachgebaut. Die ging von Lloyds nach Rüstow in Pommern. Das ist eine H0-Anlage und wir haben die auch noch nicht gesehen. Die wird am Donnerstag angefangen aufzubauen und die werden wir dann zum ersten Mal präsentieren können.
2: Das Eisenbahnmuseum Gramzow hat jeweils ab 10 Uhr geöffnet. Die Sparkassen in Ostbrandenburg warnen vor einer neuen Betrugswelle. Kriminelle versuchen derzeit verstärkt, Kunden am Telefon oder per SMS und E-Mail um ihr Geld zu bringen. Die Täter geben sich als Mitarbeiter der Sparkasse aus und behaupten, das Konto sei in Gefahr. Anschließend versuchen sie an PIN-TAN und andere Zugangsdaten zu gelangen. Die Sparkassen stellen klar, solche Daten werden niemals telefonisch abgefragt, auch nicht per SMS oder E-Mail. 8.33 Uhr.
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5: Sind wir doch mal ehrlich, in einer Arbeitswoche Montag bis Donnerstag ist man immer so, ab Freitag dann, und warum sollte das Wetter dann nicht mitmachen? Genauso ist es nämlich grau und wechselhaft auch heute am Donnerstag.
6: Stimmt, es hat sich nur angepasst.
5: Ja, ganz genau, an uns, ne? An uns. Heute gibt's viele Wolken, immer mal wieder ziehen Schauer durch, Sonne eher selten bei 19 bis 23 Grad und morgen dann, 23 bis 25 Grad, viel Sonne, ein paar lockere Wolken, meistens trocken.
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5: Vorsicht im Landkreis Oder-Spree. Zwischen dem Abzweig nach Neustarnsdorf und nach Markgraf-Pieske sind Schafe gerade auf der Straße. Kleiner Zungenbrecher. Und im Stadtverkehr Berlin A100, Stadtring in beiden Richtungen, dichter Verkehr an den Baustellen zwischen Detmolder und Albuinstraße. Geblitzt wird heute Morgen auf der A9 Richtung Berlin im Dreieck Potsdam, auf der Überfahrt zur A10 Richtung Dreieck Spreeau und in Ragow. Da hat Peter gerade Bescheid gesagt. Danke dafür. Auf der Berliner Chaussee werden Fotos gemacht. Gute Fahrt.
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6: Ja, selbst die Blitzerfotos will sich doch keiner angucken bei dem Wetter. Aber mach nochmal so eben wie eben im Wetter bei dir. Wie machen wir morgen alle am Freitag? Gute Laune Mucke gibt's bei uns von Holly Humberstone gleich nach Status Quo.

0: Wenn Sie gerade in den WhatsApp-Status Ihrer Freunde gucken, wer ist da alles im Urlaub gerade im Moment?
1: Es ist fürchterlich. Julia 1 ist im Urlaub, Julia 2 ist im Urlaub, Sarah ist im Urlaub, Maria ist im Urlaub. Ich habe manche auf stumm gestellt, weil ich so neidisch bin.
0: Ja, aber es gibt eben auch Menschen, die fahren nicht in den Urlaub. Entweder, weil sie es sich nicht leisten können oder aber auch, weil sie einfach keinen Bock haben auf dieses ganze Urlaubsgedöns und lieber zu Hause bleiben. Und weil man ja immer ständig gefragt wird, warum fährst du nie in Urlaub?
2: Ist doch nicht normal.
0: Wir liefern Ihnen heute genügend Argumente, warum das auch genau richtig sein kann.
2: Wie, du verreist nicht? Wieso das denn nicht?
3: Allein die Planung. Ich will ins Warme, an den Strand, eine Woche lang nicht bewegen. Der Mann will wandern in den Bergen, bloß nicht zu heiß. Die Kinder wollen einfach nur PlayStation spielen und am liebsten das Zimmer nicht verlassen. Bis wir da auf einer Wellenlänge sind, habe ich schon keine Lust mehr. Und wenn wir uns vielleicht doch endlich entschieden haben, bist du ja auch nicht alleine an dem Ort. Andere Menschen hatten die gleiche glorreiche Idee und es ist voll. Überall Menschen, überall laut, anstehen, ausweichen, das ist doch kein Urlaub. Dann bist du im Hotel und das Essen, ja, das ist so lala. Das kann ich zu Hause 1000-mal besser selber kochen. Und die Kids, die mäkeln sowieso an allem rum. Brauch ich nicht.

0: Guten Morgen mit Antenne Brandenburg.
1: Morgen.
0: Es ist kurz vor neun am Donnerstag. Ich habe eine Geschichte für Sie, die ans Herz geht. Jimelo Ramadanis aus Wandlitz ist ein Macher. Er macht Essen, er macht Eis und er macht Menschen glücklich. In seinem Restaurant Alla Fontana in Wandlitz gibt es gehobene italienische Küche, aber nicht jeder Gast muss bezahlen, denn Jimelo Ramadanis bietet für Bedürftige kostenloses Essen an.
2: Sind meistens Obdachlose oder Familien, wo reicht nicht mit das Geld klarzukommen. Und das machen wir gern. Zum Beispiel Weihnachten, Entenkeule oder Gänsekeule oder jetzt im Sommer machen wir ein kleines Menü, eine kleine Suppe mit Pizza und Pasta oder Eis in unserem Eiscafé.
0: Hm. Ist das nicht toll?
1: Ja, so ein großes Herz der Mann, ja.
0: Ich finde es auch schön, dass die Bedürftigkeit muss da niemand nachweisen.
1: Hm. Das ist ja Überwindung genug, ne, dahin zu gehen und zu sagen, ich kann das nicht.
0: Und Jimelo guckt dir in die Augen und sagt, ich verstehe, alles ist klar. Das alles im Restaurant Alla Fontana in Wandlitz. Jetzt ist es 8:52 Uhr.

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1: Im Studio Robin Marienfeld. Guten Morgen. Wenn das Haustier nicht in die Ferienplanung passt, wird es leider oft ausgesetzt. Jedes Jahr wiederholt sich zum Start der Sommerferien in vielen Tierheimen in Brandenburg und Berlin dieselbe Szenerie. Überfüllte Einrichtungen und überfordertes Personal. Der Landestierschutzverband Brandenburg kritisiert, es sei viel zu einfach, sich ein Tier zuzulegen und sieht als Hauptgründe für die vollen Tierheime vor allem Spontankäufe. Schnell würden neue Tierhalter aber die Lust verlieren oder den Aufwand merken. Er rät Menschen, die sich ein Haustier zulegen wollen, sich vorher gründlich mit allen Aspekten zu befassen. Brandenburgs Frauenunion fordert, dass Leihmutterschaft in Deutschland weiter verboten bleibt. Sie verweist auf einen Beschluss der CDU zu dem Thema, nachdem Unionsfraktionschef Spahn zurücktreten musste, weil er und sein Mann Eltern durch eine Leihmutterschaft wurden, laufen wieder die Diskussionen darum. Zur Frage, wie beispielsweise homosexuelle Paare künftig eigene Kinder bekommen könnten, sagte Christi Augustin, die Vorsitzende der Frauenunion Brandenburg.
2: Es gibt schon jetzt die Modelle der Partnerschaften. Es haben sich homosexuelle Paare zusammengetan mit lesbischen Pärchen, die einfach auch sagen, wir haben uns bewusst für ein Kind entschieden. Möglichkeiten der Adoption. Also ich freue mich über den Kinderwunsch und das ist auch das, was ich Jens Spahn ja auch von Herzen gegönnt habe. Ich persönlich finde es richtig, dass wir das Verbot in Deutschland haben.
1: Eine Ausbildung zu machen wird in Deutschland immer beliebter. Das zeigt eine neue Bertelsmann-Studie. Demnach sehen rund 90% der Befragten die Ausbildung als gute Basis für die Karriere. Rund ein Drittel der Schülerinnen und Schüler will nach dem Schulabschluss eine Lehre beginnen. Julia Thies berichtet.
3: Die Ausbildung hat also grundsätzlich kein Imageproblem, trotzdem bleiben viele Ausbildungsplätze frei. Dafür nennt die Studie mehrere Gründe. Betriebe und Bewerber sind oft nicht in derselben Region oder die Wünsche passen fachlich nicht zusammen. Außerdem seien in Auswahlverfahren zu oft die Schulnoten wichtiger als die Motivation und praktische Fähigkeiten. Die Autoren der Studie raten den Unternehmen, den Einstieg in ihren Betrieb zu erleichtern, etwa über längere Praktika oder eine assistierte Ausbildung.
1: Brücken, Tore und Fenster sind seit fast 30 Jahren auf unseren Euroscheinen zu sehen. Das soll sich aber bald ändern. Die Menschen in der EU können ab heute darüber entscheiden, wie die Euro-Geldscheine künftig aussehen sollen mit einer Online-Abstimmung. Die Einzelheiten hat Klaus-Rainer Jackisch.
4: Die künftigen Euroscheine werden entweder europäische Persönlichkeiten und Kulturräume oder europäische Flüsse und Vögel sowie europäische Institutionen zieren. Ein Auswahlgremium suchte aus Tausenden von Entwürfen und Ideen insgesamt 10 verschiedene Vorlagen für die neue Banknotenserie aus. Die Scheine werden wie gewohnt weiterhin 6 Nominierungen haben, vom 5er bis zum 200er Schein. Ihre Einführung ist nach aufwendigen Tests und Sicherheitsverfahren aber erst ab Ende 2028 geplant.
1: Soweit die Antenne Brandenburg Nachrichten. 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
5: Der eine trägt ein sommerlich rosanes Hemd und der andere trägt einen dicken Wollpulli, nicht Robin? Ganz unterschiedlich hier im Studio. Aber das mit dem Wollpulli kann ich heute eher nachvollziehen. 19 bis 23 Grad, aktuell haben wir 13 Grad in Baruth-Mark, 14 in Ferleberg, 15 in Frankfurt-Oder und heute ist es sehr wolkenverhangen. Immer wieder Schauer, die übers Land ziehen und hin und wieder kann die Wolkendecke mal so ein bisschen aufreißen und ein bisschen dünner werden, dass die Sonne durchahnen, aber so ein richtig sommerlicher Tag ist nicht. Ich würde eher so auf Herbst tippen. Für den Winter? Nee, noch nicht ganz. Aber morgen, da können Sie dann wieder die Sommerklamotten rausholen. 23 bis 25 Grad, viel Sonne. Und die Badeschlüppi bitte am Wochenende. Da kriegen wir wieder bis zu 30 Grad.
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5: Der Kleiderschrank muss gerade einiges aushalten, du. A24 Richtung Hamburg. Hinter Pritzweil kann man gerade einen kaputten LKW. Steht auf der rechten Spur. Hier vorsichtig fahren, sonst läuft es an sich gut in Brandenburg. In Berlin geht aber immer irgendwas. Da haben wir die A100. Stadtring in beiden Richtungen. Es nerven die Baustellen zwischen Detmolder und Albuinstraße. Da dauert es ein bisschen länger. Und geblitzt wird heute Morgen auf der B168 zwischen Müncheberg und Prötzl und auf der A12 Richtung Berlin hinter Briesen. Gute Fahrt.
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6: Diese Sendung widmen wir heute allen, die aus welchen Gründen auch immer nicht in den Urlaub fahren. Unter anderem gewinnen Sie ein super Antenne-Ferienpaket mit freiem Eintritt für die ganze Familie in Freizeitparks und Badewelten. Mhm. Noch in dieser Stunde.
5: Und unser Antenne-Morgen-Reporter fragt heute, ist es nicht in Gransee genauso schön wie in Gran Canaria? Die höchste Erhebung auf Gran Canaria ist 2000 Meter hoch und Toni hat tatsächlich etwas Ähnliches gefunden.
6: In einer Viertelstunde hören Sie es bei uns. Guten Morgen.
5: Morgen.

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1: Um 9:12 mit Elena Griebentrog von der Katholischen Kirche.
2: Der 13. September 1964 ist ein besonderer Tag in Ost-Berlin. Seit gut 3 Jahren steht die Mauer. Viele Menschen sind getrennt von Familie und Freunden, fühlen sich isoliert in der Welt, ohnmächtig. Doch dann verbreitet es sich wie ein Lauffeuer. Der weltbekannte amerikanische Bürgerrechtler Martin Luther King kommt zu uns. Die Marienkirche in Berlin-Mitte, wie auch später die Sophienkirche, sind völlig überfüllt. Und King gibt den Menschen Trost. Auf beiden Seiten der Mauer leben Gottes Kinder. Und keine durch Menschenhand gemachte Grenze kann diese Tatsache auslöschen. Martin Luther King weiß genau, wovon er redet. Anfang der 1960er Jahre ist Trennung der in den USA sogenannten Rassen Realität. Schwarze Menschen haben kaum Rechte. Sie müssen schlechte Schulen besuchen, im Bus für Weiße aufstehen und im Restaurant am Katzentisch essen, leiden unter willkürlicher Polizeigewalt. Mit seinem Marsch auf Washington, untergehakt mit 250.000 Menschen, wird Pastor Martin Luther King weltberühmt. Und mit seinem Satz »I have a dream«, »Ich habe einen Traum«. Ein Jahr später wird die Rassentrennung offiziell aufgehoben. Und dennoch, der Kampf für Bürgerrechte ist nicht die Mitte von Kings Leben. Seine Mitte ist Jesus Christus. Nicht nur als religiöse Figur, sondern als wichtigste moralische Instanz. King glaubt daran, dass echte gesellschaftliche Veränderung erst durch Nächstenliebe geschieht. Nächstenliebe sogar für den Feind, so wie Jesus es gesagt hat. Viele Mitglieder der Bürgerrechtsbewegung sind in Kirchen organisiert. Hier versammeln sie sich, geben sich gegenseitig Hoffnung. Und hier ist Raum, Kraft zu tanken bei ihrem Gott. Auch bei den Demonstrationen sind religiöse Lieder und Bibeltexte immer dabei. Die gewaltlose Bürgerrechtsbewegung ist tatsächlich erfolgreich. Doch Martin Luther King selbst wird im April 1968 erschossen von einem weißen Rassisten. King war wohl immer bewusst, dass sein Leben in Gefahr war. Doch er ging das Risiko ein. Denn seine moralische Mitte war stärker als die Angst. Jesus von Nazareth.

0: man sich jetzt schon vorstellen, wenn die das mal live singen, beide auf der Bühne irgendwo, dann ist Party angesagt.
1: Die gehen auch zusammen auf Tour, tatsächlich.
0: Peter Maffay und Johannes Oerding.
1: Ja, ich habe gerade nicht alles im Kopf, aber Sie wissen ja. Google, Google, Google, Google.
0: Ja, sagen wir Ihnen natürlich auch rechtzeitig Bescheid. 9.21 Uhr, hier ist Antenne Brandenburg. Guten Morgen.
1: Morgen.
0: Sie sagen, ach, Urlaub, wisst ihr was, ich bleib gerne zu Hause. Und machen Sie das auch gerne, denn hier in Brandenburg ist es auch schön. Den Beweis liefert heute Morgen Antenne Morgenreporter Toni Schmidt.
1: Toni testet nämlich Gransee auf Urlaubstauglichkeit. Gransee versus Gran Canaria. Wir haben ja schon geklärt, Altstadt gibt's, eine alte Kirche gibt's auch, Bademöglichkeiten. Wo kann denn Gransee nicht mithalten, Toni?
2: Annelie, Gran Canaria hat als eine der höchsten Erhebungen den Pico de las Nieves. Knapp 2000 Meter hoch. Und mit Bürgermeister Andreas Hirzel bin ich gerade auf dem Weg nach oben in die Kirchtürme von St. Marien. Die sind keine 2000 Meter hoch, aber man kann dann nachher trotzdem ganz gut weit sehen.
3: Bei gutem Wetter kann man den Fernsehturm von Berlin erkennen.
2: Wow! Und man hat dann von hier oben gleich einen wunderbaren Blick auf die Altstadt. Bloß wir kommen nicht ganz hoch, weil gerade die Türme von St. Marien eingerüstet sind. Also ich sag mal gleich auf mit Gran Canaria. Wenn ich dort bin, habe ich diese wunderbaren frischen Fische, die Fischer aus dem Atlantik holen, den Pulpo und vieles andere. Was hat den Gransee kulinarisch zu bieten?
3: Wir haben vor allem Fleisch. Also wir haben in Dannwalde Richardswild, wo Wildprodukte angeboten werden. Und in Grat zum Beispiel die Frischmilchbar, wo man Milch kaufen kann, ein super leckeres Eis und natürlich Fleischprodukte.
2: Hand aufs Herz und nicht geflunkert. Wenn Sie Urlaub machen, wohin geht's?
3: Überall. Die Welt ist so schön, überall ist schön. Und ich bin froh, dass ich da wohnen kann, wo andere Leute gerne Urlaub machen wollen. In Brandenburg.

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1: Im Studio Yvonne Krause. Guten Morgen. 2 Wochen nach Beginn der Sommerferien melden viele Tierheime in Brandenburg und Berlin wieder, dass sie voll sind. Leider würden vor allem Urlauber oft ihre Haustiere zum Beginn ihrer Reise aussetzen, sagt der Brandenburger Landestierschutzverband. Er kritisiert, wie einfach es ist, sich ein Haustier zuzulegen. In Deutschland sind die meisten Auszubildenden mit ihrer Lehre zufrieden. 9 von 10 Azubis bewerten ihre Ausbildung positiv, teilte die Bertelsmann Stiftung mit. Darin wird auch vorgeschlagen, mehr auf die Motivation von Bewerbern zu setzen, als auf ihre Noten zu achten. Wochenlange Hitze und Trockenheit sorgen in Südeuropa weiter für Waldbrände. Nördlich von Madrid brennt es mittlerweile auf über 300 Quadratkilometern. In Frankreich mussten in der Nacht 3.500 Menschen vor einem Feuer in Sicherheit gebracht werden.
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2: Mit Sabine Kramm im Studio Prenzlau. Guten Tag. Die Brandenburger Landesregierung bleibt dabei. Die Direktverbindung des RE3 von Berlin nach Schwedt alle 2 Stunden hat ein Ablaufdatum. Ab Winterfahrplan im Dezember müssen Bahnreisende von und nach Schwedt dann jede Stunde in Angermünde umsteigen. Andreas Pötzel.
3: Die ausgelotete Option, den RE20 bis nach Schwedt zu verlängern, sei unter den bestehenden Rahmenbedingungen nicht finanzierbar, heißt es in einer Antwort des Verkehrsministeriums auf eine kleine Anfrage des BSW. Der RE20 fährt bislang von Cottbus über den Hauptstadtflughafen BER zum Berliner Hauptbahnhof. Geprüft wurde eine Verlängerung ab dem Berliner Hauptbahnhof. Eine solche umsteigefreie Zugverbindung jede 2. Stunde hätte im 1. Fahrplanjahr rund 14 Millionen Euro gekostet, so das Ministerium.
2: Der Angermünder Tierpark ist nach 12 Jahren in privater Hand nun wieder unter der Regie der Stadt. Die über 60 Jahre alte Einrichtung soll jetzt noch besucherfreundlicher und übersichtlicher gestaltet werden. Im Moment läuft die Inventur. Gehege und Anlagen müssen modernisiert werden. Neuer Betreiber ist die kommunale Gebäudemanagementgesellschaft der Stadt. Deren Geschäftsführer Marcel Wagner sagt zum eventuellen Anschaffen neuer Tiere:
4: Das wird sich zeigen. Also der Tierbestand ist schon ein bisschen in die Jahre gekommen. Also die Tiere sind teilweise schon sehr alt. Ein bisschen was muss sich verändern, aber da sind wir gerade noch dabei, ja, ein Konzept zu erarbeiten, auch mit einem externen Berater, wie wir das am besten gestalten.
2: Werke der Berliner Malerin Armgard Röhl werden ab heute in der Foyergalerie des Prenzlauer Dominikanerklosters gezeigt. Das Thema Natur zieht sich wie ein roter Faden durch die Ölmalerei, Aquarelle und Druckgrafiken der in Biesenthal geborenen Künstlerin. Die Ausstellung unter dem Titel Ein Leben für die Kunst ist noch bis 18. Oktober zu sehen. Soweit die Meldungen. 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Und noch der Blick zur Uhr. Es ist jetzt 9.33 Uhr.
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1: 3 Methoden, um grau, griesegrummliges Wetter zu überstehen. Erstens Ignoranz. Zweitens in den Urlaub fliegen. Drittens die beliebteste Methode.
5: Kuchen.
1: Ja, bestätigen übrigens Bäckereien. Schiedwetter und dann geht Kuchen wirklich viel häufiger über
6: gucken,
1: die Theke.
6: Da musst du früh genug dir noch was holst heute.
1: Ganz genau. Sie wissen also, was Sie heute zu tun haben. Es gibt viele Wolken. Um die 15 Grad haben wir gerade immer mal wieder guckt. Heute ein Schauer dabei und mehr als 23 Grad werden es nicht. Sonne ist aber nicht ganz ausgeschlossen. Also wir wollen es nicht ganz düster malen. Immer mal wieder ist das möglich. Im Tagesverlauf können die Wolken mal ein bisschen dünner werden. Abnehmen können Sie dann morgen wieder. Da ist das Wetter nämlich freundlich mit viel Sonne, 23 bis 25 Grad.
6: Aber zu sehr abnehmen können wir natürlich nicht, denn der ganze Kuchen liegt natürlich im Magen.
1: Ist ja irgendwo.
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1: A13 Richtung Dresden. Hier haben wir gerade eine ungesicherte Unfallstelle hinter Karlau. Vorsichtig fahren und ein kaputter LKW, der steht auf der A24 Richtung Hamburg hinter Pritzwalk auf der rechten Spur. Vorsichtig fahren. Ansonsten läuft's ganz gut im Stadtverkehr Berlin, nervt aber immer noch die Baustelle zwischen Detmolder Straße und Albuinstraße auf der A100 in beiden Richtungen. Und geblitzt wird heute Morgen auf der A24 in beiden Richtungen im Dreieck Wittstock-Dosse und auf der B1 in Diedersdorf. Gute Fahrt.
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6: Wir hoffen, in Sachen Sommerferien ist bei Ihren Kindern alles Friede, Freude, Eier.
5: Kuchen.
6: Und wenn nicht, hätten wir da was für Sie.
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5: Otter. Alle lieben Otter.
6: Ich bin jetzt schon im Otterwahn. 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

0: Schönen guten Morgen mit Antenne Brandenburg.
1: Um 9.42 Uhr jetzt.
0: Und Angela ist in Zossen. Was machst du gerade Schönes?
2: Ich arbeite in meinem Keller. Ich habe eine kleine Schneiderei.
0: Oh, im Keller musst du arbeiten. Hast du wenigstens ein Fenster?
2: Ja, natürlich.
1: Das klingt aber dramatischer, als es ist. Ne? Ich hatte mein Kinderzimmer auch im Keller.
0: Ja, das glaube ich.
2: Das ist ganz gemütlich und schön hier unten.
0: Okay, willst du da überhaupt raus?
2: Ja.
0: Ich frage deshalb, weil du bist die schnellste Anruferin beim Antenne Sommerferien verkehrt.
2: Nein.
0: Ja. Du bist ins Studio durchgekommen. Und jetzt ist die Frage, wie viele Enkel hast du, Kinder hast du?
2: 2 Enkelkinder.
0: Ja. Ach,
2: ein Mädchen und ein Junge.
0: Weißt du was? Du kannst nachher aus deinem Keller die Treppe hochstapfen. Entweder sind die ja da bei dir, ich weiß es nicht, oder du rufst sie an und kannst ihnen Folgendes sagen.
1: Wir fahren in die Naturtherme in Templin. Wir fahren in die Westernstadt Eldorado in Templin. Und auch noch ins Irlandia in Storkow mit Irrgarten und ganz vielen Spielplätzen.
2: Oh Mann, das ist ja toll.
0: Das hast du jetzt gewonnen.
2: Krieg ein Herzklopfen.
0: Ja, schneller als eine Nähmaschine.
2: Super. Ja, danke schön.
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0: Gerne auch für Sie. 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Guten Morgen zusammen.
1: Morgen.

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0: Antenne Brandenburg ist hier. Guten Morgen.
1: Guten Morgen.
0: Ach ja, das ist wirklich so ein Wetter. Man merkt, man braucht irgendwie was Süßes, ne? Um sich das schön zu essen. Ja, entweder Schokolade, wie die Kollegen haben ja, überall liegt hier Schokolade rum. Oder bei Ihnen wahrscheinlich auch, falls Sie auf Arbeit sind. Was natürlich auch geht, ist immer
2: Kuchen.
0: Ja.
2: Ich liebe Zimtschnecken.
0: Also
2: und
0: was,
2: Käsekuchen.
0: Was auch immer es ist.
2: Und den Kirschkuchen von deiner Frau.
0: Ja, das würde jetzt auch nicht mehr aufhören bis um 10, wenn ich sie hier nicht abbrechen müsste, würde. Gönnen Sie sich was Schönes heute. Morgen sind wir wieder für Sie da, Annelie Rienecker.
2: Und Markus Asmus.
0: Und bleiben Sie dran, denn Monique Ehmke hat auch was Spannendes, was mal nichts mit Essen und Naschen zu tun hat, sondern...
2: Es geht um Spermidin. Und ja, den Gesichtsausdruck bei Ihnen, den fühle ich, habe ich auch. Aber es ist was ganz anderes. Es soll ein Jungbrunnen sein.
0: Okay, also ich würde auf jeden Fall dran sein.
2: Es ist
0: sein
2: was
0: jetzt
2: anderes.
0: Ja, wir hören es
2: nicht
0: alle
2: das,
0: nachher.
2: Nicht das, was Sie denken.
0: Tschüss, bis morgen. Es ist 9:52 Uhr.

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1: Im Studio Robin Marienfeld. Guten Tag. 2 Wochen nach Beginn der Sommerferien melden viele Tierheime in Brandenburg und Berlin wieder, dass sie voll sind. Leider würden vor allem Urlauber oft ihre Haustiere zum Beginn ihrer Reise aussetzen. Yvonne Krause berichtet.
2: Im Tierheim Berlin sind schon in der ersten Ferienwoche so viele Katzen aufgenommen worden, dass der Fundkatzenbereich komplett überfüllt ist, heißt es vom Tierschutzverein in Berlin. In Brandenburg sei es ganz ähnlich, sagt hier der Landestierschutzverband. Er kritisiert, es sei viel zu einfach, sich ein Tier zuzulegen und sieht als Hauptgründe für die vollen Tierheime vor allem Spontankäufe. Schnell würden neue Tierhalter aber die Lust verlieren oder den Aufwand merken. Dazu kämen finanzielle Sorgen. Er rät Menschen, die sich ein Haustier zulegen wollen, sich vorher gründlich mit allen Aspekten zu befassen.
1: Mit 2,8 Millionen Euro im Jahr wird die Verbraucherzentrale Brandenburg derzeit von der Landesregierung unterstützt. Noch. Gestern hatte die zuständige Verbraucherministerin Mittelstädt angekündigt, dass es im Doppelhaushalt 2027-28 wohl Kürzungen geben wird. Was das für die Leistungen der Brandenburger Verbraucherzentrale bedeuten würde, sagte deren Vorstand Christian Rumke bei RBB 24 Brandenburg aktuell.
3: Wenn wir künftig weniger Geld zur Verfügung haben, dann bedeutet das, dass wir weniger Service zur Verfügung stellen können, nicht mehr bis in den letzten Winkel Brandenburgs beraten können. Das persönliche Gespräch, die persönliche Beratung über Videochat, Telefon, das sind sozusagen die teuren Faktoren. Und wenn wir da gekürzt werden, dann sind wir nicht mehr in der Lage, das im heutigen Umfang aufrechtzuerhalten.
1: Das alte Heizungsgesetz der Ampelregierung beschäftigt noch einmal das Bundesverfassungsgericht. Es will heute Vormittag sein Urteil über die Frage verkünden, ob das Gesetzgebungsverfahren im Sommer 2023 zu schnell lief. Der frühere CDU-Bundestagsabgeordnete Heilmann sieht die Abgeordnetenrechte verletzt, weil es wegen kurzfristiger Änderungen nicht genug Zeit zur Beratung gab. Aus Karlsruhe Max Bauer.
4: Heute entscheidet das Bundesverfassungsgericht nun in der Hauptsache grundsätzlich über die Frage, wie viel Zeit müssen Abgeordnete haben, um sorgfältig an der Gesetzgebung arbeiten zu können. Gibt es eine Art Tempolimit für das Gesetzemachen, damit Abgeordnete nicht mit Änderungsvorschlägen überrumpelt werden?
1: Wochenlange Hitze und Trockenheit sorgen in Südeuropa weiter für Waldbrände. Allein an der französischen Atlantikküste in der Nähe von Bordeaux kämpfen hunderte Feuerwehrleute aktuell gegen die Flammen. Tausende Menschen mussten aus dem Urlaubsgebiet in Sicherheit gebracht werden, berichtet Kai Rienecker.
5: Das Feuer war gestern westlich von Bordeaux ausgebrochen und hat bereits 2000 Hektar Kiefernwald niedergebrannt. Mit hoher Geschwindigkeit näherte sich nun den Urlaubsgebieten am Becken von Arcachon an der südwestfranzösischen Atlantikküste. In den frühen Morgenstunden wurden dort 6 Campingplätze und eine FKK-Anlage nördlich von Cap Ferret geräumt. 7000 Urlauber und Einheimische wurden in Sicherheit gebracht. Schon gestern Abend waren 5000 Menschen in der Nähe des Feuers evakuiert worden. Verletzte soll es bislang nicht gegeben haben.
1: Soweit die Antenne Brandenburg Nachrichten. 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
6: Waldbrände in Frankreich und bei uns keine Hitze, kein Feuer. Ist auch gut so. Dieser Donnerstag bringt weiter mehr Wolken als Sonne. Im Tagesverlauf ziehen immer wieder Schauer durch. Vereinzelt sind auch kurze Gewitter möglich. Vor allem in der Mitte und im Osten Brandenburgs. Dazwischen gibt's aber auch mal längere trockene Phasen. Zum Abend hin zeigt sich von der Prignitz bis ins Ruppiner Land wieder häufiger die Sonne. Temperaturen schaffen es heute auf 19 bis 23 Grad. Der Nordwestwind weht mäßig bis stark, lässt zum Abend dann aber wieder nach. Morgen und am Samstag wird's freundlicher, Sonne und Wolken in the Mix und dazu steigen die Temperaturen dann wieder langsam an. Am Sonntag vielleicht sogar schon wieder 30 Grad.
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6: Vorsicht bitte auf der A10 südlicher Ring Richtung Dreieck Potsdam. Hinter Glindow liegen Reifenteile auf allen Spuren verteilt. A9 Richtung Leipzig. Hinterm Dreieck Potsdam steht ein Pannen-LKW auf der rechten Spur. A13 Richtung Berlin ist zwischen Bronco und Karlau nach einem Unfall gesperrt. A24 Richtung Hamburg. Hinter Pritzwalk steht ein kaputter LKW auf der rechten Spur. Und Stadtverkehr Berlin noch. A100 in beiden Richtungen. Dichter Verkehr an den Baustellen zwischen Detmolder und Albuinstraße. Geblitzt wird unter anderem auf der A9 Richtung Berlin, steht im Dreieck Potsdam, auf der Überfahrt zur A10 Richtung Dreieck Spreeau. Und auf der B5 wird geblitzt, Küritz Richtung Perleberg in Wiesecke. 0331 70 98 101, die Nummer zur Antenne Verkehrsredaktion. Da können Sie Stau oder Blitzer melden. Dankeschön im Voraus. Gute Fahrt.
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6: Der Stoff heißt Spermidin. Und nein, er hat nichts mit dem zu tun, woran Sie jetzt vielleicht denken. Warum Spermidin gerade als Anti-Aging-Hoffnung gehandelt wird, klären wir gleich nach zwei Songs.

0: Der Traum von ewiger Jugend. Kommen wir der Erfüllung jetzt vielleicht ein Stück näher? Und bevor Sie gleich bei dem Namen stutzen, nein, Spermidin hat nichts mit Sperma zu tun. Der Stoff heißt zwar ähnlich, kommt aber ganz natürlich in unserem Körper und auch in Lebensmitteln vor. Gerade macht Spermidin Schlagzeilen, weil es angeblich das Altern ausbremsen kann. Aber ist das wirklich der Schlüssel zu einem längeren, gesünderen Leben oder nur der nächste Hype? Darüber spreche ich mit Sibylle Salz aus der RBB Gesundredaktion. Sibylle, Spermidin gilt gerade als neuer Hoffnungsträger gegen das Altern. Manche sprechen sogar von einer Art Jungbrunnen. Ist da wirklich was dran?
1: Ja, schön wär's, ne? Aber ganz so einfach ist es natürlich nicht. Spermidin, du hast es gerade gesagt, ist ein natürlicher Stoff, den unser Körper kennt und selbst herstellt. Er unterstützt die Zellen dabei, sich von altem Zellmüll zu befreien und sich zu erneuern. Berliner Forscher haben das genauer angeschaut und konnten nicht nachweisen, dass Spermidin den ganzen Menschen verjüngt. Was sie aber zeigen konnten, bei älteren Menschen kann Spermidin offenbar das Immunsystem stärken. Also bestimmte Abwehrzellen arbeiten wieder besser und reagieren zum Beispiel nach einer Impfung effektiver. Das ist ein spannendes Ergebnis, aber eben kein Beweis dafür, dass wir insgesamt langsamer altern.
0: Jetzt ist es aber trotzdem so, dass viele gerade zu diesen Spermidin-Kapseln greifen. Ist das denn sinnvoll?
1: Na, da bremst die Wissenschaft ganz bewusst die Euphorie. Wir wissen ja, Nahrungsergänzungsmittel müssen oft keine so strengen Studien durchlaufen wie Medikamente. Außerdem ist nicht immer überprüft, ob tatsächlich die Menge Spermidin enthalten ist, die auf der Packung steht. Der Rat lautet deshalb, lieber auf natürliche Produkte setzen. Also Spermidin ist zum Beispiel in Weizenkeimen, Pilzen und in einigen gereiften Käsesorten wie Parmesan oder Cheddar enthalten. Ja, und auch Sport und Fasten kann den Spermidinspiegel beeinflussen.
0: Fasten? Da isst man doch eigentlich gar nichts, ne? Wieso soll das funktionieren?
1: Ja, könnte man meinen, dass da doch eher was fehlt, ist aber nicht so. Intervallfasten regt körpereigene Prozesse an, die alte Zellbestandteile abbauen und recyceln. Und dabei steigt eben auch die körpereigene Spermidinproduktion. Und ganz wichtig, Fasten kann nicht nur Einfluss auf das körpereigene Spermidin nehmen, es verbessert unter anderem Blutfettwerte, senkt Entzündung und schützt die Zellen. Also Spermidin ist kein alleiniges Anti-Aging-Wundermittel, es ist eher eine Art Recycling-Helfer der Zellen.
0: Alles klar, danke dir.
1: Danke dir.
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0: Schönen Donnerstag, hier ist Antenne Brandenburg. Ich habe gestern eine WhatsApp von einer Kollegin bekommen. Kannst du bitte für Eliska abstimmen? Das ist die Tochter von Freunden. Der erste Preis ist ein kostenloser Tanzkurs. Das wäre so wichtig für sie. Und ich gebe zu, ich hätte wahrscheinlich sogar abgestimmt. Nicht sofort, ich hatte nämlich da gerade keine Zeit. Aber später, ja, vermutlich schon. Zum Glück kam vorher noch die nächste Nachricht. Bitte auf keinen Fall abstimmen, mein WhatsApp-Konto wurde gehackt. Genau diese Betrugsmasche macht gerade die Runde. Die Geschichte mit diesem Ballettmädchen Eliska ist natürlich erfunden. Der Link führt auf eine gefälschte Seite. Die Betrüger versuchen, an ihr WhatsApp-Konto oder ihre Zugangsdaten zu kommen. Deshalb, auch wenn die Nachricht von Freunden oder Kollegen kommt, nicht draufklicken und ganz wichtig, niemals einen Bestätigungs- oder Aktivierungscode weitergeben. Und Eliska, tut mir leid. Ich drück dir die Daumen, dass das was wird mit dem Ballett. Aber ganz bestimmt nicht über diesen Link.
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0: Schönen Donnerstag, schönen Vormittag. Es ist 10.30 Uhr.
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2: Im Studio Prenzlau, Sabine Kramm. Guten Tag. Die Brandenburger Landesregierung bleibt dabei. Der RE3 von Berlin nach Schwedt hat ein Ablaufdatum. Ab dem Winterfahrplan im Dezember fällt die Direktverbindung alle 2 Stunden weg. Bahnreisende müssen dann jede Stunde in Angermünde umsteigen. Die Idee, den RE20 von Cottbus über Berlin bis nach Schwedt zu verlängern, der Idee erteilte die Landesregierung ebenfalls eine Absage. Das sei nicht finanzierbar. In Gramzow laufen die Vorbereitungen für den Saisonhöhepunkt des Eisenbahnmuseums. Am Wochenende wird wieder Bahnhofsfest gefeiert. Die Saison läuft sehr gut, zeigt sich Museumsleiter Dieter Engel mit der Besucheranzahl bis jetzt zufrieden. Ab heute wird eine besondere Modellbahnanlage im Lokschuppen aufgebaut.
3: Die ist kleinbahntypisch, das ist die Kleinbahn Lloyds, Teutz, Rüstow und Pommern, wird dann dargestellt. Das ist ein Eisenbahnfreund aus Lloyds, der hat praktisch seine Kleinbahn vor der Haustür nachgebaut. Die ging von Lloyds nach Rüstow in Pommern. Ist eine H0-Anlage und wir haben die auch noch nicht gesehen. Die wird am Donnerstag angefangen aufzubauen und die werden wir dann zum ersten Mal präsentieren können.
2: Das Eisenbahnmuseum Gramzow hat jeden Tag ab 10 geöffnet. Auch am Wochenende, dann wird es wieder außergewöhnliche Mitfahrmöglichkeiten zum Bahnhofsfest geben. Unter anderem auf einer Gartenbahn oder in Feldbahnloren. Gerade in der Ferienzeit beschäftigen sich viele Menschen mit der Frage, wer das geliebte Haustier während des Urlaubs betreuen könnte. Wenn Freunde oder Nachbarn selbst verplant sind, kommen häufig Tierpensionen in Frage. Was eine gute Pension ausmacht, dazu Eva Röhnspieß vom Tierschutzverein Berlin-Brandenburg.
4: Eine seriöse Tierpension fällt durch einen ganz wichtigen Punkt auf. Und zwar gibt es einen Vor-Ort-Termin. Es findet also ein Kennenlernen statt. Da haben nicht nur Sie die Chance, die Menschen, die Ihr Tier also in den Ferien betreuen, kennenzulernen. Bauchgefühl oder Sympathie entscheiden dann ja auch oft, sondern auch die Personen lernen ihr Tier kennen und können überhaupt einschätzen, passt es hier zu unserem täglichen Ablauf? Können wir den Bedürfnissen dieses einen Tieres überhaupt gerecht werden?
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2: Schauer sind heute immer wieder mal drin. Es gibt auch längere trockene Abschnitte, aber mehr Wolken als Sonne. 20 Grad ist die Höchsttemperatur. 19 sind es schon in Templin, 17 Grad in Prenzlau, 18 in Angermünde. Soweit die Meldungen. Die Zeit, es ist jetzt 10.33 Uhr.
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5: A9 Richtung Leipzig. Hinterm Dreieck Potsdam steht ein Pannen-LKW auf der rechten Spur. Bitte aufpassen. A13 Richtung Berlin, zwischen Bronco und Karlau gesperrt. Da gab's einen Unfall. A24 Richtung Hamburg. Hinter Pritzwalk steht ein kaputter LKW auf der rechten Spur. Potsdam-Babelsberg, Knutestraße statt einwärts. Hinterm Horstweg steht ein Kleintransporter. Hat eine Panne, eine Reifenpanne. Stadtverkehr Berlin A100, der Stadtring in beiden Richtungen. Dichter Verkehr an den Baustellen zwischen Detmolder Straße und Albuinstraße. Und geblitzt wird unter anderem auf der A24 in beiden Richtungen, steht im Dreieck Wittstock-Dosse. Und auf der B183 auf der Umfahrung von Bad Liebenwerda. Weitere Tipps oder Warnungen für unseren Antenne-Verkehrsservice gehen bitte an die 0331 70 98 101. Danke im Voraus. Gute Fahrt.
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5: Schön, dass Sie mit uns unterwegs sind. Ganz egal, ob Sie gerade alleine im Auto sitzen, neben Ihnen die bessere Hälfte mitfährt, Sie Ihren Brummi durch Brandenburg steuern oder die ganze Familie Richtung Ferienabenteuer kutschieren. Ich wünsche Ihnen eine entspannte Fahrt, schöne Ferien, wenn Sie frei haben. Und falls Sie heute arbeiten müssen, tschakka, Sie schaffen das. Jetzt gibt's 3 Songs nonstop.
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0: Neue Deutsche Welle, auf Antenne Brandenburg, Markus mit Ich will Spaß. 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

0: haben Sie einen stressfreien Donnerstag. Hier ist Antenne Brandenburg, 23. Juli heute. Und heute ist für mich nach der Sendung ganz klar, das Programm steht an, Sofa, Fernbedienung, Netflix. Denn heute startet die dritte Staffel von Kaulitz und Kaulitz, die beiden Superstar-Zwillinge, die mit der Band Tokyo Hotel berühmt wurden.
1: Ich muss durch den Monsun.
0: Und ich muss gestehen, die beiden ersten Staffeln habe ich komplett durchgesuchtet. Die habe ich an einem Wochenende geguckt. Ich mag die beiden einfach. Klar, ne, die haben Kohle ohne Ende und leben ein Leben, das mit unserem ungefähr so viel gemeinsam hat wie ein Privatjet mit einem Regionalexpress. Aber irgendwie menscheln die trotzdem. Und natürlich wird auch in der neuen Staffel nicht gerade mit Kleingeld hantiert. Was war wohl der teuerste Spontankauf mit der Kreditkarte?
2: The party has arrived.
3: Und wir sind die bekanntesten Zwillinge
4: der Welt, findest du?
3: Nein.

0: Donnerstag. Hier ist Antenne Brandenburg. Kann ich nicht auf mir sitzen lassen. Die neue Staffel von Kauritz und Kaulitz startet heute. Sie kennen die beiden von Tokyo Hotel.
1: Ich muss durch den Monsun.
0: Bill und Tom Kaulitz. Heute, wie gesagt, geht die neue Staffel an den Start. Ich habe diese ersten beiden Staffeln ja komplett durchgesuchtet und wollte Ihnen einen Ton nicht vorenthalten. Der ist mir gerade hier durchgerutscht. Deswegen hier die beiden hier nochmal im O-Ton. Die hauen ja ganz gerne mal ein bisschen auf die, naja, geben ziemlich viel Geld aus. Und ich wollte von denen wissen, was war wohl der teuerste Spontankauf mit einer Kreditkarte?
2: Urlaub, würde ich sagen. Für einen Urlaub, finde ich zum Beispiel, gibt man auch gerne Geld aus. Das ist zwar nichts, was man danach hat, aber das ist zumindest für die mentale Gesundheit immer schön. Bei mir ist es ganz bescheiden, bei mir ist es verrückt.
3: Ich guck nicht genau hin, das ist das Gute. Darum, ich könnte es dir nie sagen.
2: Bei mir, ich brauche nur ein Handtuch und gehe schön an den Strand und pack mir einen kleinen Picknickkorb, da bin ich schon happy. Ja.
3: Ganz bescheiden.
0: Ja, ich finde die beiden toll, ne? Irgendwie, ja, aber die Menschen trotzdem, die sind sehr berühmt und haben sehr viel Geld, aber ja, ich finde die cool. Kaulitz und Kaulitz, die Doku der Zwillingsbrüder, die mit Tokyo Hotel weltberühmt wurden, dritte Staffel, heute geht sie an den Start auf Netflix. Ja, und falls Sie heute Nachmittag mich suchen, The Party Has Arrived, allerdings auf meinem Sofa.

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1: Im Studio Robin Marienfeld. Guten Tag. Mehr Gleise, mehr Stellflächen, mehr Lagerkapazitäten. Das sogenannte KV-Terminal in Forst in der Lausitz wird kräftig ausgebaut. Heute ist symbolischer Baustart. Antenne-Reporter Markus Roder mit den Einzelheiten.
2: KV steht für kombinierten Verkehr. In Forst werden jetzt schon Waren zwischen Schiene und Straße verladen. Es sollen deutlich mehr werden. Bis Frühjahr kommenden Jahres sollen 2 neue Bahngleise gelegt werden und bis zu 200 neue Stellplätze für Lkw-Trailer entstehen. Der Bund übernimmt 80% der Baukosten. Mit der Erweiterung wird Forst zu einer international bedeutsamen logistischen Drehscheibe für Warentransporte von und nach Osteuropa.
1: Brandenburgs Landesregierung hält an den Plänen fest, die direkte Zugverbindung zwischen Berlin und Schwedt abzuschaffen. Die aktuelle stündliche Direktverbindung der RE3 soll zum Fahrplanwechsel im Dezember eingestellt werden. Eine alternative Route soll es ebenso wenig geben. Andreas Pötzl informiert.
3: Die ausgelotete Option, den RE20 bis nach Schwedt zu verlängern, sei unter den bestehenden Rahmenbedingungen nicht finanzierbar, heißt es in einer Antwort des Verkehrsministeriums auf eine kleine Anfrage des BSW. Der RE20 fährt bislang von Cottbus über den Hauptstadtflughafen BER zum Berliner Hauptbahnhof. Eine solche umsteigefreie Zugverbindung jede zweite Stunde hätte im ersten Fahrplanjahr rund 14 Millionen Euro gekostet, so das Ministerium. Stattdessen sollen Pendler und Ausflügler nun in Angermünde vom bald dort endenden RE3 in die Regionalbahn RB61 nach Schwedt umsteigen.
1: Die Linke spricht sich erneut dafür aus, die Spritpreise zu deckeln. Ein Liter Super etwa sollte nicht mehr als 1,95 Euro kosten, sagte der Vorsitzende der Linksfraktion im Bundestag Pellmann im rbb24 Inforadio.
4: Es muss eine absolute Obergrenze geben. Es muss ein fester Deckel sein, weil alles andere würde wieder Tür und Tor öffnen und damit auch die Leute wissen, woran sie sind. Und wenn man mal in Nachbarländer schaut, ist das genau die richtige Idee.
1: Etwaige Steuerausfälle könnte der Staat aus seiner Sicht zum Beispiel durch eine Vermögens- und Erbschaftssteuer ausgleichen. Für einen Spritpreisdeckel spricht sich auch SPD-Generalsekretär Klüssendorf aus. Wirtschaftsministerin Reiche von der CDU hat dagegen klargestellt, dass die Bundesregierung keine neuen Maßnahmen zur Entlastung bei den Spritpreisen plant. Im letzten Jahr waren rund 1,6 Millionen Deutsche alleinerziehende Eltern. Das hat das Statistische Bundesamt in Wiesbaden mitgeteilt. Mehr dazu weiß Gabi Beck.
5: Ja, insgesamt sind das 2,3 Millionen Kinder, die in Deutschland mit nur einem Elternteil leben. Und das heißt, in jeder fünften Familie werden die Kinder unter 18 Jahren alleine erzogen. Die Zahl ist im Vergleich zu vor 10 Jahren leicht zurückgegangen. Nach wie vor aber sind die meisten alleinerziehenden Mütter, nämlich über 80%. Und nach den Zahlen zu den Einkommen sind rund 30% der Alleinerziehenden von Armut bedroht, also doppelt so viele wie in der gesamten Bevölkerung.
1: Soweit die Antenne Brandenburg Nachrichten. 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
6: Komisch, ne? Wie schnell man sich an Wärme gewöhnt. Vor ein paar Tagen hätten wir 20 Grad noch gefeiert, haben uns die gewünscht. Jetzt fühlt sich das nach Jackenwetter an und einige finden das viel zu kalt. Heute wechseln sich viele Wolken mit Schauern und einzelnen Gewittern ab. Dazu 19 bis 23 Grad und es weht ein böiger Wind. In der Nacht lockert's auf. Morgen gibt's dann einen trockenen Mix aus Sonne und Wolken bei 22 bis 25 Grad. Und am Samstag wird's dann wieder wärmer und am Sonntag dann noch wärmer. Da schon wieder 29, 30 Grad möglich, aber am Sonntag dann auch wieder Schauer und Gewitter denkbar.
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6: A9 Richtung Leipzig. Hinterm Dreieck Potsdam steht ein Pannen-LKW auf der rechten Spur. A13 Richtung Berlin ist zwischen Bronco und Karlau weiterhin gesperrt. Da gab es einen Unfall. Stadtverkehr Berlin, A100, der Stadtring in beiden Richtungen. Dichter Verkehr an den Baustellen zwischen Detmolder und Albuinstraße. ÖPNV zur S-Bahn. Es sind unbefugte Personen auf den Gleisen. Somit kommt es zu Verspätungen auf den Linien S3, 5, 7 und S75. Und geblitzt wird unter anderem auf der A9 Richtung Berlin im Dreieck Potsdam, auf der Überfahrt zur A10 Richtung Dreieck Spreeau. Und auf der B103 wird geblitzt in Küritz in Richtung Pritzwalk. Dankeschön an Eugen. Weitere Tipps oder Warnungen gehen bitte an die 0331 70 98 101. Danke im Voraus.
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6: Tachchen. Er hat Musikgeschichte geschrieben und ein Leben geführt, das Stoff für mehrere Filme bieten würde. Warum sich der neue Podcast über Udo Lindenberg lohnt, hören Sie gleich nach Ein Herz kann man nicht reparieren. Vorher Kenny Rogers und Islands in the Stream.

0: Gerade erst hat Udo Lindenberg seinen 80. Geburtstag gefeiert. Und wenn ein Musiker einen Podcast verdient hat, dann wohl er. Wir stellen ihn diese Woche jeden Tag einen Podcast vor. Heute geht's um Udo. Udo Lindenberg, eine Stimme, die jeder kennt. Ein Hut, eine Sonnenbrille, ein paar nuschelige Sätze und sofort weiß jeder, der Panikrocker ist da. Warum sich das Reinhören in diesen Podcast lohnt, verrät uns unsere RBB-Podcast-Expertin Katrin Jakob.
1: Absolut. Jeder von uns hat doch irgendwie zumindest mal ein Gefühl zu Udo Lindenberg. Wir kennen ihn alle, ihr kennt ihn alle und ich habe mich schon lange gefragt, wann kriegt der eigentlich mal einen eigenen Podcast? Nun, er musste 80 Jahre alt werden, bis es soweit war und wir alle, egal wie alt wir sind, kennen zumindest einen, wenn nicht sogar eine Handvoll Songs von Udo. Ein Ausnahmekünstler, der Generationen von Fans, von RadiohörerInnen bis Musikern geprägt hat, in West, aber auch in Ost. Diese Beziehung zu den Ostdeutschen ist ja eine ganz besondere für Udo, übrigens bis heute. Und der Podcast führt uns einmal komplett durch Udos Leben.
2: Wir reisen durch Udos Leben, von der Provinz in Gronau bis nach Hamburg, von der Reeperbahn bis an die Berliner Mauer.
3: Ja, wir fahren die DDR.
2: Erzählen Geschichten, die noch keiner erzählt hat.
4: Wir sind alle stinkbesoffen dann, aber Udo nicht. Der konnte echt noch normal gehen und alles.
2: Mehrmals ist Udo fast gestorben. Wer hätte gedacht, dass er 80 wird?
5: Sein Geburtstag ist schon irgendwie auch ein bisschen witzig, ne? Da habe ich ja gar nicht mit gerechnet, dass man so ein Alter überhaupt erreicht.
1: Der Podcast heißt vermutlich deshalb doppeldeutig. Udo, ein Leben an der Grenze. Ich musste wirklich hier und da auch ein kleines Tränchen verdrücken, obwohl ich mich jetzt nicht als Hardcore-Fan bezeichnen würde. Aber es geht eben auch um mehr als nur um seine musikalischen Meilensteine und sein Schaffen. Überzeugt euch doch einfach selbst und hört mal rein.
0: 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Eva.

0: Hier ist Antenne Brandenburg am 23. Juli. Stellen Sie sich mal vor, Sie ziehen einen 50er aus dem Portemonnaie und statt einer Brücke guckt Sie einen Weißstorch an. Genau darüber dürfen wir jetzt mitentscheiden. Was soll künftig auf die Euroscheine? Lieber Europas Kultur mit Künstlern wie Maria Callas oder Beethoven oder doch lieber Flüsse und Vögel, also zum Beispiel Weißstorch oder ein Eisvogel. Zur Auswahl steht auch der Bienenfresser. Ab heute Nachmittag können Sie abstimmen. Es gibt auch einen Livestream der Europäischen Zentralbank. Ich bin ja gespannt, ne, wer das Rennen macht. Hauptsache irgendwann flattert mir beim Bezahlen kein echter Storch aus dem Geldbeutel.
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0: Donnerstag, Vormittag, wir wünschen einen stressfreien. Es ist 11.30 Uhr.
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2: Mit Sabine Kramm im Studio Prenzlau. Guten Tag. Der Angermünder Tierpark ist nach 12 Jahren in Privathand nun wieder unter der Regie der Stadt. Die über 60 Jahre alte Einrichtung soll jetzt noch besucherfreundlicher und übersichtlicher gestaltet werden. Im Moment läuft noch die Bestandsaufnahme. Neuer Betreiber ist die kommunale Gebäudemanagementgesellschaft von Angermünde. Deren Geschäftsführer Marcel Wagner sagt, dass an Bewährtem festgehalten wird.
3: Der Tierparkförderverein ist da immer noch sehr umtriebig und veranstaltet da auch Feste und wird weiterhin ein großer Bestandteil sein. Zooschule, da gibt es jetzt auch schon mehrere Ideen, wie wir die wiederbeleben. Also da werden wir dann auch in Kooperation mit Schulen und Kitas gehen. Im Moment sind wir noch nicht so weit, dass wir die Tierpfleger das quasi nebenbei abdecken können. Auch da ist nach wie vor ein bisschen der Förderverein mit involviert. Aber das wird langfristig auch ein Thema, dass wir das wieder professionalisieren und wiederbeleben.
2: Allerdings müssen Gehege und Anlagen modernisiert und der Tierbestand künftig verjüngt werden. Gerade in der Ferienzeit beschäftigen sich viele Menschen mit der Frage, wer das Haustier während des Urlaubs betreuen kann. Wenn Freunde oder Nachbarn nicht können, kommen Tierpensionen in Frage. Was eine gute Tierpension ausmacht, sagt Eva Rönspieß vom Tierschutzverein Berlin-Brandenburg.
4: Eine seriöse Tierpension fällt durch einen ganz wichtigen Punkt auf. Und zwar gibt es einen Vororttermin. Es findet also ein Kennenlernen statt. Da haben nicht nur Sie die Chance, die Menschen, die Ihr Tier also in den Ferien betreuen, kennenzulernen. Bauchgefühl oder Sympathie entscheiden dann ja auch oft, sondern auch die Personen lernen ihr Tier kennen und können überhaupt einschätzen, passt es hier zu unserem täglichen Ablauf? Können wir den Bedürfnissen dieses einen Tieres überhaupt gerecht werden?
2: Die Sparkassen in Ostbrandenburg warnen derzeit vor einer neuen Betrugswelle. Kriminelle versuchen verstärkt, Kunden am Telefon sowie per SMS und E-Mail um ihr Geld zu bringen. Die Täter geben sich als Mitarbeiter der Sparkasse aus und behaupten, das Konto sei in Gefahr. Anschließend versuchen sie, an PIN, TAN und andere Zugangsdaten zu gelangen. Die Sparkassen stellen klar, solche Daten werden niemals telefonisch per SMS oder E-Mail abgefragt.
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2: Schauer sind heute auch immer wieder mal drin. Es gibt zwar längere trockene Abschnitte, aber mehr Wolken als Sonne doch. Wärmer als 20 Grad wird's zwischen Velchow und Fürstenwerder heute nicht. 19 Grad sind es schon in Templin, Angermünde, Prenzlau und Schwedt.
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0: A9 Richtung Leipzig. Hinterm Dreieck Potsdam steht ein Pannen-LKW auf der rechten Spur. Bitte aufpassen. A10 östlicher Ring Richtung Dreieck Havelland. Hinter Hohenschönhausen ist es ein Pannenauto. Auch da bitte Vorsicht. A10 westlicher Ring Richtung Dreieck Havelland. Zwischen Großkreuz und Leest Baustellenstau. Passierdauer 20 Minuten. A13 Richtung Berlin. Zwischen Bronco und Karlau nach einem Unfall. Nur die linke Spur frei. Fetter Stau, eine Stunde zusätzlich mehr einplanen, bitte. Ortsstadtverkehr Berlin A100 in beiden Richtungen, dichter Verkehr an den Baustellen zwischen Detmolder und Albuinstraße. ÖPNV zur S-Bahn, es sind unbefugte Personen auf den Gleisen, somit kommt es zu Verspätungen auf den Linien S3, 5, 7 und S75. Und geblitzt wird unter anderem auf der A24 in beiden Richtungen, im Dreieck Wildstock-Dosse und in Ragow auf der Berliner Chaussee. 0331 70 98 101, die Nummer zur Antenne Verkehrsredaktion, falls Sie noch eine Ergänzung haben, also Stau oder Blitzer melden möchten. Dankeschön im Voraus, gute Fahrt.
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0: Egal, ob Sie gerade auf dem Weg in den Urlaub sind, nach Hause fahren oder vorm Supermarkt auf dem Parkplatz stehen, schön, dass wir Sie ein Stück begleiten dürfen. Jetzt hier auf Antenne Brandenburg, 3 Songs nonstop.

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Diane, Alejandro und Brother Louis. Und auch mit dabei Julian von Mandy Winter. Da können sie auch einen Haken setzen. Manche Songs klingen ja fröhlich und erzählen trotzdem eine ziemlich ernste oder traurige Geschichte. So ist es auch bei Julian. Darin fleht sie einen Freund an, endlich von den Drogen loszukommen, weil sie Angst hat, ihn zu verlieren. Also ein ernster Song verpackt in 80er-Jahre-Pop. Wenn Julian in ihre Sommer-Top 30 soll, dann stimmen Sie bitte jetzt ab. 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

0: Antenne Brandenburg ist hier mit einem Vorsicht aus der Antenne Verkehrsredaktion. Bitte aufpassen auf der B101 in Richtung Bad Liebenwerda. Zwischen Kloster Zinner und Jüterbock Süd liegen Fahrzeugteile auf der Fahrbahn verteilt. Das komplette Update von den Straßen gibt's gleich wieder um kurz nach 12. Jetzt ist es 11.53 Uhr.
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1: Im Studio Robin Marienfeld. Guten Tag. Mit 2,8 Millionen Euro im Jahr wird die Verbraucherzentrale Brandenburg derzeit von der Landesregierung unterstützt. Bald wohl aber nicht mehr. Gestern hat die zuständige Verbraucherministerin Mittelstädt angekündigt, dass es im Doppelhaushalt 2027-28 wohl Kürzungen geben wird. Was das für die Leistungen der Brandenburger Verbraucherzentrale bedeuten würde, sagte deren Vorstand Christian Rumpke bei RBB 24 Brandenburg aktuell.
2: Wenn wir künftig weniger Geld zur Verfügung haben, dann bedeutet das, dass wir weniger Service zur Verfügung stellen können, nicht mehr bis in den letzten Winkel Brandenburgs beraten können. Das persönliche Gespräch, die persönliche Beratung über Videochat, Telefon, das sind sozusagen die teuren Faktoren. Und wenn wir da gekürzt werden, dann sind wir nicht mehr in der Lage, das im heutigen Umfang aufrechtzuerhalten.
1: Mehr Gleise, mehr Stellflächen und mehr Lagerkapazitäten. Das sogenannte KV-Terminal in Forst in der Lausitz wird kräftig ausgebaut. Heute Vormittag war symbolischer Baustart. Antenne-Reporter Markus Roder erklärt, was hier geplant ist.
3: KV steht für kombinierten Verkehr. Auf dem Terminal werden Waren von Zügen auf Lkw verladen und auch umgekehrt. Das passiert dort auch jetzt schon. Die Kapazitäten sollen aber deutlich erweitert werden. Forst bekommt damit eine größere Bedeutung im internationalen Warenhandel, vor allem von und nach Osteuropa.
1: Die Präsidentin von Brot für die Welt, Pruin, hält die Auswirkungen weltweiter Kürzungen bei der Entwicklungshilfe für katastrophal. Wie Pruin im RBB 24 Inforadio sagte, erreicht Deutschland seit Jahren nicht das international vereinbarte Ziel, 0,7% des Bruttonationaleinkommens für Entwicklungshilfe aufzuwenden. Die geplanten Einsparungen im Etat des Entwicklungsministeriums würden den Bundeshaushalt nicht retten, aber weltweit Menschenleben kosten.
4: Wir liegen wahrscheinlich 2026 nicht bei 0,7, sondern bei 0,52%. Und ich glaube, dass es in Deutschland möglich ist, hier umzusteuern. Und deswegen ist Arbeit von Brot für die Welt und anderen Organisationen so wichtig, damit die Zivilgesellschaft hier ihre Stimme erhebt und sagen, eine andere Politik ist möglich. Wir wollen die Welt nicht nach dem Komma verlieren.
1: Mehr als 4000 Sportlerinnen und Sportler treten seit heute Morgen bei den Finals in Hannover gegeneinander an. Dabei gibt es bis Sonntag Entscheidungen in 143 deutschen Meisterschaften. Antenne-Sportreporterin Anne van Eickels berichtet.
5: 13 der 24 Sportarten starten heute in ihre Wettkämpfe. Und schon am Morgen ist die Stimmung an den verschiedenen Wettkampforten in Hannover richtig gut. Am Nachmittag gibt es eines der Highlights bei den Finals. Vor der beeindruckenden Kulisse des Opernhauses schrauben sich die Stabhochspringer über die Latte. Und die Zuschauer auf dem Opernplatz können bei dieser Flugshow so nah wie in keinem Stadion der Welt dabei sein. Direkt neben der temporär aufgebauten Anlaufbahn und der dicken Landematte.
1: Soweit die Antenne Brandenburg Nachrichten. 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
6: Gestern gab es tatsächlich Sauerkrautsuppe im Hause Ehmke. Im Juli hätte ich vor 2 Wochen auch noch nicht gedacht, aber bei diesem Wetter war das genau das Richtige. Heute wie gestern viele Wolken mit Schauern und einzelnen Gewittern, dazu 19 bis 23 Grad und es weht ein kräftiger Wind. In der Nacht lockert's auf, morgen wird's dann wieder ein bisschen hübscher. Da gibt's einen trockenen Mix aus Sonne und Wolken, 22 bis 25 Grad. Und dann Samstag, Sonntag gehen wir wieder auf die 30-Grad-Marke zu.
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6: A9 Berlin Richtung Leipzig zwischen Dreieck Potsdam und Beelitz-Heilstätten blockierten Pannen-LKW die rechte Spur. A10 östlicher Ring Richtung Dreieck Barnim zwischen Hohenschönhausen und Dreieck Barnim steht ein defektes Auto. A10 südlicher Ring Richtung Dreieck Spreeau. Im Dreieck Spreeau dauert's auf dem Übergang zur A12 in Richtung Frankfurt-Oder etwa 20 Minuten länger. Da steht ein defekter LKW. A10 westlicher Ring Richtung Dreieck Havelland zwischen Großkreuz und Leest Baustellenstau. Passierdauer 20 Minuten. A13 Richtung Berlin zwischen Bronco und Karlau nach einem Unfall. Nur die linke Spur frei. Passierdauer eine Dreiviertelstunde. B1 Brandenburg Zehlendorf. Vorsicht bitte. Zwischen Wust und Abzweig nach Gollwitz liegt ein Reifen auf der Fahrbahn. Und aufpassen auf der B101 Richtung Bad Liebenwerda. Zwischen Kloster Zinna und Jüterbock Süd liegen Fahrzeugteile auf der Fahrbahn verteilt. Und geblitzt wird unter anderem auf der B103 Küritz in Richtung Pritzwalk. 0331 70 98 101. Die Nummer zur Antenne Verkehrsredaktion. Falls Sie noch eine Ergänzung haben, Dankeschön im Voraus.
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6: 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Ja. Bei mir gab es gestern tatsächlich Sauerkrautsuppe. Die habe ich letztes Jahr zum ersten Mal in Polen gegessen, in der Nähe von Krakau. Da war das Wetter ungefähr so wie die letzten Tage, mit einem kleinen Unterschied. Es war Herbst. In diesem Sinne lassen Sie sich heute die Roulade, die Nudeln mit Tomatensauce oder die Linsensuppe schmecken.

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1: Es gibt Familien, die kennen ihre Wurzeln bis zu den Urgroßeltern. Und dann gibt es Dorothea Gerand aus Mögendorf in der Prignitz. Bei ihr führt der Stammbaum der Familie Spenn bis ins Jahr 1500 zurück. Da wird selbst mancher Ahnenforscher ein bisschen neidisch. Frau Gerand, über die Familie wissen Sie erstaunlich viel, aber über den Namen selbst offenbar gar nicht alles. Was wurde denn über Spenn erzählt?
2: Gar nicht. Also ich weiß überhaupt nicht, wo der Name herkommt. Überhaupt nicht. Und deswegen ist es mal so interessant, jetzt mal die Möglichkeit zu haben, dass zu erforschen. Ne?
1: Herr Professor Udolf, was können Sie uns denn über Spenn verraten?
3: Ich habe mal nachgesehen. Spenn, der ist nicht allzu häufig, aber wir können doch sagen, wir haben ihn 60, 70 Mal in Deutschland und wir haben eine leichte Konzentration, genau dort, wo Ihre Familie herkommt, ne? Da in der Prignitz. Das ist eigentlich einmal ein seltener Name. Häufiger ist etwas anderes und zwar Spann mit A. Und ich bin relativ sicher, dass wir hier einen Zusammenhang haben zwischen Spenn und Spann, weil Spenn relativ selten ist. Spann habe ich zum Beispiel auf einer Telefon-CD 400 Mal. Damit haben wir etwa 1000 Personen, die heißen so. Und ich bin auch sicher, dass ihr Name Spenn über Spann erklärt werden muss. Spann ist hier eine norddeutsche Entwicklung. Das haben wir ganz typisch in Deutschland, eine Kürzung des Vokals. Denn, ich komme jetzt zur Lösung, was macht man mit einem Kienspan?
2: Den brauchen wir zum Anheizen.
3: Ganz genau. Frau Gerand, wir brauchen den Kienspan zum Anheizen. Span. Und bei Span ist es dann so, dass das wahrscheinlich der Name ist eines Spansammlers, der also Holz gesammelt und zubereitet hat und dann auf dem Markt dann eben in Bündeln verkauft hat, ne? Zum Anfeuern. Das ist die eine Möglichkeit. Die zweite Möglichkeit, er war sehr schlank, sehr dünn, denn man sagt manchmal, wie ein Span so dünn. Und das ist die zweite Möglichkeit. Ich kann Ihnen jetzt nicht sagen, Frau Spenn, welche Bedeutung die richtige ist. Entweder der Spansammler oder schlank wie ein Span. Suchen Sie was aus.
2: Ja, gut, prima, ich danke Ihnen. Ciao.
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0: Der neue Toy Story 5 Song von Taylor Swift, I Knew It, I Knew You. Ja, es gibt heute, ab heute, ein Wiedersehen mit zwei echten Leinwandhelden.
1: Howdy, Leute. Ist die Luft rein?
2: Die Hühner gehört dir, mein Freund.
3: Woody!
0: Ja, Woody, er ist wieder da. Und natürlich auch Buzz Lightyear. Die Spielzeughelden aus Toy Story kehren auf die große Leinwand zurück. Was erwartet uns diesmal? Antenne Filmfrau Anna Wollner hat den Film schon gesehen.
4: In allen Toy Story Filmen, das ist hier nicht anders, geht es ums Erwachsenwerden. Toy Story 5 stellt die relevante Frage, was mit der Fantasie passiert, wenn Bildschirme den Alltag bestimmen, und punktet mit den typischen Pixar-Zutaten, der Fähigkeit, von den großen Gefühlen des Lebens zu erzählen, den großen Unsicherheiten, dank eines sprechenden Cowboys, einem Space Ranger und anderen lebendig gewordenen Spielzeugen. Manchmal braucht man die eben, um einen Spiegel vorgehalten zu bekommen. In dem Fall ist das nicht belehrend, sondern verspielt, unterhaltsam und witzig. Für Kinder und Erwachsene.
0: Klingt nach einem Daumen hoch. Toy Story 5 läuft ab heute in den Kinos, zum Beispiel in Cottbus, Potsdam oder Wildau.
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0: Schönen Donnerstag, schöne Mittagspause. Es ist 12.30 Uhr.
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2: Im Studio Frankfurt, Katharina Zanner, guten Tag. Mitarbeitende von Tesla in Grünheide werden ab August Bewegungsabläufe aufnehmen, die als Grundlage für den Einsatz des unternehmenseigenen humanoiden Roboters Optimus genutzt werden sollen. Das teilte der US-Elektroautobauer Antenne Brandenburg mit. Philipp Barnsdorf.
3: Für den Einsatz von humanoiden Robotern werden menschliche Daten benötigt. Ähnlich wie beim Training von künstlicher Intelligenz oder autonomen Fahrassistenten müssen diese Daten zunächst gesammelt werden. Teslas Roboter Optimus brauche so viele reale Daten wie möglich. In diesem Fall Bewegungsabläufe von realen Menschen, heißt es von Tesla. Ab Mitte August sollen auch ausgewählte Teams in Grünheide am global stattfindenden Training teilnehmen. Mitarbeiter werden demnach dafür mit speziellen Rucksäcken und Helmen mit Kameras ausgestattet, um ihre Bewegungsabläufe als Grundlage für Optimus aufzunehmen.
2: Laut Tesla sei der Einsatz humanoider Roboter in der industriellen Fertigung schon seit längerem kein Novum mehr. Zum ersten Mal hat Eisenhüttenstadt in diesem Jahr ein Bürgerbudget eingerichtet. Im Mai konnten die Bürgerinnen und Bürger abstimmen, für was die 10.000 Euro eingesetzt werden. Die meisten Stimmen erhielt ein Vorschlag für Outdoor-Fitnessgeräte, erklärt Stadtsprecher Valentin Franze.
4: Wir freuen uns auf jeden Fall, dass der erstplatzierte Vorschlag auch dieses Jahr nach derzeitiger Einschätzung noch umgesetzt werden kann. Also die Fitnessgeräte sollen dann auf dem Inselgelände gegenüber des Inselbades an dem Spielplatz aufgebaut werden und man schafft dadurch natürlich dann ein neues Bewegungsangebot für die Eisenhüttenstädterinnen und Eisenhüttenstädter auf dem bereits vorhandenen Spielplatz.
2: Nur rund 100 Eisenhüttenstädter haben an der ersten Abstimmung in diesem Jahr teilgenommen. Die Autorin Franziska Steinhauer liest heute in Besko aus ihrem Krimi Das Kaffee, der Wald und der Tod sowie aus weiteren Kurzkrimis. Die Lesung findet während einer Kahnfahrt auf den Beskoer Gewässern statt. Dazu gibt es Schmalzstullen, Gurken und ein Getränk, teilt die Bibliothek Besko mit. Beginn der Lesung ist um 18.30 Uhr in Besko. Karten gibt's in der Bibliothek.
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2: Heute viele Wolken mit Sonne im Mix. Dazu kann es vereinzelt ein paar Schauer geben, vor allem im Osten der Region. Später dann längere trockene Abschnitte. Da kommt auch mal die Sonne raus. Es bleibt aber eher wechselhaft. Die Höchstwerte 19 Grad. Auch morgen wechselhaft, aber dann etwas wärmer. 12.33 Uhr.
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5: Ist viel los. Vorsicht, auf der A9 Richtung Berlin. Zwischen Kleinmarzehns und Niemeck steht ein defektes Fahrzeug auf der rechten Spur. Und bitte aufpassen auch in Richtung Leipzig. Zwischen Dreieck Potsdam und Beelitz-Heilstätten blockiert ein Pannen-LKW die rechte Spur. A10 südlicher Ring Richtung Dreieck Spreeau. Im Dreieck Spreeau dauert es auf dem Übergang zur A12 Richtung Frankfurt-Oder etwa 20 Minuten länger. Da steht ein defekter LKW. A10 westlicher Ring. Zwischen Großkreuz und Potsdam-Nord stehen sie in beiden Richtungen jeweils 20 Minuten im Baustellenstau. Vorsicht auf der A13 Richtung Berlin. Zwischen Bronco und Karlau steht ein defektes Fahrzeug auf der linken Spur und da sind auch Leute auf bzw. an der Fahrbahn. Und Vorsicht auch weiter in Richtung Berlin. Zwischen Bestensee und Mittenwalde liegen Reifenteile auf der Fahrbahn verteilt. Dann bitte aufpassen in Potsdam. Auf der Nutestraße gibt's statt einwärts Behinderungen in Höhe Horstweg wegen Bergungsarbeiten. Auf der Beschleunigungsspur stehen mehrere Fahrzeuge, also Vorsicht bei der Auffahrt auch. Und geblitzt wird unter anderem auf der A24 Richtung Hamburg, steht kurz hinter Krem. Dankeschön an Fabian fürs Bescheid sagen. Und in Baruth auf der Rudolf-Breitscheid-Straße bei Tempolimit 30 in beiden Richtungen. Dankeschön an Mario. Weitere Tipps oder Warnungen gehen bitte an die 0331 70 98 101. Dankeschön im Voraus. Ich bin Monique Ehmke, wünsche Ihnen unterwegs eine gute Fahrt und einen schönen Donnerstag. Jetzt 3 Songs nonstop.
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1: Diese Woche dürfen Sie die schönsten Namenslieder aussuchen. 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Jetzt geht ein Song ins Rennen, da geht es um Liebeskummer. Und vielleicht kennen Sie das, wenn Sie schon mal Liebeskummer hatten, dann wissen Sie, wie schnell man dann plötzlich den oder die Neue so kritisch beäugt. Darum geht's in Per Elisa von Alice. Eine Frau versucht, ihrem Ex einzureden, dass diese Elisa doch gar nicht die Richtige für ihn ist. Ist so ein bisschen Eifersucht dabei, ein bisschen natürlich auch verletzter Stolz und ganz, ganz viel Gefühl. Mit dem Song gewann Alice 1981 sogar mal einen ganz berühmten Preis und feierte dann ihren Durchbruch. Wenn Per Elisa in ihre Sommer-Top 30 soll, dann jetzt abstimmen auf antennebrandenburg.de.

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0: Wir Brandenburger haben ja zu fast allem eine Meinung. Da müsste mal was passieren. Dafür sollte Geld ausgegeben werden. Und überhaupt, warum dürfen wir da eigentlich nicht mitentscheiden? In Eisenhüttenstadt konnte man genau das. Für ein Bürgerbudget standen 10.000 Euro bereit. Die rund 24.000 Einwohner konnten also abstimmen, wofür das Geld verwendet werden soll. Also ganz unkompliziert. Und jetzt bin ich wirklich gespannt. Stadtsprecher Valentin Franze, wie viele Eisenhüttenstädter haben denn mitgemacht?
1: Im Abstimmungszeitraum vom 4. bis 27. Mai dieses Jahres haben sich insgesamt 96 Bürgerinnen und Bürger aus Eisenhüttenstadt an der Abstimmung beteiligt.
0: 96. Ja. Also die 10.000 Euro, die gehen übrigens an Outdoor-Sportgeräte. 96 Menschen von rund 24.000. Ich lasse die Zahl 96 jetzt einfach mal noch einen kleinen Moment wirken. Es ist 12.54 Uhr.

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1: Im Studio Robin Marienfeld. Guten Tag. Dauern Einbürgerungen hier in Brandenburg zu lange? Nein, sagt Landesinnenminister Wilke und hat entsprechende Kritik zurückgewiesen. Eine Wartezeit von bis zu 3 Jahren halte er für zumutbar, sagte der SPD-Politiker rbb24. Landespolitikreporterin Annette Kufner.
2: Wenn die antragstellende Person die Voraussetzungen für die Einbürgerung erfülle, könne sie schließlich davon ausgehen, dass ihr Verfahren am Ende positiv verlaufe. Hintergrund sind teils lange Wartezeiten bei der Einbürgerung. Nach einer rbb24-Abfrage bei allen Landkreisen und kreisfreien Städten sind in Brandenburg aktuell rund 9000 Verfahren offen. Die meisten Landkreise brauchen für die Bearbeitung zwischen 1 und 2 Jahren. Noch länger, 2 bis 3 Jahre, dauert es in den kreisfreien Städten Potsdam, Brandenburg an der Havel und Frankfurt-Oder. Dort gehen besonders viele Anträge ein.
1: In Forst wird von heute an ein wichtiges Terminal für den Güterverkehr zwischen Deutschland und Osteuropa gebaut. Mit dem Terminal sollen Container leichter zwischen Straße und Schiene umgeschlagen werden. Dafür sollen bis Anfang des kommenden Jahres 2 neue Bahngleise und bis zu 200 Stellplätze für Lkw-Trailer entstehen. 80% der Baukosten übernimmt der Bund. Im letzten Jahr waren rund 1,6 Millionen Deutsche alleinerziehende Eltern. Das hat das Statistische Bundesamt in Wiesbaden mitgeteilt. Mehr dazu weiß Gabi Beck.
3: Ja, insgesamt sind das 2,3 Millionen Kinder, die in Deutschland mit nur einem Elternteil leben. Und das heißt, in jeder 5. Familie werden die Kinder unter 18 Jahren alleine erzogen. Die Zahl ist im Vergleich zu vor 10 Jahren leicht zurückgegangen. Nach wie vor aber sind die meisten alleinerziehenden Mütter, nämlich über 80%. Und nach den Zahlen zu den Einkommen sind rund 30% der Alleinerziehenden von Armut bedroht, also doppelt so viele wie in der gesamten Bevölkerung.
1: Seit heute Morgen um 8:30 finden in Hannover die ersten Wettkämpfe rund um die insgesamt 143 deutschen Meisterschaften statt. Bei den Finals sind auch viele Brandenburger Sportler dabei, darunter Schwimmer Melvin Imodu oder Triathletin Laura Lindemann aus Potsdam. Antennesportreporterin Anne von Eickels über die Wettbewerbe am Nachmittag.
4: Am Nachmittag geht es bei den Finals auf und im Wasser weiter. Die Schwimmer starten mit einem neuen Wettkampfformat. Bei den 50-Meter-Sprints müssen sich die Athleten in 3 K.O.-Runden mit kurzen Pausen durchsetzen. Anstrengend für die Sportler, attraktiv für die Zuschauer. Auch Schwimm-Olympiasieger Lukas Mertens springt über 200 Meter Freistil zum ersten Mal ins Wasser. Entscheidungen gibt es auch am Steinhuder Meer. Die Windsurfer kreuzen im Teamslalom um die Medaillen. Zum Auftakt der Triathlon-Wettbewerbe fällt die Entscheidung in der Mixed-Staffel. Und die ist stark besetzt. Mit dabei sind Olympiasieger Tim Hellwig und Weltmeisterin Annika Koch.
1: Soweit die Antenne Brandenburg Nachrichten. Mehr Informationen aus Brandenburg und Berlin finden Sie jederzeit auf rbb24.de.
5: Danke dir, happy Feierabend.
1: Dankeschön.
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5: Robin hat heute einen eher wolkigen Feierabend. Aber ab und zu blitzt auch mal die Sonne durch, Robin. So, später zieht aber leider erneut, das hört er jetzt nicht mehr, Schauer auf. Vereinzelt sind auch Gewitter möglich. Am Abend verlagert sich das Ganze dann in Richtung Niederlausitz und MacPom. Und die Temperaturen landen zwischen 19 und 23 Grad. Dazu weht ein frischer Wind. Aktuelle Werte 14 Grad in Doberle-Kirchhain, 17 in Zedenick und 19 Grad in Templin. In der Nacht ziehen dann die letzten Schauer nach Sachsen ab. Vielerorts lockert es dann auf und bleibt dann auch trocken. 12 bis 9 Grad. Morgen geht es erstmal wolkig los. Später gibt es dann einen hübschen Mix aus Sonne und Wolken bei 22 bis 25 Grad. Und am Samstag heißt es dann eher wieder Melone statt Suppentopf. Der Sommer meldet sich zurück mit einem Sonne- und Wolkenmix. 26 bis 30 Grad wieder.
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5: A9 Richtung Berlin zwischen Kleinmarzehns und Niemeck blockiert ein Pannenfahrzeug die rechte Spur. A10, A12, Schönefelder Kreuz Richtung Frankfurt-Oder zwischen Niederlehme und Friedersdorf müssen Sie etwa 20 Minuten mehr Zeit einplanen, da steht ein defekter LKW. A10 westlicher Ring Richtung Dreikafeland. Zwischen Großkreuz und Leest Baustellenstau, passt hier dauernd eine halbe Stunde und Richtung Dreieckwerder stehen sie zwischen Potsdam Nord und Vöben etwa 20 Minuten im Stau. Vorsicht bitte im Landkreis Potsdam-Mittelmark auf der L40 Richtung Großbeeren zwischen Güterfelde Nord und Markgrafshof gibt's Behinderungen, ungesicherte Unfallstelle. Und geblitzt wird unter anderem auf der A24 Richtung Hamburg kurz hinter Krem. und in Baruth auf der Rudolf-Breitscheid-Straße bei Tempolimit 30 in beiden Richtungen. 0331 70 98 101. Das ist die Nummer zur Antenne Verkehrsredaktion. Da können Sie Stau oder Blitzer melden. Dankeschön im Voraus. 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
3: 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Denn immer, wenn das Thermometer 22 Grad heiß ist, dann geht es los mit den wunderbaren Wasserstationen, wo man sich so richtig schön abkühlen kann. Das ist der tropfende Regenschirm. 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Also hier macht das richtig Spaß.
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0: Schönen Donnerstag. Schönen frühen Nachmittag. Es wird 13.30 Uhr.
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2: Im Studio Frankfurt, Katharina Zanner. Guten Tag. Ab August gibt es bei Tesla ein Bewegungstraining für den Roboter Optimus, und zwar mit Werksmitarbeitenden in Grünheide. Diese sollen Bewegungsabläufe aufnehmen, die als Grundlage für den Einsatz des humanoiden Roboters dienen sollen. Das teilte der US-Elektroautobauer Antenne Brandenburg mit. Philipp Barnsdorf.
3: Für den Einsatz von humanoiden Robotern werden menschliche Daten benötigt. Ähnlich wie beim Training von künstlicher Intelligenz oder autonomen Fahrassistenten müssen diese Daten zunächst gesammelt werden. Teslas Roboter Optimus brauche so viele reale Daten wie möglich. In diesem Fall Bewegungsabläufe von realen Menschen, heißt es von Tesla. Ab Mitte August sollen auch ausgewählte Teams in Grünheide am global stattfindenden Training teilnehmen. Mitarbeiter werden demnach dafür mit speziellen Rucksäcken und Helmen mit Kameras ausgestattet, um ihre Bewegungsabläufe als Grundlage für Optimus aufzunehmen.
2: Laut Tesla sei der Einsatz humanoider Roboter in der industriellen Fertigung schon seit längerem kein Novum mehr. In Eisenhüttenstadt wird morgen das erste brandenburgische Nest der asiatischen Hornisse beseitigt. Das hat das Landesumweltministerium mitgeteilt. Mehr Details von Alina Pröckel.
4: Das schnell wachsende Nest wurde vergangene Woche unter dem Dachvorsprung eines Bürogebäudes in Eisenhüttenstadt entdeckt. Dort konnte auch eine fortpflanzungsfähige Königin der invasiven Hornissenart festgestellt werden. Um eine Ausbreitung der asiatischen Hornisse zu verhindern, soll das Nest nun mit Hilfe der örtlichen Feuerwehr und Experten beseitigt werden, so das Umweltministerium. In der Regel seien die Tiere für Menschen keine Gefahr, in der Nähe ihrer Nester sei jedoch Vorsicht geboten. Die Hornissen können diese aggressiv verteidigen.
2: Das Umweltministerium bittet Bürger darum, asiatische Hornissen und ihre Nester zu meiden. Die Autorin Franziska Steinhauer liest heute in Beeskow aus ihrem Krimi Das Café, der Wald und der Tod sowie aus weiteren Kurzkrimis. Die Lesung findet während einer Kahnfahrt auf den Beeskower Gewässern statt. Dazu gibt's Schmalzstullen, Gurken und ein Getränk. Teilt die Bibliothek Beeskow mit. Beginn der Lesung ist um 18.30 Uhr in Beeskow. Karten gibt's in der Bibliothek.
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2: Viele Wolken mit Sonne im Mix. Vereinzelt kann es ein paar Schauer geben, vor allem im Osten der Region. Später dann längere trockene Abschnitte, dann kommt auch öfter mal die Sonne raus. Die Höchstwerte aber nicht besonders warm, maximal 19 Grad. 13.33 Uhr.
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5: Ist viel los. Am Main Richtung Berlin. Zwischen Kleinmarzehns und Niemegk blockiert ein Pannenfahrzeug die rechte Spur. A10 östlicher Ring Richtung Dreieck Barnim. Vorsicht bitte. Zwischen Marzahn und Hohenschönhausen liegen Gegenstände auf der mittleren Spur. A10 und A12 Schönefelder Kreuz Richtung Frankfurt-Oder. Zwischen Niederlehme und Friedersdorf müssen Sie etwa 10 Minuten mehr Zeit einplanen. Da steht ein defekter LKW. A10 westlicher Ring Richtung Dreieck Havelland. Zwischen Großkreuz und Leest dauert an der Baustelle etwa 20 Minuten länger, und auch Richtung Dreieck Werder stehen sie zwischen Potsdam Nord und Föven etwa 20 Minuten im Stau. A11 in Richtung Berlin zwischen Korin und Werbelin ist nach einem Unfall die Richtungsfahrbahn gesperrt. B189 Wittenberge Richtung Stendal. Vorsicht bitte, vor der Elbebrücke ist ein Fahrzeug liegen geblieben. Aus dem Landkreis Potsdam-Mittelmark auf der L40 gibt's Richtung Großbeeren zwischen Güterfelde Nord und Markgrafshof Behinderungen nach einem Unfall. Und geblitzt wird unter anderem auf der B183 Ortsumfahrung Bad Liebenwerda. 0331 70 98 101. Die Nummer zur Antenne Verkehrsredaktion, falls Sie noch eine Ergänzung haben. Dankeschön im Voraus. Gute Fahrt.
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5: Jawohl, immer um kurz nach halb. Drei Songs nonstop. Los geht's mit Wet, Wet, Wet. 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

Manche Namen hört man und hört dann sofort wie so ein Film vor Augen. So ist das bei Mrs. Robinson von Simon & Garfunkel. Mrs. Robinson ist die geheimnisvolle Frau aus dem Filmklassiker Die Reifeprüfung, die eine Affäre mit einem deutlich jüngeren Mann beginnt. Der Song war ursprünglich gar nicht für den Film gedacht, aber am Ende wurde der zum perfekten Soundtrack und zu einem der größten Hits von Simon & Garfunkel. 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Und hier ist er natürlich in voller Länge. Simon & Garfunkel mit Mrs. Robinson.

0: Simon & Garfunkel, Mrs. Robinson können Sie abstimmen für Ihre Sommertop 30 auf antennebrandenburg.de. Und vielleicht mit etwas Glück läuft denn der auch am Samstag ab 15 Uhr hier auf Antenne Brandenburg. Kurzer Blick auf die Straße. Vorsicht bitte im Landkreis Uckermark auf der B198 Prenzlau Richtung Neustrelitz zwischen Holzendorf und Kutzroh läuft ein Hund auf der Fahrbahn hin und her.
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0: Wie so ein kleiner Food-Blogger. Erst Kartoffelpuffer, dann Sauerkrautsuppe. Und offenbar sind wir da gemeinsam auf den Geschmack gekommen. Gabi aus Dannenreich hat uns heute geschrieben, bei ihr gab's Bohneneintopf, passend zu dem Wetter. Vielen Dank dafür. Also wirklich, ne? Schreiben Sie uns weiter, schicken Sie uns Fotos. Egal ob der schönste Sonnenuntergang, der Hund im Garten, die Katze auf der Fensterbank oder das Mittagessen auf dem Teller. Wir freuen uns über jede Nachricht. Und jetzt dürfen sich erstmal die Kolleginnen und Kollegen vom Nachmittag auf ihren Posten Eingang freuen. Ab 14 Uhr der Antenne-Nachmittag aus Ihrer Region. Und ich bin morgen ab 10 wieder da. Machen Sie es gut. Tschüss. Es ist 13.53 Uhr.
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1: Im Studio Christian Riedel, guten Tag. Wer in Deutschland eingebürgert werden möchte, muss aktuell mindestens 5 Jahre hier leben. Brandenburgs Sozialminister Wilke spricht sich dafür aus, die Grenze von 5 auf 7 Jahre anzuheben. Er sagte RBB 24.
2: Denn es geht hier ja um etwas. Es geht darum, für immer deutscher Staatsbürger zu werden, Teil des Landes zu werden. Und solange man alle Voraussetzungen erfüllt, kann man ja davon ausgehen, dass der Weg positiv endet. Und von daher ist das für Einzelne vielleicht nicht schön und sie hätten es gern früher. Aber ich finde es zumutbar.
1: Außerdem verteidigte Wilke die mitunter lange Bearbeitungsdauer von Einbürgerungsanträgen im Land. Das kann in Brandenburg aktuell bis zu 3 Jahre dauern, vor allem in den kreisfreien Städten, in denen besonders viele Anträge eingehen. In Brandenburg ist in diesem Jahr weniger Spargel geerntet worden, dafür sind deutlich mehr Erdbeeren gepflückt worden. Das geht aus Zahlen des Amtes für Statistik Berlin-Brandenburg hervor. Patrick Buchmüller fasst zusammen.
3: Die Landwirte in Brandenburg haben in diesem Jahr 18.500 Tonnen Spargel geerntet. Das sind 2,5% weniger als im vergangenen Jahr und damit auch so wenig wie seit 10 Jahren nicht mehr. Das liegt auch daran, dass die Anbaufläche für Spargel deutlich kleiner geworden ist. Ganz anders sieht das bei den Erdbeeren aus. Hier ist die Anbaufläche größer geworden und auch der Ertrag. Der ist von 660 Tonnen im vergangenen Jahr auf 940 Tonnen in diesem Jahr gestiegen. Ein Grund dafür ist aber auch, dass das vergangene Jahr für Erdbeeren sehr schlecht war. Die schlechteste Ernte seit 1991 und das hat an einer geringen Anbaufläche gelegen und spätem Frost im Frühjahr.
1: Die Bundespolizei will am kommenden Wochenende mit verstärkten Kontrollen gegen Kriminalität an den Bahnhöfen in deutschen Großstädten vorgehen. Es sollten dabei insbesondere die Bahnhöfe in den Fokus genommen werden, die immer wieder durch eine erhöhte Zahl von Gewaltdelikten auffielen. Das teilte das Bundespolizeipräsidium in Potsdam mit. Genaue Orte wurden nicht genannt. Bahnhöfe gelten für die Polizei als Kriminalitäts-Hotspots. Die Bundesregierung treibt ihre Pläne für eine geförderte private Altersvorsorge für Kinder voran. Das Finanzministerium hat jetzt den Entwurf für ein Gesetz dazu veröffentlicht. Damit wird ein Auftrag aus dem Koalitionsvertrag von Union und SPD umgesetzt. Aus dem Hauptstadtstudio Mario Kubina.
4: Mit der Frühstartrente will die Bundesregierung private Altersvorsorge schon ab dem Kindesalter fördern. Für jedes Kind zahlt der Staat 10 Euro pro Monat in ein individuelles Altersvorsorgedepot ein. Und das vom 6. bis zum 18. Lebensjahr. Die Eltern können so ein Depot bei privaten Anbietern einrichten, als Ergänzung zur gesetzlichen Rente. Wenn sie das nicht tun, bekommen die Kinder trotzdem eine Förderung. Der Staat legt das Geld dann für die Kinder an. Die Bundesbank verwaltet die Mittel.
1: Soweit die Antenne Brandenburg Nachrichten. Mehr Informationen aus Brandenburg und Berlin finden Sie jederzeit auf rbb24.de.
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5: Etwas wechselhaft ist unser Donnerstag, zumindest was das Wetter angeht. Ein Mix aus wenig Sonne, vielen Wolkenschauern, einzelne Gewitter sind möglich und dann haben wir noch einen teils Starkböen Wind dazu. Und für die Jahreszeit ist es recht frisch, aktuell 17 Grad in Guben, 19 in Eberswalde, 21 in Frankfurt, die Höchstwerte 19 bis 21 Grad. Richtung Abend wird es von Norden her freundlicher, in der Nacht klart es erst auf, dann wieder mehr Wolken, bei Tiefstwerten zwischen 13 und 10 Grad. Und morgen am Freitag geht es zum Wochenende in langsam aufwärts. Nach wolkigem Start setzt sich immer öfter die Sonne durch und es wird wärmer, 23 bis 25 Grad.
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5: A10, A12, Schönefelder Kreuz Richtung Frankfurt zwischen Niederlehme und Friedersdorf dauert es aktuell 10 Minuten länger. Hier steht ein defekter LKW. A11, Stettin Richtung Berlin. Vorsicht zwischen Kurin und Wehr-Berlin ist nach einem Unfall die Richtungsfahrbahn gesperrt. Und Vorsicht im Landkreis Uckermark auf der B198 Prenzlau Richtung Neustrelitz zwischen Holzendorf und Kutzerow läuft auf der Fahrbahn ein Hund umher. Geblitzt wird in Spechthausen auf der Ortsdurchfahrt und auf der A12 Richtung Berlin zwischen Briesen und Fürstenwalde Ost. Blitzerstaus, falls Sie was haben, 0331 70 98 101. Danke fürs Bescheid sagen beim Antenne Verkehrsservice und wir wünschen gute Fahrt.
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5: 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Aber vielleicht stehen Sie ja auch gerade mit den Kindern im Stau oder Sie sind nass geworden, weil Sie den Schirm vergessen haben. Nervt der Chef? Dann passt das ja. AC/DC mit Highway to Hell. Eine ordentliche Portion Hardrock zum Mitgrölen. Guten Start in den Nachmittag.

0: Adele, die angeblich an einem neuen Album arbeitet. Wir lassen uns überraschen.
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0: Unser Motto in dieser Woche, die schönsten Namenslieder. Sie wählen aus 50 Songs ihre Top 30. Die spielen wir dann übermorgen am Sonnabendnachmittag. Und wenn es um Namen geht, dann kommen wir ja an diesem einfach nicht vorbei. Maria. Maria gehört zu den am häufigsten besungensten Namen weltweit. Allein im Bereich der religiösen Marienlieder, können Sie sich vorstellen, ne? Hunderte Lieder. Und dann er, Ricky Martin. Oder Blondie. Wir haben jetzt eine gute Laune, Maria, sozusagen für Sie im Angebot. Mamma Maria vom italienischen Erfolgstrio Ricky e Poveri. Der Bandname bedeutet übrigens übersetzt reich und arm. Mamma Maria war ihr größter Hit, der hat sie wahrscheinlich eher reich gemacht. Also Mamma Maria, ihr Favorit. Abstimmen geht jederzeit bis morgen Mittag auf antennebrandenburg.de oder in der Antenne-App. Viel Spaß dabei.
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0: Die schönste Musik für Ihren Nachmittag, Antenne am Nachmittag hier. Also der Fußball, der hatte hier seine Bühne. Jetzt sind die Finals dran. Die deutschen Meisterschaften in gleich 24 Sportarten, die steigen ab heute in Hannover. Von Bogenschießen über Windsurfen bis zu Speedklettern. Hier aus Ostbrandenburg ist das 3x3 Basketballteam Odra mit dabei. Spieler hauptsächlich aus Frankfurt und Swoobitsche, die sich während der Pandemie zusammengetan haben. Bei den Finals sind sie jetzt schon zum 5. Mal mit dabei. Und ihr freut euch drauf, Gründungsmitglied Tom Benk.
1: Die Finals sind echt eine besondere Stimmung. Das hat sich von Jahr zu Jahr echt gut aufgebaut. Dieses Feeling, auch halt mit anderen Sportarten gleichzeitig aktiv zu sein, gibt halt schon wirklich ein kleines Olympia-Feeling und macht am Ende des Tages schon echt viel Spaß.
0: Ja, kleines Olympia-Feeling, glaube ich. Morgen beginnt die Quali für die Basketballer. Am Sonnabend finden die K.O.-Runden statt. Also alles zu sehen bei ARD und ZDF im Livestream. Wir drücken natürlich die Daumen für das Odra 3x3 hier auf Antenne Brandenburg.
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0: Donnerstag Ihnen jetzt mit dem aktuellen 14.30 Uhr.
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0: Im Studio Frankfurt Katharina Zanner. Guten Tag. In Eisenhüttenstadt wird morgen das erste brandenburgische Nest der asiatischen Hornisse beseitigt. Das hat das Landesumweltministerium mitgeteilt. Mehr Details von Alina Pröckel.
2: Das schnell wachsende Nest wurde vergangene Woche unter dem Dachvorsprung eines Bürogebäudes in Eisenhüttenstadt entdeckt. Dort konnte auch eine fortpflanzungsfähige Königin der invasiven Hornissenart festgestellt werden. Um eine Ausbreitung der asiatischen Hornisse zu verhindern, soll das Nest nun mit Hilfe der örtlichen Feuerwehr und Experten beseitigt werden, so das Umweltministerium. In der Regel seien die Tiere für Menschen keine Gefahr, in der Nähe ihrer Nester sei jedoch Vorsicht geboten. Die Hornissen können diese aggressiv verteidigen.
0: Das Umweltministerium bittet Bürger darum, asiatische Hornissen und ihre Nester zu melden. In Bernau hat eine Online-Befragung unter Kindern und Jugendlichen begonnen. Damit möchte die Stadt erfahren, was sich die Heranwachsenden für ihre Freizeitgestaltung in den 8 Bernauer Ortsteilen wünschen, erklärt Jugendkoordinatorin Andrea Pagel. Zum Hintergrund der Aktion sagt sie,
3: dass wir Vorschläge sammeln wollen von den Kids aus den Ortsteilen, was denn in ihren Ortsteilen fehlt, was sie sich wünschen. Und dabei geht es vor allem um Aktionen, also um niederschwellige Angebote, heißt es, die man umsetzen kann. Vielleicht eine Party organisieren, E-Sport-Event, einen Laternenumzug, also Sachen, die man sozusagen veranstalten kann und die dann direkt für die Kids in den Ortsteilen gedacht ist.
0: Bis 30. August können Kinder und Jugendliche an der Online-Umfrage teilnehmen. In der Galerie B in Frankfurt wird heute eine Ausstellung mit Werken von Elisabeth Springer-Heinzer eröffnet. Die aus Wiesbaden kommende Künstlerin ist seit Anfang Juli in der Stadt. Sie hat Fundstücke von Flussufern malerisch aufbereitet. Dabei geht es in ihren Arbeiten um Bezüge zwischen dem Fluss, ihrer Heimatstadt, dem Rhein und der Oder. Die Ausstellung in der Galerie B ist ab heute bis einschließlich Samstag zu sehen.
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0: Sehr wechselhaft ist es mit vielen Wolken und der Sonne im Mix. Dazu kann es vereinzelt ein paar Schauer geben, vor allem im Osten der Region. Abends soll es länger trocken bleiben, auch dann hat die Sonne ein paar mehr Chancen, maximal 21 Grad. Und in der kommenden Nacht ziehen die Schauer ab, danach klart der Himmel auf. Es geht auf 12 Grad runter, morgen ein bisschen wechselhaft noch und wärmer.
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0: Vorsicht im Landkreis Märkische Oderland. Zwischen Eichenbrand und Gielsdorf sind Leute auf der Fahrbahn. A10, A12, Schönefelder Kreuz Richtung Frankfurt. Zwischen Niederlehme und Friedersdorf dauert es 10 Minuten länger. Hier steht ein defekter LKW. A11, Stettin Richtung Berlin. Zwischen Korin und Wehr-Berlin ist nach einem Unfall immer noch die Richtungsfahrbahn gesperrt. Geblitzt wird in Spechthausen auf der Ortsdurchfahrt und auf der A12 Richtung Berlin zwischen Briesen und Fürstenwalde Ost. 0331 70 98 101, die Nummer für Ihre Ergänzung. Falls Sie noch was entdeckt haben, danke fürs Bescheid sagen und gute Fahrt.
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0: Und einer der größten Stimmen der 80er und 90er. Whitney Houston jetzt. Herzlich willkommen.

0: Also der vertreibt ja wirklich jede Nachmittagsmüdigkeit. Bosse hier auf Antenne Brandenburg. Was man so alles machen kann mit Schlamm, also Kinder lieben ihn natürlich zum Rummatschen. Schlammhindernisläufe, die haben auch ihre Fans, die finden tatsächlich regelmäßig statt im Land. Ein ganz schönes Geschmatter immer wieder und Ausgerutsche. Die wahrscheinlich beste Idee, was sich mit Schlamm machen lässt, die hatten sie aber hier in der Region. Die Firma Nielsen in Neuenhagen, die setzt auf Schlammrecycling. Wie das funktioniert und was daraus am Ende wird, Antennenreporter Philipp Barnsdorf.
1: Die Schlammrecyclingmaschine der Firma Nielsen in Neuenhagen läuft auf vollen Touren. Hier liefern Entsorgungsunternehmen aus der Region Schlämme, zum Beispiel von Tunnelbohrungen oder aus Regenrückhaltebecken an. Vor Ort trennt die Maschine, so groß wie mehrere LKW, zunächst die besonders kleinen, staubkorngroßen Partikel aus dem Schlamm. Dann kommt ein Magnet zum Einsatz.
2: Mit einem starken Dauermagneten von unten sollte man auch nicht zu dicht drankommen, wenn man eine Uhr umhat etc. Dadurch wird das Metall aus diesem Abfall nach oben gesaugt und über ein Förderband in einem Vorratsbehälter abgeschieden.
1: Erklärt Betriebsleiter Steffen Behrens. Im zweiten Schritt trennt die Maschine Steine aus dem Schlamm.
2: Der zweite Reinigungsschritt ist das Kombisieb, wo verschiedene Mineralien in verschiedenen Korngrößen gesiebt werden können.
1: Die Siebe trennen also die Steine in mehrere Größen. Mit dem besonders feinen Sand kann etwa Beton hergestellt werden. Kies kommt zum Beispiel im Straßenbau zum Einsatz. Die Technik funktioniert also. Nachdem Nielsen insgesamt 5 Millionen Euro investiert hat, kommt es jetzt darauf an, genug Kunden zu finden, sagt Geschäftsführer Sven Tirock.
3: Wir haben am 3.11. gestartet letzten Jahres mit dem Regelbetrieb und versuchen jetzt natürlich die Mengen zu akquirieren, die wir dann versuchen, dann natürlich auch am Ende auf 30.000 Tonnen im Jahr zu kommen.
1: Aktuell verarbeitet Nielsen aufs Jahr gerechnet etwa 15.000 Tonnen Schlamm. Nächstes Jahr will das Unternehmen das 30.000-Tonnen-Ziel erreichen. Bis zu 2/3 davon sollen als Sand und Kies wiederverwendet werden.
0: Schlammrecycling, gute Idee. Damit ist die Firma Nielsen im Rennen um den mit 40.000 Euro dotierten Brandenburger Innovationspreis. Wer gewinnt? Im September erfahren wir's.

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1: Im Studio Christian Riedel, guten Tag. In Deutschland sind die meisten Auszubildenden laut einer Umfrage mit ihrer Lehre sehr zufrieden. 9 von 10 Azubis bewerten ihre Ausbildung positiv, teilte die Bertelsmann Stiftung heute mit. Das kann auch die IHK Potsdam bestätigen. Sie verzeichnet diesen positiven Trend ebenso, sagte uns Dr. Christian Herzog, Hauptgeschäftsführer der IHK Potsdam.
2: Ich kann ganz klar sagen, wir können das wirklich bestätigen. Ausbildung ist ein Trend, der in den letzten Jahren zugenommen hat. Auch Eltern empfehlen zwischen ihren Kindern nicht mehr zu studieren, sondern erst eine Ausbildung zu machen, Berufserfahrung zu sammeln. Wir merken wirklich bei unseren Auszubildenden, mit denen wir sprechen, die haben es nicht bereut, eine Ausbildung angefangen zu haben.
1: Ein weiteres positives Ergebnis der Bertelsmann-Studie, rund 87% der Befragten würden sich noch einmal für ihren derzeitigen Beruf entscheiden. Dauern Einbürgerungen in Brandenburg zu lange? Nein, sagt Landessozialminister Wilke und hat entsprechende Kritik zurückgewiesen. Eine Wartezeit von bis zu 3 Jahren halte er für zumutbar, sagte der SPD-Politiker rbb24. Landespolitikreporterin Annette Kufner.
3: Wenn die antragstellende Person die Voraussetzungen für die Einbürgerung erfülle, könne sie schließlich davon ausgehen, dass ihr Verfahren am Ende positiv verlaufe. Hintergrund sind teils lange Wartezeiten bei der Einbürgerung. Nach einer rbb24-Abfrage bei allen Landkreisen und kreisfreien Städten sind in Brandenburg aktuell rund 9000 Verfahren offen. Die meisten Landkreise brauchen für die Bearbeitung zwischen 1 und 2 Jahren. Noch länger, 2 bis 3 Jahre, dauert es in den kreisfreien Städten Potsdam, Brandenburg an der Havel und Frankfurt-Oder. Dort gehen besonders viele Anträge ein.
1: In Forst wird von heute an ein wichtiges Terminal für den Güterverkehr zwischen Deutschland und Osteuropa gebaut. Mit dem Terminal sollen Container leichter zwischen Straße und Schiene umgeschlagen werden. Dafür sollen bis Anfang des kommenden Jahres 2 neue Bahngleise und bis zu 200 Stellplätze für Lkw-Trailer entstehen. 80% der Baukosten übernimmt der Bund. US-Außenminister Rubio und sein russischer Amtskollege Lavrov haben über den Krieg in der Ukraine gesprochen. Die beiden Politiker verabredeten sich am Rande des Außenministertreffens der Vereinigung südostasiatischer Staaten ASEAN in Manila. Thorsten Ifland berichtet.
4: Die Initiative für das Treffen ging von US-amerikanischer Seite aus, melden russische Medien. Das Gespräch dauerte demnach nur eine gute halbe Stunde. Wie das russische Außenministerium mitteilte, warnte Lavrov die USA vor weiteren Waffenlieferungen an die Ukraine. Lavrov prangerte eine, so wörtlich, destabilisierende Politik der europäischen Länder an. Russland sei dennoch zu einer politisch-diplomatischen Lösung des Konflikts bereit, so Lavrov weiter. Rubio bezeichnete das Gespräch als gut und offen. Für ein Friedensabkommen sei aber noch viel Arbeit nötig.
1: Soweit die Antenne Brandenburg Nachrichten. 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
5: Der Sommer kommt gerade nicht so richtig aus dem Knick. Lange Hosenwetter, viele Wolken, immer wieder Schauer in der Region. Aktuell immer 14 Grad in Grünow, 16 in Strausberg, 18 in Angermünde. Richtung Abend setzt sich die Sonne öfter durch. Die Höchstwerte bis zu 21 Grad. In der Nacht klart es länger auf. Es bleibt trocken bei Tiefstwerten zwischen 12 und 10 Grad. Und morgen starten wir erst mit Wolken in den Freitag. Im Verlauf dann ein meist trockener Mix aus Sonne und Wolken. Vor allem Richtung Südosten sehen wir oft blauen Himmel. Und es wird etwas milder, 22 bis 25 Grad. Am Wochenende kratzen wir die 30-Mark-Rate. Die 30-Grad-Marke, so ist korrekt.
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5: A11, Stettin Richtung Berlin. Zwischen Joachimsthal und Wehr-Berlin haben wir Stau nach einem Unfall. Hier dauert es 10 Minuten länger. Und geblitzt wird auf der A12 Richtung Berlin zwischen Briesen und Fürstenwalde Ost. Und in Spechthausen auf der Ortsdurchfahrt 0331 70 98 101, die Nummer vom Antenne Verkehrsservice. Falls Sie noch was entdecken, danke fürs Bescheid sagen und gute Fahrt.
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5: Und einer kleinen Sporteinheit für den, der es kann. Die berühmten Tanzschritte von Michael Jackson in Thriller, einem der ja bekanntesten Musikvideos der Geschichte, werden heute noch in Tanzkursen nachgetanzt. Also auf die Zombies, fertig, los.

0: Sie hören Antenne am Nachmittag. An alle Mamas und Papas, die Nachwuchs erwarten, wir haben da gerade so ein paar Namen im Angebot.
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0: Die schönsten Namenslieder ist unser Motto diese Woche. Maria, Alice, Gabi sind dabei. Für einen Jungen, Johnny, Klaus oder Louis. Also beim Blick auf unsere Liste fällt mir schon auf, es sind doch deutlich mehr Mädchen als Jungs dabei. Und tatsächlich, ein kleines Mädchen hat auch Pate gestanden für den Madonna-Song Dear Jessie. Also Jessie war die Tochter von Madonnas langjährigen musikalischen Partner Patrick Leonard. Der hat sein kleines Mädchen Ende der 80er einfach mal mit ins Studio gebracht und Madonna hat sich gleich so ein bisschen in die Kleine verliebt und dann für sie eben so eine Art Schlaflied aufgenommen. Also stellen Sie sich vor, dazu rosa Elefanten, Feen, ein Regenbogen und ein niedliches blondes Mädchen. Darum geht's in Dear Jessie. Unser Vorschlag, wen Sie reinwählen in die Tommer Sommer Top 30 dieser Woche zu hören, dann Sonne am Nachmittag. Sie entscheiden und das geht noch bis morgen 13 Uhr.
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0: Genießen Sie den Sommer mit Antenne Brandenburg und einem kostenlosen Kinoerlebnis, das RBB Sommerkino im Kleistmuseum in Frankfurt. Das findet diesen Sommer zweimal statt, am 6. August mit der DDR-Fernsehfassung von Kleists Lustspiel Der zerbrochene Krug und heute Abend ausnahmsweise wegen des Wetters im Kleistmuseum. Expedition Oder, der unbekannte Fluss, eine Doku über die Oder. Also das Ganze ist ja längst ein besonderes Erlebnis mit Tradition. Heike Kerinnes, Leiterin des RBB-Studios in Frankfurt.
1: Das RBB-Sommerkino bei Kleist in dem schönen Garten des Kleist-Museums hat wirklich Tradition, hat eine besondere Atmosphäre, wenn man sich um 18 Uhr trifft, mit einem kleinen Getränk und draußen Kino gucken kann. Und wir suchen so eben auch unser Programm aus. Das sind einmal wir und natürlich auch die Veranstalter vom Kleist-Museum. Und es hat immer eine sehr schöne Diskussionskultur auch gegeben. Also es sind immer alle sehr glücklich und fröhlich aus diesem schönen Garten mit so ein paar Inspirationen und Impulse nach Hause gegangen.
0: Ja, und auch ohne Garten, das Getränk draußen klappt hoffentlich trotz des Wetters. In gut einer Stunde erfahren Sie mehr über den Sommerkinofilm Expedition Oder hier in Antenne am Nachmittag.
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0: 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Schönen Nachmittag, 15.30 Uhr.
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2: Im Studio Frankfurt, Katharina Zahner, guten Tag. Brandenburg will mehr Menschen nach Afghanistan abschieben. Dabei hätten zwar straffällig gewordene Personen weiterhin Priorität, so Landessozialminister René Wilke, aber auch Menschen, die bislang ohne Arbeit sind, würden jetzt zurückgeschickt werden. Mehr Infos von Alina Bröckel.
3: Hintergrund ist, dass das Bundesinnenministerium die Einschränkungen für Abschiebungen nach Afghanistan gelockert hat. Der Brandenburger Sozialminister wies in dem Zusammenhang auf das sogenannte Chancencenter der Landesübergangseinrichtung in Frankfurt-Oder hin. Migranten mit unsicherem Aufenthaltsstatus hätten dort die Möglichkeit, sich eine Bleibeperspektive zu erarbeiten. Der Flüchtlingsrat Brandenburg wiederum fordert ein bundesweites Abschiebeverbot nach Afghanistan.
2: In Bernau hat eine Online-Befragung unter Kindern und Jugendlichen begonnen. Damit möchte die Stadt erfahren, was sich junge Menschen für ihre Freizeitgestaltung in den 8 Bernauer Ortsteilen wünschen, erklärt Jugendkoordinatorin Andrea Pagel.
4: Es gibt auch ein direktes persönliches Anschreiben für alle Kinder, Jugendlichen in den Ortsteilen. Die bekommen einen persönlichen Brief nach Hause, haben dann den QR-Code, den sie einscannen können und kommen dann direkt zu der Seite, wo sie ihre Vorschläge abgeben können. Ansonsten kann das aber auch jede Person machen über die Stadtseite. Man muss dabei dann sein Alter und seinen Wohnort, also in welchem Ortsteil man wohnt, angeben und kann dort auch seine Vorschläge abgeben.
2: Bis 30. August können Kinder und Jugendliche an der Online-Umfrage teilnehmen. In der Galerie B in Frankfurt wird heute eine Ausstellung mit Werken von Elisabeth Springer-Heinzer eröffnet. Die aus Wiesbaden kommende Künstlerin ist seit Anfang Juli in der Stadt. Sie hat Fundstücke von Flussufern malerisch aufbereitet. Dabei gibt es in ihren Arbeiten Bezüge zwischen dem Fluss ihrer Heimatstadt, dem Rhein, und der Oder. Die Ausstellung in der Galerie B ist ab heute bis einschließlich Samstag zu sehen.
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0: Sehr wechselhaft mit vielen Wolken und Sonne und Schauern im Mix. Die haben wir auch gerade vor allem im Osten der Region. Abends soll es dann länger trocken bleiben. Auch die Sonne hat dann noch ein paar Chancen, maximal 21 Grad. Und in der Nacht ziehen die letzten Schauer ab, dann klart es auf und bleibt trocken bei tiefstens 12 Grad. 15.33 Uhr.
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2: A11 Stettin Richtung Berlin zwischen Joachimsthal und Wehr-Berlin. Stau nach einem Unfall. Planen Sie 10 Minuten mehr ein. A12 Berlin Richtung Frankfurt zwischen Storkow und Fürstenwalde West brauchen Sie etwas mehr Geduld im Stau wegen Bauarbeiten. Hier dauert's 20 Minuten länger. Geblitzt wird auf der A12 Richtung Berlin zwischen Briesen und Fürstenwalde Ost und in Spechthausen auf der Ortsdurchfahrt. Haben Sie noch einen Blitzer? Dann gerne her damit. 0331 70 98 101. Die Nummer vom Antenne Verkehrsservice und allen unterwegs. Gute Fahrt.
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2: Und gleich erfahren Sie, was die Schweinepest mit Suchhunden zu tun hat. Jetzt erstmal die Rainbirds in der schönsten Musik. Freue mich, dass Sie dabei sind. Guten Tag.

0: Bei uns sind sie genau richtig. Antenne am Nachmittag hier. Man-Trailer, die vermisste Menschen suchen oder Drogenhunde. Normalerweise ist man ja froh, wenn Suchhunde was finden. In diesem Fall ist die Erleichterung eher groß, wenn sie nichts finden. Aktuell sind wieder Suchhunde unterwegs in Sachen Schweinepest. Nach insgesamt 9 infizierten Wildschweinen, die gefunden wurden in der Uckermark, soll jetzt alles getan werden, damit sich das Virus nicht weiter ausbreitet.
1: Wir haben hier heute außerhalb des Schutzkorridors abzuchecken, ob hier sich nicht schon die Pest durchgemogelt hat. Wir hoffen, wir finden keine.
2: In einem Wald südlich von Schwedt beginnt für Axel Nitschke und Göran Müller der nächste Sucheinsatz. Gemeinsam mit ihren Hunden Otto, ein Deutsch-Drahthaar, und Chaya, eine kleine Münsterländerin, durchkämmen sie das Gelände auf der Suche nach toten und kranken Wildschweinen.
3: Formieren wir uns jetzt gleich, dass du rechts rüber gehst?
2: Seit Jahren sind die beiden im Einsatz. Für den erneuten Ausbruch gibt es für Göran Müller eine klare Ursache.
1: So ist eigentlich die einhellige Meinung, dass Unachtsamkeit durch Menschen offengelassene Tore im Nationalpark, dass es von Polen wieder reingekommen ist.
2: Jetzt sucht das Team gezielt außerhalb des Schutzkorridors. Denn nur wer der Seuche voraus ist, kann auch Schutzzonen rechtzeitig anpassen, erklärt Axel Nitschke.
3: Das ist die Erfahrung, die Brandenburg machen musste, notgezwungenerweise, halt vor die Welle zu kommen. Und das ist ja gerade unser Auftrag, quasi außerhalb des Schutzkorridors in den Randzonen zu gucken, wie weit die Pest ist.
2: Ein Bergungsteam würde im Fall eines Fundes anschließend die Sicherung übernehmen. Heute endet der Einsatz jedoch ohne Fund und genau das ist für das Suchteam die beste Nachricht des Tages.
0: Auch für die Landwirte. Ricardo Wittig berichtete auf Antenne Brandenburg.

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0: Frankie Goes to Hollywood mit ihrem 80er hier auf Antenne Brandenburg. 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
1: Im Studio Christian Riedel. Guten Tag. In Deutschland wird es immer beliebter, eine Ausbildung zu machen. Das zeigt eine neue Bertelsmann-Studie. Demnach sehen rund 90% der Befragten die Ausbildung als gute Basis für die Karriere. Rund ein Drittel der Schülerinnen und Schüler will nach dem Schulabschluss eine Lehre beginnen. Dieses positive Image kann auch Christian Herzog, der Hauptgeschäftsführer der IHK Potsdam, bestätigen. Er sagte Antenne Brandenburg:
2: Sie hatten nie so gute Chancen wie heute. Egal wie gut der Abschluss ist, jeder, der eine Ausbildung finden will, wird eine finden. Das ist garantiert.
1: Freie Ausbildungsplätze kann man mittlerweile das ganze Jahr über finden, auch mit Hilfe der IHK, der Handwerkskammer oder des Jobcenters. In Brandenburg ist in diesem Jahr weniger Spargel geerntet worden, dafür sind deutlich mehr Erdbeeren gepflückt worden. Das geht aus Zahlen des Amtes für Statistik Berlin-Brandenburg hervor. Patrick Buchmüller fasst zusammen.
3: Die Landwirte in Brandenburg haben in diesem Jahr 18.500 Tonnen Spargel geerntet. Das sind 2,5% weniger als im vergangenen Jahr und damit auch so wenig wie seit 10 Jahren nicht mehr. Das liegt auch daran, dass die Anbaufläche für Spargel deutlich kleiner geworden ist. Ganz anders sieht das bei den Erdbeeren aus. Hier ist die Anbaufläche größer geworden und auch der Ertrag. Der ist von 660 Tonnen im vergangenen Jahr auf 940 Tonnen in diesem Jahr gestiegen. Ein Grund dafür ist aber auch, dass das vergangene Jahr für Erdbeeren sehr schlecht war. Die schlechteste Ernte seit 1991 und das hat an einer geringen Anbaufläche gelegen und spätem Frost im Frühjahr.
1: Die Infrastrukturtochter der Deutschen Bahn hat keinen Anspruch auf höhere Entgelte für die Nutzung der 5.400 Bahnhöfe in Deutschland. Die Entscheidungen gelten für das vergangene und das laufende Jahr, wie das Verwaltungsgericht Köln mitteilte. Die Bahntochter DB InfraGo habe kein belastbares Zahlenwerk oder nachvollziehbare Kalkulationen vorgelegt, die eine Prüfung der beantragten Entgeltsteigerungen ermöglicht hätten. Die Linke spricht sich erneut dafür aus, die Spritpreise zu deckeln. Ein Liter Super etwa sollte nicht mehr als 1,95 Euro kosten, sagte der Vorsitzende der Linksfraktion im Bundestag Pellmann im RBB 24 Inforadio.
4: Es muss eine absolute Obergrenze geben. Es muss ein fester Deckel sein, weil alles andere würde wieder Tür und Tor öffnen und damit auch die Leute wissen, woran sie sind. Und wenn man mal in Nachbarländer schaut, ist das genau die richtige Idee.
1: Etwaige Steuerausfälle könnte der Staat aus seiner Sicht zum Beispiel durch eine Vermögens- oder Erbschaftssteuer ausgleichen. Für einen Spritpreisdeckel spricht sich auch SPD-Generalsekretär Klüssendorf aus. Wirtschaftsministerin Reiche von der CDU hat dagegen klargestellt, dass die Bundesregierung keine neuen Maßnahmen zur Entlastung bei den Spritpreisen plant. Soweit die Antenne Brandenburg Nachrichten. 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
5: Einige Schauer und Gewitter sind unterwegs in der Region. Da wird es dann örtlich noch mal frischer, als es sowieso schon ist. Aktuell haben wir 16 Grad in Templin, 17 in Frankfurt, 20 in Schwedt. Zum Abend steigen die Chancen dann auf etwas Sonne. Es wird von Norden her freundlicher. Die Höchstwerte 19 bis 21 Grad. In der Nacht ziehen Schauer und Wolken in Richtung Süden ab. Dahinter lockert es vielerorts auf, bleibt trocken bei Tiefstwerten um die 12 Grad. Und morgen am Freitag erstmals bewölkt. Im Verlauf zeigt sich öfter die Sonne, vor allem Richtung Südosten. Und es wird wärmer. Etwas, zumindest 21 bis 24 Grad.
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5: Landkreis Dahme-Spreewald. Die Straße zwischen Gusso und Bindo ist wegen eines Feuerwehreinsatzes in beiden Richtungen gesperrt. Geblitzt wird auf der A12 Richtung Berlin zwischen Briesen und Fürstenwalde Ost und in Spechthausen auf der Ortsdurchfahrt. Falls was fehlt, sagen Sie uns gern Bescheid. 0331 70 98 101. Das ist die Nummer vom Antenne-Verkehrsservice. Allen unterwegs eine gute, vor allem sichere Fahrt.
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5: 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Schön, dass Sie dabei sind und herzlich willkommen.

0: Guten Start in den Feierabend. Bauch statt Kopf. Liebe ist ja leider manchmal viel stärker als die Vernunft.
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0: Darum geht's in unserem nächsten Vorschlag. Unter den schönsten Namensliedern dieser Woche finden Sie Mabel von Heinz-Rudolf Kunze. Da dreht es sich um einen Mann, der hoffnungslos verknallt ist. Er weiß eigentlich, seine Geliebte tut ihm nicht gut, nutzt ihn aus, stürzt ihn immer wieder in Verzweiflung. Trotzdem, er will sie zurück. Also finden Sie Mabel. Und wenn Heinz-Rudolf Kunze noch singt Marlo, ich flehe Sie an Marlo, dann ist das eine Anspielung auf den berühmten Detektiv Marlo, die Romanfigur. Finden Sie Mabel, einer der größten Hits von Heinz-Rudolf Kunze von 1987. Einer unserer Vorschläge aus insgesamt 50 Namenssongs. Sie entscheiden, wer reinkommt in die Top 30 kommenden Sonnabend auf antennebrandenburg.de oder in der Antenne-App.

0: Bis zum Donnerstag haben sie es schon geschafft. Schönen Feierabend mit einem kleinen Ausblick. Ab morgen Abend wird's ernst für Pendler, Touristen und Ausflügler. Und es hat immer noch nicht jeder mitbekommen. Der RE1 zwischen Berlin und Frankfurt, der wird ab morgen Abend für 3 Wochen komplett eingestellt. Der Grund: Bauarbeiten der Bahn. Ersatzweise fahren mehrere Ersatzbuslinien. Doch trotz einiger auch Express-Direktverbindungen, die Fahrt verlängert sich in jedem Fall sehr. Der Fahrgastverband Pro Bahn, der fordert vor der nächsten Sperrung deshalb eine bessere Kommunikation der Bahn. Thomas Schirmer.
1: Die Kommunikation zwischen den Betreibern und der Deutschen Bahn halten wir für wirklich noch verbesserungswürdig. Es muss zwischen DB Infrago, Deutsche Bahn und dem Eisenbahnverkehrsunternehmen besser kommuniziert werden und vor allen Dingen auch rechtzeitiger kommuniziert werden, vor allen Dingen auch an die Fahrgäste.
0: Mal sehen, ob es klappt, denn die nächste Sperrung kommt bestimmt. Alle Infos zur aktuellen Sperrung dann ab morgen Abend, die finden Sie auf antennebrandenburg.de. Kommen Sie gut durch.
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0: Da schwebt man quasi ein paar Zentimeter über dem Boden. Ab eben mit dem Sound der 70er von Space. Und jetzt das Aktuelle, 16.30 Uhr.
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0: Im Studio Frankfurt-Oder, Katharina Zanner. Guten Tag. Brandenburg will mehr Menschen nach Afghanistan abschieben. Dabei hätten zwar straffällig gewordene Personen weiterhin Priorität, so Landessozialminister René Wilke. Aber auch Menschen, die bislang ohne Arbeit sind, würden jetzt zurückgeschickt werden. Mehr Infos von Alina Pröckel.
2: Hintergrund ist, dass das Bundesinnenministerium die Einschränkungen für Abschiebungen nach Afghanistan gelockert hat. Der Brandenburger Sozialminister wies in dem Zusammenhang auf das sogenannte Chancencenter der Landesübergangseinrichtung in Frankfurt-Oder hin. Migranten mit unsicherem Aufenthaltsstatus hätten dort die Möglichkeit, sich eine Bleibeperspektive zu erarbeiten. Der Flüchtlingsrat Brandenburg wiederum fordert ein bundesweites Abschiebeverbot nach Afghanistan.
0: Auf Nachfrage des RBB ergänzte ein Sprecher des Ministeriums, dass ausschließlich Männer abgeschoben würden. Frauen gelten nach einem Urteil des Europäischen Gerichtshofs von 2024 in Afghanistan als verfolgt. Zum ersten Mal hat Eisenhüttenstadt in diesem Jahr ein Bürgerbudget eingerichtet. Im Mai konnten die Bürgerinnen und Bürger abstimmen, für was die 10.000 Euro eingesetzt werden. Die meisten Stimmen erhielt ein Vorschlag für Outdoor-Fitnessgeräte, erklärt Stadtsprecher Valentin Franze.
3: Im Abstimmungszeitraum vom 4. bis 27. Mai dieses Jahres haben sich insgesamt 96 Bürgerinnen und Bürger aus Eisenhüttenstadt an der Abstimmung beteiligt. Sicherlich sind das jetzt noch recht wenig Bürgerinnen und Bürger, die das Angebot angenommen haben, aber wir wollen auf jeden Fall im nächsten Jahr die Zahl natürlich auch mit in die Auswertung nehmen und schauen, wie wir das Bürgerbudget langfristig im Bewusstsein der Eisenhüttenstädterinnen und Eisenhüttenstädter legen können, damit natürlich auch viele dieses Angebot der Partizipation auch nutzen.
0: Die Outdoor-Fitnessgeräte sollen noch in diesem Jahr installiert werden, so Franze weiter. In Bernau hat eine Online-Befragung unter Kindern und Jugendlichen begonnen. Damit möchte die Stadt erfahren, was sich die Heranwachsenden für ihre Freizeitgestaltung in den 8 Bernauer Ortsteilen wünschen, erklärt Jugendkoordinatorin Andrea Pagel.
4: Da waren wirklich durchaus schon praktikable und schöne Vorschläge bei, beispielsweise Werwolf-Spielen. Das ist ja dieses berühmte Rollenkartenspiel, Werwolf-Spielen im Dorfgemeinschaftshaus oder Nachtwanderung, ein Laternenumzug oder Seifenkistenrennen. Also wirklich so klassische Sachen, die sich die Kinder, Jugendlichen wünschen. Ich bin gespannt, wie viele Vorschläge noch reinkommen.
0: Bis 30. August können Kinder und Jugendliche an der Online-Umfrage teilnehmen.
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0: Heute sehr wechselhaft mit vielen Wolken und Sonne im Mix. Es kann immer wieder regnen, vor allem im Osten. Abends soll es dann länger trocken bleiben. Auch die Sonne hat dann noch ein paar Chancen bei maximal 21 Grad. Die letzten Schauer ziehen in der Nacht ab, danach klart's auf. Tiefstwerte rund um 12 Grad.
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0: Landkreis Dahme-Spreewald, die Straße zwischen Gussow und Bindow ist immer noch wegen eines Feuerwehreinsatzes in beiden Richtungen gesperrt. Geblitzt wird auf der A12 Richtung Berlin zwischen Briesen und Fürstenwalde Ost und in Spechthausen auf der Ortsdurchfahrt. Wenn noch was ist, 0331 70 98 101, der Antenne Verkehrsservice hat immer ein offenes Ohr. Danke für Ihre Hinweise und gute Fahrt.
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0: 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Queen. Guten Tag.

0: Die Königin des Country, Dolly Parton, gehört hier in der Antenne am Nachmittag.
1: Wir zeigen an dem Abend zwei Folgen.
0: Also einen lauschigen Sommerabend kann ich Ihnen nicht versprechen heute, aber gutes Kino auf jeden Fall. Das RBB Sommerkino, das erwartet Sie im Kleistmuseum. Kostenloser Eintritt dazu und eine sehenswerte Doku. Passend zur Oderstadt Frankfurt geht es darin um den Fluss. Heike Grinne ist Leiterin des RBB-Studios in Frankfurt. Jetzt, was genau wird heute Abend gezeigt?
1: Wir zeigen an dem Abend zwei Folgen der Reihe Expedition Oder. Die erste Folge, da geht es von der Quelle in Tschechien bis zur Neiße. In der zweiten Folge von der Neiße bis zur Ostsee. Und natürlich geht es auch um den Fluss als deutsch-polnischer Grenzstrom, der gleichzeitig auch immer ein bisschen eine Brücke zwischen Deutschland und Polen ist. Und wir sind unterwegs mit dem himmelblauen Robur-Bus, mit dem ja inzwischen sehr bekannten Fahrer Reinhard Rogge, der unsere beiden Autoren Johannes Unger und Felix Krüger begleitet. Und ich glaube, das sind sehr spannende Beobachtungen.
0: Ja, da lernt man die Oder wirklich ganz intensiv kennen. Vom kleinen Bergbach in Tschechien reist der Robur über Kosel, Eisenhüttenstadt und Frankfurt hoch nach Stettin und an die Ostsee. Da sieht man mal eindrücklich, wie so ein Fluss sich im Verlauf verändert, wächst vom Flüsschen zum Strom. Und ein Grenzfluss ist er ja auch noch. Das heißt, er trennt und er verbindet. Oder wie siehst du das, Heike?
1: Ich glaube, du sagst es schon ganz richtig. Es ist die Faszination einer Bewegung, einer Trennung, die vielleicht gar keine Trennung ist. Und ich finde ja immer, wenn ich jetzt hier an Frankfurt denke, viele Menschen treffen sich dort, schauen in den Fluss, schauen über die Grenze. Ich glaube, das macht viel aus, dass die Oder ein Sehnsuchtsort ist. Und ich glaube, dass viele Menschen hier in der Region das auch so sehen.
0: Danke, Heike Grinnes. Der Sehnsuchtsort Oder im RBB Sommerkino, heute die Expedition Oder in zwei Teilen. Ab 18 Uhr im Kleistmuseum. Der Eintritt ist frei und wir wünschen einen wunderbaren Abend hier auf Antenne Brandenburg.

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0: Gute Laune 80er von Matthew Wilder.
1: Wir haben noch was für gute Laune.
2: 3, 2, 1.
1: Heißer Tipp für alle Eltern, Omis und Opas. Irgendwann nach 17 Uhr winkt das nächste Sommerferienpaket mit tollen Familientickets. Meine Kollegin Ines Lang bringt's mit für Antenne am Abend. Ich bin Katharina Zanner, drück in die Daumen und bis morgen. 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
1: Im Studio Christian Riedel. Guten Tag. Brandenburg will mehr Menschen in ihre Heimat Afghanistan abschieben. Zusätzlich zu Afghanen, die Straftaten verübt haben, sollen auch Personen abgeschoben werden, die keine Bleibeperspektive haben und keinen Gewinn für die Gesellschaft darstellen, sagte Brandenburgs Sozialminister Wilke der deutschen Presseagentur. Zuvor hatte das Bundesinnenministerium entsprechende Einschränkungen aufgehoben. Thorsten Südow berichtet.
2: In Brandenburg bleiben dürfen Afghanen, die einer Erwerbstätigkeit nachgehen, die deutsche Sprache lernen und sich in Vereinen engagieren, sagte ein Sprecher des Innenministeriums gegenüber rbb24. Bei den für Abschiebungen in Frage kommenden Personen handele es sich ausschließlich um Männer. Frauen und Mädchen würden aufgrund ihrer systematischen Unterdrückung in Afghanistan weiterhin nicht abgeschoben. Laut einem Urteil des Europäischen Gerichtshofes aus dem Jahre 2024 gelten Frauen im von den Taliban beherrschten Afghanistan als verfolgt.
1: In Deutschland sind die meisten Auszubildenden laut einer Umfrage mit ihrer Lehre sehr zufrieden. 9 von 10 Azubis bewerten ihre Ausbildung positiv, teilte die Bertelsmann Stiftung heute mit. Das kann auch die IHK Potsdam bestätigen. Sie verzeichnet diesen positiven Trend ebenso, sagte Christian Herzog, der Hauptgeschäftsführer der IHK Potsdam.
3: Ich kann ganz klar sagen, wir können das wirklich bestätigen. Ausbildung ist ein Trend, der in den letzten Jahren zugenommen hat. Auch Eltern empfehlen zwischen ihren Kindern nicht mehr zu studieren, sondern erst Ausbildung zu machen, Berufserfahrung zu sammeln. Wir merken wirklich bei unseren Auszubildenden, mit denen wir sprechen, die haben es nicht bereut, eine Ausbildung angefangen zu haben.
1: Ein weiteres positives Ergebnis der Bertelsmann-Studie, rund 87% der Befragten würden sich noch einmal für ihren derzeitigen Beruf entscheiden. In Forst wird von heute an ein wichtiges Terminal für den Güterverkehr zwischen Deutschland und Osteuropa gebaut. Mit dem Terminal sollen Container leichter zwischen Straße und Schiene umgeschlagen werden. Dafür sollen bis Anfang des kommenden Jahres 2 neue Bahngleise und bis zu 200 Stellplätze für Lkw-Trailer entstehen. 80% der Baukosten übernimmt der Bund. In Hannover laufen seit heute Morgen die Wettkämpfe um insgesamt 143 deutsche Meisterschaften. Rund die Hälfte der 24 Sportarten ist am ersten Wettkampftag bereits vertreten und erste Entscheidungen sind auch schon gefallen. Aus Hannover Anne Hild.
4: Im Mehrkampf der Turner hat sich Radomir Stellmach den Titel gesichert. Für ihn waren es die ersten deutschen Meisterschaften. Nach seiner Flucht vor dem Krieg in der Ukraine hatte er erst vor wenigen Tagen die Freigabe für seinen Start erhalten. Für die wohl größte Überraschung sorgte aber Andreas Tober. Mit 35 Jahren und nach dem Ende seiner internationalen Karriere landete er vor heimischem Publikum in Hannover auf Platz 3. Auch im Karate und im Windsurfen wurden erste Medaillen vergeben. Bei den Schwimmern gibt es extra für die Finals besondere Wettbewerbsformen, bei denen auch Olympiasieger Lukas Mertens an den Start gehen wird.
1: Soweit die Antenne Brandenburg Nachrichten. 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
5: Ja, nicht gerade sonnig, aber mild. Aktuell haben wir 17 Grad im Bestensee, 18 in Angermünde, 20 Grad in Küritz und 21 Grad meldet Buckow. Jetzt zum Abend ziehen die Schauer und Gewitter so langsam Richtung Niederlausitz ab. Es setzt sich auch mal öfter die Sonne durch. In der Nacht klart der Himmel vielerorts auf. Im Laufe der zweiten Nachthälfte wird's von der Prignitz und dem Ruppiner Land her aber wieder wolkiger. Es bleibt trotzdem trocken. Die Tiefstwerte liegen zwischen 12 Grad in Potsdam bis 9 Grad in Forst in der Lausitz. Der Freitag beginnt meistens eher wolkig. Später stellt sich eine trockene Mischung aus Sonne und Wolken ein. Die Temperaturen steigen dazu auf 22 Grad an der Ucker bis zu 25 Grad in Guteborn. Und am Wochenende geht's ähnlich weiter bei Werten von maximal 30 Grad.
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5: Achtung Autofahrer auf der A10 westlicher Berliner Ring in Richtung Dreieck-Havelland. 20 Minuten mehr Einplan zwischen Großkreuz und Leest an der Baustelle. Und auch Richtung Dreieck-Werder stehen sie zwischen Potsdam-Nord und Vöben etwa 20 Minuten im Stau. Vorsicht auf der A11, Stettin Richtung Berlin. Zwischen Werberlin und Finofurt liegen Metallteile und blockieren die linke Spur. A115 in Richtung Dreieck-Nutetal. Zwischen Potsdam-Babelsberg und Samund ist an einer Baustelle nur eine Spur frei. Sie brauchen etwa 10 Minuten mehr. Und geblitzt wird unter anderem auf der A2 Richtung Berlin, kurz vor Netzen. Auf der A12 Richtung Berlin, zwischen Briesen und Fürstenwalde Ost. Ein Blitzer auf der A24 im Dreieck Wittstock, und zwar in beide Richtungen. In Barut-Mark auf der Rudolf-Breitscheid-Straße bei Tempo 30 ebenfalls in beide Richtungen. Wir wünschen gute Fahrt.
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6: Na, heute wieder so ein Tag für die volle Montur, ne? Jacke, Schal, zur Sicherheit mal den Regenschirm. Also echt kein Badewetter. Trotzdem sind viele zufrieden mit dem Sommer. Bei einer Skala von 1 bis 10. Wie viele Punkte würden Sie vergeben?
7: Ich würde die 8 vergeben, weil ich den Sommer sehr, sehr gut finde. Als Gartenbesitzerin freue ich mich über jeden Regen, der zwischendurch kommt. Und wir hatten ja auch schon sehr viele schöne heiße Tage und diese Mischung finde ich perfekt.
6: So ist es. Und auch die Eisverkäufer in der Stadt freuen sich, weil das Geschäft brummt. Wenn es heißer wäre, würden nämlich alle am Strand liegen. Und wenn es doch zu kühl ist, der kriegt ja am Wochenende wieder 30 Grad.

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0: Machen Sie einfach mit bei unseren Sommer Top 30, die schönsten Namenslieder. Sie finden jede Menge Vorschläge auf unserer Antenne-App und auf antennebrandenburg.de, zum Beispiel auch die hier. Suchen Sie sich einfach Ihre Favoriten aus und wer die meisten Stimmen bekommt, den spielen wir dann auch am Samstag ab 15 Uhr. Und einen dieser Songs aus unserem Riesenangebot, den hören wir jetzt nochmal in voller Länge. Johnny and Mary von Robert Palmer. Entstanden ist die Nummer ja auf den Bahamas, inspiriert durch Aussteiger auf der Insel, die allerdings ihre Probleme mitgenommen hatten und aus Unsicherheit an unglücklichen Beziehungen festhielten. So hat es jedenfalls Robert Palmer beobachtet. Aufgenommen wurde der Song ebenfalls dort in einem Studio in Nassau. Ein bisschen ist die lässige Inselstimmung auch zu spüren.
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Johnny and Mary von Robert Palmer, 1980 ein Riesenhit und über viele Jahre auch in einem französischen Auto-Werbespot immer wieder zu hören gewesen. Und wenn Sie auch am Samstag in den Sommer-Top 30 dieses Lied wiederfinden wollen, dann jetzt abstimmen in der Antenne-App. Achtung Autofahrer, es gibt eine aktuelle Meldung von der B101 Berlin Richtung Luckenwalde. Zwischen Trebin Ost und Wiesenhagen liegt ein Fahrzeugteil und blockiert die linke Spur. Also besonders vorsichtig sein beim Überholen. 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

0: Don't Let Me Be Misunderstood. Einer der wohl bekanntesten Disco-Hits aus den späten 70ern. Aber eigentlich war das mal eine Jazz-Nummer. Geschrieben für die Sängerin Nina Simone, die damit aber keinen großen Erfolg hatte. Vielleicht zu langsam, zu orchestral. Dann kamen die Animals und haben eine Version mit Gitarre und Orgel gemacht. War jetzt auch nicht so der Nummer 1-Hit. Und erst 13 Jahre später, nämlich 1977, da sind Santa Esmeralda in Paris, treffen dort den Sänger Leroy Gomez. Und dabei entsteht dieser gute Laune Dance-Hit. Mancher Song muss eben erst reifen wie so ein guter Wein.
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0: Das ist Billy Idol.
1: Mit White Wedding.
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0: Der Musical-König Andrew Lloyd Webber hat diese Nummer geschrieben. No Matter What von Boyzone. Und es ist 17.30 Uhr.
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2: Im Studio Frankfurt, Katharina Zanner. Guten Abend. Das Frankfurter RBB-Studio lädt auch in diesem Jahr gemeinsam mit dem Kleist-Museum zum Sommerkino in Frankfurt ein. Den Auftakt macht gleich um 18 Uhr eine RBB-Produktion. Dorit Kürmse.
3: Gezeigt wird die zweiteilige Dokumentation Expedition Oder – Der unbekannte Fluss. Darin macht sich das Fernsehteam im blauen Robobus auf den Weg von der Quelle der Oder bis zur Mündung in die Ostsee. Auf dem Weg wird die wechselhafte Geschichte des Grenzflusses beleuchtet. In zwei Wochen gibt es dann eine weitere Sommerkinovorstellung. Dann wird die DDR-Fernsehfassung von Heinrich von Kleists Lustspiel Der zerbrochene Krug gezeigt.
2: Los geht's mit Expedition Oder, der unbekannte Fluss, gleich in einer halben Stunde im Kleistmuseum. Der Eintritt ist frei. Das Stadtfest in Eisenhüttenstadt Ende August wirft bereits seine Schatten voraus. Seit dieser Woche können sich Interessierte zu den Veranstaltungen und den Örtlichkeiten über die eigens eingerichtete Internetseite informieren. Eisenhüttenstadtfest.de. Stadtsprecher Valentin Franze.
4: Es gibt einen Überblick über die Festmeile, wer das Eisenhüttenstadtfest sponsort, was ja auch ganz wichtig ist, da es ein Fest in dieser Größe ohne Sponsoren, Partner und Unterstützer nicht geben könnte. Und natürlich gibt es häufig gefragte Fragen und wie ich beispielsweise meine Anreise am besten plane.
2: Das Stadtfest Eisenhüttenstadt findet vom 28. bis zum 30. August statt. In Wandlitz bietet das Restaurant Alla Fontana kostenloses Essen für Bedürftige an. Ein Nachweis der Bedürftigkeit ist nicht nötig. Das Angebot läuft auf Vertrauensbasis. Inhaber Jimelo Ramadan zu der Aktion.
5: Sie sind meistens Obdachlose oder Familien, wo reicht nicht mit das Geld klarzukommen. Und das machen wir ja gern. Zum Beispiel Weihnachten, Entenkeule oder Gänsekeule oder jetzt im Sommer machen wir ein kleines Menü, eine kleine Suppe mit Pizza und Pasta oder Eis in unser Eiscafé.
2: Das kostenlose Essen wird laut Angaben der Betreiber aktuell etwa 5-mal im Monat in Anspruch genommen.
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2: Ist wechselhaft, viele Wolken, Sonne, auch Regenschauer dabei. Aktuell ziehen immer wieder Regenwolken über die Region bei Temperaturen um 17 Grad. In der Nacht ziehen die letzten Schauer ab, danach klart der Himmel auf bei tiefstens 12 Grad, auch morgen wieder wechselhaft und etwas milder. 17.33 Uhr.
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0: Achtung auf der A10, westlicher Berliner Ring Richtung Dreieck Havelland. Hier 20 Minuten mehr einplanen zwischen Großkreuz und Leest an der Baustelle. Und Richtung Dreieck Werder stehen Sie zwischen Potsdam Nord und Föben etwa 10 Minuten im Stau. Vorsicht auf der B101 Berlin Richtung Luckenwalde. Zwischen Trebin Ost und Wiesenhagen liegt ein Fahrzeugteil und blockiert die linke Spur. Landkreis Märkisch-Oderland und Berlin zwischen Höhne und Eiche Süd ist die Straße nach einem Unfall gesperrt. Und es wird geblitzt, unter anderem auf der A2 Richtung Berlin, kurz vor Netzen. Auf der A12 Richtung Berlin zwischen Briesen und Fürstenwalde Ost. Auf der A24 ein Blitzer Richtung Hamburg, kurz hinter Kremmen. Und in Doberlo-Kirchhain auf der Schönborner Straße. Sie haben noch was, um die Liste zu ergänzen? Einfach melden beim Antenne-Verkehrsservice 0331 70 98 101. Danke und gute Fahrt weiterhin.

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0: 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Wer hat Ferienkinder, die mit so viel Abenteuer überraschen will? Hallo, ich bin Ines Lang.
1: Ja, hallo, hier spricht die Liane Grimm. Ich hätte gerne die Karten für den Freizeitpark gewonnen.
0: Liane, erste Frage, Kontrollfrage. Haben Sie Kinder?
1: Ja, Enkelkinder.
0: Die gelten. Sie haben ja Kinder und die haben schon wieder kleinere Kinder. Das zählt
1: so
0: auf jeden
1: das.
0: Fall. Die haben ja, jetzt so Sommerferien und wollen bespaßt werden. Wie viele sind's denn?
1: Kinder.
0: Zwei. Enkel, zwei. Okay. Und die sind auch schon über 1,30, dass sie Lokführer machen können, oder?
1: Naja, 1,30. Emily ist 1,30.
0: Sie müssen nochmal
1: so
0: nachmessen.
1: Ungefähr, ja.
0: Ansonsten wird noch ein bisschen gezogen, bis Sie da sind.
1: Genau.
0: Liane, herzlichen Glückwunsch. Das Ferienpaket geht an Sie.
1: Wunderbar. Ich freue mich ganz doll.
0: Und wir freuen uns mit und die Kinder hoffentlich auch. Haben Sie schöne Ausflüge?
1: Ja, wunderbar. Vielen, vielen herzlichen Dank.
0: Und das nächste Ferienpaket gibt's zu gewinnen morgen zwischen 14 und 17 Uhr. Und jetzt noch schnellen Verkehrsservice. Achtung, auf der B101 Trebin Richtung Berlin zwischen Ludwigsfelde und Brandenburg Park liegen Gegenstände auf der Fahrbahn.
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1: Im Studio Christian Riedel, guten Abend. Brandenburg will mehr Menschen nach Afghanistan abschieben, und zwar nicht nur Straftäter. Zwar hätten straffällig gewordene Personen Priorität, sagte Sozialminister Wilke in Potsdam. Es würden jetzt aber auch Menschen nach Afghanistan zurückgeschickt, die sich zum Beispiel nicht darum gekümmert hätten, in Arbeit zu kommen. In diesem Zusammenhang wies Wilke noch einmal auf das Chancencenter in Frankfurt-Oder hin. Migranten mit unsicherem Aufenthaltsstatus könnten sich dort eine Bleibeperspektive erarbeiten. Der Flüchtlingsrat Brandenburg fordert ein bundesweites Abschiebeverbot nach Afghanistan. In Deutschland wird es immer beliebter, eine Ausbildung zu machen. Das zeigt eine neue Bertelsmann-Studie. Demnach stehen rund 90% der Befragten die Ausbildung als gute Basis für die Karriere. Rund ein Drittel der Schülerinnen und Schüler will nach dem Schulabschluss eine Lehre beginnen. Dieses positive Image kann auch Christian Herzog, der Hauptgeschäftsführer der IHK Potsdam, bestätigen. Er sagte Antenne Brandenburg:
2: Sie hatten nie so gute Chancen wie heute. Egal wie gut der Abschluss ist, jeder, der eine Ausbildung finden will, wird eine finden. Das ist garantiert.
1: Freie Ausbildungsplätze kann man mittlerweile das ganze Jahr über finden, auch mit Hilfe der IHK, der Handwerkskammer oder des Jobcenters. Die Bundesregierung treibt ihre Pläne für eine geförderte private Altersvorsorge für Kinder voran. Das Finanzministerium hat jetzt den Entwurf für ein Gesetz dazu veröffentlicht. Damit wird ein Auftrag aus dem Koalitionsvertrag von Union und SPD umgesetzt. Aus dem Hauptstadtstudio Mario Kubina.
3: Mit der Frühstartrente will die Bundesregierung private Altersvorsorge schon ab dem Kindesalter fördern. Für jedes Kind zahlt der Staat 10 Euro pro Monat in ein individuelles Altersvorsorgedepot ein. Und das vom 6. bis zum 18. Lebensjahr. Die Eltern können so ein Depot bei privaten Anbietern einrichten, als Ergänzung zur gesetzlichen Rente. Wenn sie das nicht tun, bekommen die Kinder trotzdem eine Förderung. Der Staat legt das Geld dann für die Kinder an, die Bundesbank verwaltet die Mittel.
1: Richard Carapaz aus Ecuador hat die 18. Etappe der Tour de France gewonnen. Für den 33-Jährigen war der Erfolg in den Alpen der 2. Etappensieg seiner Karriere bei der Tour. Holger Gerska fasst zusammen.
4: Tagelang hat seine Mannschaft aufopferungsvoll für diesen Moment gearbeitet und Richard Carapaz, der Olympiasieger von Tokio 2021, hat es jetzt in der Skistation Auxerre-Merliet vollendet. Auch Georg Steinhauser hatte seinen Anteil. Trotz seiner leichten Erkrankung hat er auf den ersten Kilometern hart gearbeitet, konnte sich dann zurückfallen lassen und im Ziel gratulieren. Richard Carapaz, also der Tagessieger, er war der Beste aus einer Ausreißergruppe, die immer kleiner wurde, und er gewann diese Etappe letztlich als Solist souverän.
1: Soweit die Antenne Brandenburg Nachrichten. 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
5: Die Straßen sind fast überall im Land noch nass vom Regen, aber die letzten Schauer und Gewitter verabschieden sich nach und nach in Richtung Niederlausitz. Dahinter zeigt sich immer häufiger die Sonne. Aktuell haben wir 15 Grad in Grünow bei Prenzlau, 16 Grad in Heckelberg und im Spreewald und 20 Grad in Ruppin. In der Nacht ist der Himmel dann meist nur leicht bewölkt. Zum Morgen hin ziehen von der Prignitz und dem Ruppiner Land her wieder mehr Wolken auf. Es bleibt aber trocken. Die Temperaturen sinken auf 12 Grad in Potsdam bis 9 Grad in Forst. Der Freitag startet vielerorts noch mit einigen Wolken. Im Laufe des Tages setzt sich dann eine freundliche Mischung aus Sonne und Wolken durch. Es bleibt überwiegend trocken. Die Höchstwerte liegen zwischen 22 Grad in Angermünde und 25 Grad in Guteborn. Also schon wieder sommerlich.
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5: Achtung auf der A10 westlicher Berliner Ring Richtung Dreieck-Havelland. Zwischen Großkreuz und Lees dauert es an der Baustelle etwa 20 Minuten länger. Und Richtung Dreieck-Werder stehen sie zwischen Potsdam-Nord und Föben etwa 10 Minuten im Stau. Vorsicht auf der B101, Trebin Richtung Berlin. Zwischen Ludwigsfelde und Brandenburg-Park liegen immer noch die Gegenstände auf der Straße. Landkreis Märkisch-Oderland und Berlin. Zwischen Hürne und Eiche Süd ist die Straße nach einem Unfall gesperrt. Es staut sich auch auf den umliegenden Straßen. Und wir haben Blitzer unter anderem auf der A2 Richtung Berlin, kurz vor Netzen. Auf der A12 Richtung Berlin, zwischen Briesen und Fürstenwalde Ost. Auf der A24 Richtung Hamburg, kurz hinter Kremmen. Und ein Blitzer in Doberlo-Kirchhain auf der Schönborner Straße. Allen eine gute und sichere Fahrt.
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5: Mitspracherecht finde ich ja immer super, deswegen wollte ich gleich heute Morgen mit abstimmen, war aber viel zu früh dran, da ging es noch gar nicht. Aber jetzt, es geht um die Motive unserer neuen Euroscheine. Nach dem Livestream am Nachmittag ist jetzt endlich das Voting bei der Europäischen Zentralbank freigeschaltet und wir alle können sagen, was uns am besten gefällt. Vögel, Flüsse oder doch lieber Künstler. Einfach mal reingucken, mitentscheiden und den Link dazu finden Sie auf antennebrandenburg.de. Und ich muss sagen, ich habe schon mal geschniept. Die Entscheidung fällt echt schwer. Viel Spaß beim Auswählen.

0: Antenne Brandenburg zum Feierabend. Und das war ja heute eine fette Schlagzeile. 890 Millionen Euro Strafe für Google. Die Suchmaschine kennt jeder, auch wer nicht googelt. Aber warum hat die EU jetzt so eine Rekordstrafe verhängt? Unser Antennenreporter Johann Frederik Paul hat sich das genau angeguckt. Freddy, was ist da los?
1: Ja, also die EU-Kommission sagt, Google bevorzuge die eigenen Angebote und benachteilige Konkurrenten. Zum Beispiel, wenn wir nach Flügen, Restaurants oder Hotels suchen. Mhm. Und dann etabliere Google unfaire Bedingungen im eigenen Play Store. Wir Nutzer blieben im Unklaren, ob es irgendwo günstigere Angebote gäbe. Stichwort In-App-Käufe. Das alles verstoße gegen die europäischen Digitalgesetze.
0: Aha, jetzt sagt aber Google, wenn wir daran was ändern müssen, ist das schlecht für die europäischen Verbraucher, also für uns. Welche Folgen könnte das denn haben?
1: Ja, du sagst es, Google ist not amused. Die sagen, um die Vorgaben der EU zu erfüllen, müsse man Echtzeitanzeigen entfernen. Und das könnte alles für uns umständlicher machen, zum Beispiel, wenn wir Preise checken wollen. Und Google sagt mit Blick auf den Play Store, man müsse Sicherheitsfunktionen abbauen. Was das dann aber konkret heißt, schauen wir mal.
0: Also Google hat jetzt 60 Tage Zeit, das alles zu ändern. Wenn nicht, drohen weitere Strafen bis zu 5% des weltweiten Jahresumsatzes. Den müsste ich jetzt erstmal googeln. Danke, Freddy.
1: Gerne.

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0: Das ist echt herrlich. Seit heute Nachmittag, da können wir ja mit abstimmen über unsere neuen Euroscheine. Und hier in der Redaktion ist dann auch prompt so eine kleine Diskussion ausgebrochen. Ne? So, ah, wie findest du das? Und ja, ich finde die besser. Und nee, senkrecht finde ich nicht so schön. Also mein Favorit ist ganz klar Design H. Vielleicht gucken Sie selber mal. Den Link finden Sie auf antennebrandenburg.de. Es ist 18.29 Uhr.
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2: Im Studio Frankfurt, Katharina Zanner. Guten Abend. In Frankfurt-Oder dauern Einbürgerungen brandenburgweit am längsten, bis zu 3 Jahre ab der Antragstellung. Laut Bürgermeister Klaus Junghans habe es Ende vergangenen Jahres über 600 laufende Verfahren gegeben. Um diese zu bearbeiten, gäbe es nicht genug Personal.
3: Ich müsste jetzt eigentlich für das Thema Staatsangehörigkeit Einbürgerungen akut 2 Leute, 3 Leute einstellen. Dafür habe ich weder die Stellen im Stellenplan noch das Geld, um die zu finanzieren. Und der nächste Punkt ist, ich finde diese Menschen wahrscheinlich auch gar nicht, die ich dann dafür brauche.
2: 2025 seien 2 weitere Stellen geschaffen worden. Davon habe allerdings eine Person in der Probezeit wieder gekündigt. Seit dieser Woche können sich Interessierte zum Stadtfest in Eisenhüttenstadt Ende August informieren über die eigens eingerichtete Internetseite eisenhüttenstadtfest.de. Stadtsprecher Valentin Franze.
4: Auf jeden Fall wird diese Seite auch während des Festes und auch schon davor sehr viel genutzt, einfach weil man über diese Website natürlich auch die Besucherinnen und Besucher auf den aktuellen Stand halten kann, wenn es beispielsweise Verschiebungen im Programm gibt oder beispielsweise bei einem Starkregenereignis kann man auch auf der Internetseite natürlich zusätzlich zu den Informationen auf dem Festgelände die Informationen teilen, ob das Stadtfest unterbrochen wird oder ob der Stadtfesttag abgesagt werden muss, wie wir es ja schon mal hatten 2022. Und dafür ist diese Internetseite natürlich sehr hilfreich, auch in der Kommunikation mit den Stadtfestbesuchern.
2: Das Stadtfest Eisenhüttenstadt findet statt vom 28. bis zum 30. August. In Wandlitz im Barnim bietet das Restaurant A la Fontana kostenloses Essen für Bedürftige an. Ein Nachweis der Bedürftigkeit ist nicht nötig. Das Angebot läuft auf Vertrauensbasis. Inhaber Jemelo Ramadan zu seiner Motivation.
5: Ich komme auch von einem Land, wo komme ich von Großfamilien, wo man manchmal das Geld nicht reicht oder muss man mit der Aktien gleich mal ein bisschen fester arbeiten. Und deswegen tue ich jetzt gerne, weil sehe ich auch, wo Familien nicht so viel Geld haben, mache ich das gern, dass man unterstützen.
2: Das kostenlose Essen werde aktuell etwa 5-mal im Monat in Anspruch genommen.
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2: Ist wechselhaft und recht frisch. Mal Sonne, mal Wolken, mal Schauer bei Werten um 18 Grad. Auch in der Nacht noch etwas Regen bei tiefstens 12 Grad. 18.33 Uhr.
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0: Achtung auf der A10 westlicher Berliner Ring Richtung Dreieck-Havelland. Zwischen Großkreuz und Lees dauert es an der Baustelle etwa 10 Minuten länger. A115 Berlin Richtung Dreieck-Nutetal. Zwischen Potsdam-Drewitz und Samund ist bis etwa 22 Uhr die rechte Spur gesperrt. Vorsichtig sein auf der B96 Berlin Richtung Fürstenberg. Zwischen Kreuz Oranienburg und Oranienburg Süd gibt's eine ungesicherte Unfallstelle und alle Spuren sind betroffen. Geblitzt wird unter anderem auf der B1, B5 in Berlin stadtauswärts, kurz hinter der Lichtenberger Brücke. Vielen Dank an Friedemann, dass Sie uns das gemeldet haben. In Barut-Mark auf der Rudolf-Breitscheid-Straße bei Tempo 30 in beide Richtungen Blitzer und in Doberlo-Kirchhain auf der Schönborner Straße. Sie haben auch was gesehen? Blitzerunfall, Stau, Tiere, Gegenstände? Gerne anrufen beim Antenne Verkehrsservice 0331 70 98 101. Danke schon mal vorab. Und

0: Ein neuer Song von Michael Schulte, Lovesick. Hier ist Antenne Brandenburg am frühen Donnerstagabend. Und es gibt schon wieder schlechte Nachrichten zu der Karstadt-Filiale in Potsdam. In den vergangenen Jahren war das ja immer so ein emotionales Auf und Ab. Steht kurz vorm Aus, ist gerettet und dann wieder, könnte bald alles vorbei sein. Auch jetzt wieder. Die Warenhauskette Galeria hat mitgeteilt, dass deutschlandweit 33 Standorte auf ihre Rentabilität geprüft werden. Der letzte in Brandenburg gehört auch dazu. Unsere Reporterin Magdalena Bienert ist jetzt bei mir. Magda, du warst heute in der Stadt. Wie gehen die Händler und Menschen mit dieser Nachricht um?
1: Nicht gut, muss man sagen. Ich habe auch zwei Händler aus der direkten Nachbarschaft zu Karstadt heute getroffen.
2: Also ich denke schon, dass wir das spüren werden, weil auch viele Kunden, die gezielt wegen Karstadt hierher kommen, auch an uns vorbeilaufen.
3: Sollte Galeria schließen, ist es natürlich ein großer Verlust für die Potsdamer Innenstadt. Wir müssen uns aber auch klar darüber sein, dass in den vergangenen Jahren der Anziehungspunkt Galeria Karstadt abgenommen hat.
1: Denn es sieht nicht sehr attraktiv aus, muss man mal so sagen. Modern geht anders, die Schaufenster sind leer bis auf riesige Plakate, die drin hängen. 70% Sale. Die Mieten sind wohl auch einfach zu hoch und die Flächen zu groß, heißt es von Galeria-Seite. Jetzt ist aber Potsdams Oberbürgermeisterin Nuscha Aubel nächsten Mittwoch bereits zu Gesprächen mit der Karstadt-Geschäftsführung verabredet.
4: Um auszuloten, was sind die konkreten Überlegungen? Geht es um eine Schließung, geht es um eine Reduzierung von Flächen? Wir würden natürlich alles in unserer Macht Stehende einsetzen, um diesen Ankermieter in der Brandenburger Straße erhalten zu können. Und da sind ja zwei Möglichkeiten zu sagen, können die Flächen reduziert werden und anders bespielt werden, durch weitere Mieter, durch kommunale Funktionen. Veränderungen an der Miete können wir natürlich als Kommune nicht herbeiführen.
0: Sagt die Oberbürgermeisterin Aubel. Also die Stadt scheint bemüht, sich für Karstadt einzusetzen, höre ich daraus. Aber nun ist es so, dass immer mehr Menschen lieber online shoppen. Ist es denn überhaupt noch wichtig, so ein klassisches Warenhaus heute zu haben?
1: Es hängt wirklich stark davon ab, wen man fragt. Die Jüngeren könnten tatsächlich eher drauf verzichten, aber alle anderen sagen, nein, das ist schon ein Magnet und auch wichtig für eine lebendige Innenstadt.
5: Also ich kaufe eher online tatsächlich, so vor allen Dingen Klamotten. Und ich bin nicht so ein Mensch, der so in einen Laden gehen muss, wo es alles gibt.
6: Ist doch schön, wenn man so mal einen Tag so reingeht und shoppen und guckt.
7: Sehr schade, dass einfach Karstadt und Galeria Kaufhof so abgewickelt werden. Dadurch verlieren natürlich die Innenstädte total an Attraktivität auch.
0: Ja, absolut, finde ich auch, ist dramatisch. Magda, aber vielen Dank für die Informationen und wie es weitergeht, halten wir die Hörer auf dem Laufenden, ne?
1: Ja.
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0: Bochum ist immer meine Heimat, hat Grönemeyer mal gesagt. Und seine musikalische Liebeserklärung ist ja auch bis heute inoffizielle Stadthymne. Inzwischen gibt's aber auch eine fünfte Strophe. Du hast den Ruß abgewaschen und deine Öfen sind kalt, doch deine Zechen sind voll Leben. Hier wird getanzt, gelacht, das Morgen ausgedacht. Stammt allerdings nicht von Grönemeyer. Das haben Fans getextet bei einem Wettbewerb vor mehr als 10 Jahren. Denn Bochum hat sich ja nun mal ein bisschen gewandelt. Es ist 18.51 Uhr.
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1: Im Studio Christian Riedel, guten Abend. Brandenburg will mehr Menschen in ihre Heimat Afghanistan abschieben. Zusätzlich zu Afghanen, die Straftaten verübt haben, sollen auch Personen abgeschoben werden, die keine Bleibeperspektive haben und keinen Gewinn für die Gesellschaft darstellten, sagte Brandenburgs Sozialminister Wilke der dpa. Zuvor hatte das Bundesinnenministerium entsprechende Einschränkungen aufgehoben. Thorsten Sülow berichtet.
2: In Brandenburg bleiben dürfen Afghanen, die einer Erwerbstätigkeit nachgehen, die deutsche Sprache lernen und sich in Vereinen engagieren, sagte ein Sprecher des Innenministeriums gegenüber rbb24. Bei den für Abschiebungen in Frage kommenden Personen handele es sich ausschließlich um Männer. Frauen und Mädchen würden aufgrund ihrer systematischen Unterdrückung in Afghanistan weiterhin nicht abgeschoben. Laut einem Urteil des Europäischen Gerichtshofes aus dem Jahre 2024 gelten Frauen im von den Taliban beherrschten Afghanistan als verfolgt.
1: In Brandenburg ist in diesem Jahr weniger Spargel geerntet worden, dafür sind deutlich mehr Erdbeeren gepflückt worden. Das geht aus Zahlen des Amtes für Statistik Berlin-Brandenburg hervor. Danach lag die Erntemenge beim Spargel bei rund 18.500 Tonnen. Das sind etwa 2,5% weniger als im vergangenen Jahr und so wenig wie seit 10 Jahren nicht mehr. Anders sieht es bei den Erdbeeren aus. Hier ist die Erntemenge von 660 Tonnen auf jetzt 940 Tonnen gestiegen. Das vergangene Jahr war bei der Erdbeerernte aber auch das schlechteste seit 1991. Die bisherige Gesundheitsministerin Warken soll neue Kanzleramtschefin werden. Mehrere Medien berichten übereinstimmend, dass sich Kanzler Merz nach dem Wechsel an der Fraktionsspitze entschieden hat, sein Kabinett umzubilden. Eine offizielle Bestätigung gibt es aber noch nicht. Nachfolger vom Warken im Gesundheitsressort soll den Berichten zufolge CDU-Generalsekretär Linnemann werden. Aus dem Hauptstadtstudio Sabine Henkel.
3: Wenn sich das bestätigt, wäre das die Neuaufstellung im Kabinett, über die seit Tagen spekuliert wird. Bundeskanzler Friedrich Merz hatte das bisher zumindest nicht ausgeschlossen. Und da Thorsten Frey aus dem Kanzleramt in die Fraktion wechseln soll, ist sein Posten vakant. Nina Warken hat Merz offenbar überzeugt, das Management im Kanzleramt übernehmen zu können. Sie wäre die erste Frau überhaupt, die auf den Posten im Kanzleramt wechselt. Carsten Linnemann, der jetzige CDU-Generalsekretär, würde dann Gesundheitsminister werden und müsste wichtige Reformen umsetzen, zum Beispiel die Pflegereform.
1: In Regensburg ist am Nachmittag ein Bewaffneter in eine Bank eingedrungen und hat einen Mann mit einem Messer tödlich verletzt. Nach mehreren Stunden konnte die Polizei den Täter am Abend festnehmen. Bei ihm soll es sich um einen 20 Jahre alten Mann handeln. Über sein Motiv ist noch nichts bekannt. Die Polizei war mit einem Großaufgebot vor Ort, darunter auch Spezialkräfte. Soweit die Antenne Brandenburg Nachrichten. 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
4: Die letzten Schauer und Gewitter ziehen jetzt langsam Richtung Niederlausitz ab. Dahinter lockert der Himmel immer weiter auf. Es zeigt sich vielerorts noch einmal die Abendsonne. In der Nacht meist nur leicht bewölkt, gebietsweise auch klar. Zum Morgen hin werden die Wolken von der Prignitz und dem Ruppiner Land dann aber wieder dichter. Trotzdem bleibt es trocken. Die Temperaturen sinken auf 12 bis 9 Grad. Morgen am Freitag erst noch viele Wolken, dann ein Mix aus Sonne und Wolken mit immerhin 22 bis 25 Grad. Es wird wieder wärmer.
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4: Achtung auf der A115 Berlin Richtung Dreieck-Nutetal. Zwischen Potsdam-Drewitz und Samund ist bis etwa 22 Uhr nur eine Spur frei. B96 Berlin Richtung Fürstenberg. Zwischen Kreuz Oranienburg und Oranienburg Süd gibt es Behinderungen nach einem Unfall. Da vorsichtig sein. Und es wird geblitzt, unter anderem auf der A2 in Richtung Berlin, kurz vor Netzen. Auf der A24 Richtung Hamburg, kurz hinter Kremmen. Auf der B1-B5 in Berlin statt auswärts, kurz hinter der Lichtenberger Brücke. Wir wünschen gute Fahrt in den Feierabend.
5: Unser Sandmännchen. Womit kommt das Sandmännchen heute? Mit dem Betonmischer.

0: Moppi und Miwau.
1: Nachts im Leckerladen. Es ist Ruhe eingekehrt. Der Hund Moppi und die Katze Miwau schlafen. Oder doch nicht? Miwaus Körbchen sieht aus wie ein Piratenschiff.
2: Seit Tagen bin ich auf dem Miwauschen Meer unterwegs. Aber kein Sturm hat mich bezwungen. Irgendwo hier muss der sagenumwobene Schatz der Maya liegen. Wellenfurz und Blubberbarsch. Ein Seehund in Not? Keine Sorge, Moppi, ich rette dich.
1: Miwau wirft ein Netz über den schlafenden Moppi.
3: Wie, was? Ich war's nicht. Ich hab die Kekse nicht angerührt. Was ist denn hier los, Miwau?
2: Miwau? Komm erst mal an Bord.
1: Moppi springt zu Miwau ins Piratenschiff.
2: Ach, Moppi, komm her. Du bist gerettet.
3: Ich wusste gar nicht, dass ich gerettet werden muss. Aber sag mal, Miwau, was spielst du denn hier?
2: Piratenkönigin Mauvi auf der Suche nach dem großen Schatz der Maya. Oh. Mit ihrem alten Seehund Mops.
3: Aber ich bin doch kein alter Seehund.
2: Moppi?
3: Ich bin mehr, Junghund Moppi. Schillernd und schön.
2: Miwau, ich will tauschen.
3: Nix da. So, wo geht's lang?
2: Da lang. Ja, die See ist rau. Die Besatzung der... wie heißt unser Schiff eigentlich? Irgendwas mit Miwau oder Miau oder...
3: Nö, wir sind natürlich auf der Moppitossi.
2: Hey!
3: Wow! Der Sturm lässt die Moppitossi gefährlich schaukeln.
2: Ja, doch die beiden geben nicht auf. Doch da! Endlich liegt vor ihnen die geheimnisvolle Höhle, in der sich der Schatz befinden soll. Aber sie wird bewacht.
3: Wahrscheinlich von einem Seeungeheuer. Der Meerkatze Mibu.
2: Ja. Mibu. Es wird immer stürmischer.
3: Und was, wenn wir sinken?
2: Dann halte ich deine Pfote.
3: Das ist gut, weil ich kann überhaupt nicht schwimmen.
2: Ich auch nicht.
3: Hilfe! Moment mal, Miwau. Wir denken uns das hier alles doch nur aus. Dann können wir das doch auch wieder wegdenken. Stopp!
1: Und schon ist der Sturm vorbei. Und das Piratenschiff wieder sicher im Leckerladen gelandet.
2: Moppi, ein Glück.
1: Na dann, husch, husch, ins Körbchen.
3: Herrlich ungefährlich.
2: Und morgen steigen wir in eine Rakete und fliegen ins All.
3: Gibt's da Kekse?
2: Ja, galaktische Kekse. Gute Nacht, Moppi.
3: Gute Nacht, Miwau.

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2: Einen schönen guten Abend und wir starten mit einem der besten Songs von Boney M, wie ich finde, mit Sunny. Wurde nochmal abgemischt und remixed von Moose T für The Magic of Boney M. Die schönste Musik auf Antenne Brandenburg.

0: So klingt die schönste Musik für ihren frühen Donnerstagabend. Und seit heute ist ein Star der 90er wieder zurück im Kino.
1: Audi, Leute. Ist die Luft rein?
2: Die Bühne gehört dir, mein Freund.
0: Woody! Der Cowboy-Held aus dem Kinderzimmer. Das Lieblingsspielzeug, das mit Space Ranger, Buzz Lightyear und vielen anderen schon 4 Abenteuer erlebt hat. Er kam für Toy Story 5 zurück auf die Leinwand. Und worum es geht, weiß Antenne-Filmfrau Anna Wollner.
3: In allen Toy Story-Filmen, das ist hier nicht anders, geht es ums Erwachsenwerden. Toy Story 5 stellt die relevante Frage, was mit der Fantasie passiert, wenn Bildschirme den Alltag bestimmen und punktet mit den typischen Pixar-Zutaten, der Fähigkeit, von den großen Gefühlen des Lebens zu erzählen, den großen Unsicherheiten, dank eines sprechenden Cowboys, einem Space Ranger und anderen lebendig gewordenen Spielzeugen. Manchmal braucht man die eben, um einen Spiegel vorgehalten zu bekommen. In dem Fall ist das nicht belehrend, sondern verspielt, unterhaltsam und witzig. Für Kinder und Erwachsene.
0: Also eigentlich wie jedes Mal. Daumen hoch, würde ich sagen. Toy Story 5 ab heute in unseren Kinos, zum Beispiel in Cottbus, Potsdam und Wildau. Und ausführlicher reden wir über diesen Film in der kommenden Stunde ab 20 Uhr in der Antenne-Szene.

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1: Aktuell haben wir 15 Grad in Baruth-Marx, 16 in Lindenberg, etwa 17 Grad in Potsdam und Koschen. In der Nacht geht's noch runter auf frische 12 bis 9 Grad. Die Bewölkung lockert auf, denn die Schauer und Gewitter ziehen jetzt langsam in Richtung Niederlausitz ab. Erst zum Morgen ziehen von der Prignitz und dem Ruppiner Land wieder mehr Wolken auf, es bleibt aber trocken. Dann der Freitag. Im Laufe des Tages setzt sich immer mehr ein freundlicher Mix aus Sonne und Wolken durch. Es bleibt meistens trocken, die Höchstwerte liegen zwischen 22 und 25 Grad.
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1: Achtung auf der A115, Berlin in Richtung Dreieck-Nudetal. Zwischen Potsdam-Drewitz und Samund ist bis etwa 22 Uhr nur eine Spur frei. B96, Berlin Richtung Fürstenberg. Zwischen Kreuz Oranienburg und Oranienburg Süd gibt es immer noch Behinderungen nach einem Unfall. Stadtverkehr Berlin, die A111 ist wegen Tunnelwartungsarbeiten zwischen Schulzendorfer Straße und Weidmannslusterdamm in beide Richtungen ab 21 Uhr bis morgen früh um 5 gesperrt. Und wir haben Blitzer auf der A12 Richtung Berlin zwischen Briesen und Fürstenwalde Ost, auf der B1-B5 in Berlin stadtauswärts, kurz hinter der Lichtenberger Brücke und noch einer in Baruth-Mark auf der Rudolf-Breitscheid-Straße bei Tempo 30 und zwar in beide Richtungen. Bestimmt stehen noch andere irgendwo. Gerne können Sie uns das melden unter 0331 70 98 101. Da erreichen Sie direkt den Antenne-Verkehrsservice. Vielen Dank. Weiterhin gute Fahrt.

0: Nach wie vor ein ganz wunderbarer Song von Yusuf Ndour und Nene Cherry, 7 Seconds. Schönen Feiern mit Antenne Brandenburg und wir können echt stolz sein. Brandenburg hat viele helle Köpfe und steckt voller neuer Ideen. Das zeigt auch in diesem Jahr wieder die Liste der Nominierten für den Innovationspreis. Jeden Tag stellen wir einen Kandidaten vor. Und heute geht es in den Süden des Landes, nach Senftenberg, zu dem Unternehmen Quantum Grade Materials. Die produzieren einen Rohstoff, den es in natürlicher Form nur im Weltall gibt und der die Grundlage für die Chips der nächsten Computergeneration ist. Wie das geht? Antennenreporter Dirk Schneider stellt uns das Projekt vor.
1: Keine 3 Quadratmeter Platz braucht die Anlage, die in einer Halle der BTU Cottbus Senftenberg steht. Der Ort ist kein Zufall. Hier hat alles gepasst, sagt Anna Hantschik-Ernst, eine der Geschäftsführerinnen von Quantum Grade Materials.
2: Das war ausschlaggebend, weil wir einfach das Fachwissen brauchen, eben im Bereich der Siliziumchemie und auch die Infrastruktur, die da schon vorhanden ist, gleich mitnutzen wollen. Weil wenn man das alles nochmal neu aufgebaut hätte, das hätte nochmal ewig gedauert und hätte ewig viel Geld verschlungen.
1: Über 5 Jahre Arbeit stecken in der Entwicklung des Chips. Die Formel will Firmenchef Owen Ernst nicht verraten.
3: Aus Patentschutzgründen können wir jetzt natürlich nicht genau sagen, wie wir das machen. Aber da steckt schon sehr viel Arbeit, sehr viele Patente und sehr viel technisches Know-how drin.
1: Was Owen Ernst sagen kann, das Produkt wird die Computerwelt revolutionieren. Der Chip ist die Grundlage für den Bau von Quantencomputern, die mit ihrem Tempo normale Rechner in den Schatten stellen.
3: Schätzungen zufolge können Sie in einer Minute Sachen berechnen, für die ein klassischer Computer 1000 Jahre bräuchte. Also gerade kann man sich vorstellen bei der Medikamentenentwicklung, dass man da 1000 Jahre Entwicklungszeit in eine Minute stecken kann. Also extrem vielversprechend für unsere Zukunft.
1: 1 Kilogramm des superreinen Silizium 28 kostet etwa 1 Million Euro. Kein Wunder, dass das Wissen der Entwickler schon jetzt weltweit gefragt ist. Anna Hantschik-Ernst.
2: Aus dem Ausland, vor allem aus den USA und aus China, hatten wir schon Angebote. Also nicht nur, dass sie uns was abkaufen oder dass sie bei uns investieren, sondern wirklich, dass wir mit unserer Produktion dahin ziehen. Aber wir haben aus Überzeugung gesagt, nein, das wollen wir nicht. Wir bleiben hier.
1: Für die Lausitz sprechen das Know-how der Region bei der Rohstoffproduktion und auch die Förderbedingungen. Die Suche nach dem Standort für den Bau einer eigenen Fabrik hat bereits begonnen.
0: Toll, was für eine Erfolgsgeschichte. Chips für Quantenrechner, ohne dafür ins Weltall zu müssen. Ob es dafür den Innovationspreis gibt, das können auch Sie mitentscheiden per Online-Voting. Wenn Sie für Quantum Grade Materials stimmen wollen, den Link finden Sie auf antennebrandenburg.de. Ich bin Ines Lang. Ich wünsche Ihnen für heute erstmal noch einen schönen Abend und nachher gute Unterhaltung mit der Antenne-Szene ab 20 Uhr. Unter anderem mit dem Filmtipp Toy Story. Dann tschüss, bis morgen.

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1: Im Studio Christian Riedel. Guten Abend. Brandenburg will mehr Menschen nach Afghanistan abschieben, und zwar nicht nur Straftäter. Zwar hätten straffällig gewordene Personen Priorität, sagte Sozialminister Wilke in Potsdam. Es wurden jetzt aber auch Menschen nach Afghanistan zurückgeschickt, die sich zum Beispiel nicht darum gekümmert hätten, in Arbeit zu kommen. In diesem Zusammenhang wies Wilke noch einmal auf das Chancencenter in Frankfurt-Oder hin. Migranten mit unsicherem Aufenthaltsstatus könnten sich dort eine Bleibeperspektive erarbeiten. Der Flüchtlingsrat Brandenburg fordert ein bundesweites Abschiebeverbot nach Afghanistan. Mitarbeitende von Tesla in Grünheide werden ab August Bewegungsabläufe aufnehmen, die als Grundlage für den Einsatz des unternehmenseigenen humanoiden Roboters Optimus genutzt werden sollen. Das teilte der US-Elektroautobauer Antenne Brandenburg mit. Philipp Barnsdorf mit Einzelheiten.
2: Für den Einsatz von humanoiden Robotern werden menschliche Daten benötigt. Ähnlich wie beim Training von künstlicher Intelligenz oder autonomen Fahrassistenten müssen diese Daten zunächst gesammelt werden. Teslas Roboter Optimus brauche so viele reale Daten wie möglich. In diesem Fall Bewegungsabläufe von realen Menschen, heißt es von Tesla. Ab Mitte August sollen auch ausgewählte Teams in Grünheide am global stattfindenden Training teilnehmen. Mitarbeiter werden demnach dafür mit speziellen Rucksäcken und Helmen mit Kameras ausgestattet, um ihre Bewegungsabläufe als Grundlage für Optimus aufzunehmen.
1: Seit Jahren setzt Tesla nach eigenen Angaben auf eine stetige Optimierung der Produktionsabläufe in seinen Werken, so auch in Grünheide. Der Einsatz humanoider Roboter in der industriellen Fertigung sei längst kein Novum mehr, so Tesla. In Regensburg ist am Nachmittag ein Bewaffneter in eine Bank eingedrungen und hat einen Mann mit einem Messer tödlich verletzt. Nach mehreren Stunden konnte die Polizei den Täter am Abend festnehmen. Bei ihm soll es sich um einen 20 Jahre alten Mann handeln. Einzelheiten von Andreas Wenleder.
3: Gegen 15 Uhr ist der Polizei der Banküberfall heute Nachmittag gemeldet worden. Sie rückte mit einem Großaufgebot an. Die Umgebung rund um die Bankfiliale sperrten die Polizisten großflächig ab. Hubschrauber waren im Einsatz und neben dem SEK wurde auch eine Verhandlungsgruppe alarmiert. Die versuchte, Kontakt zum Täter in der Bank aufzunehmen. Zu diesem Zeitpunkt befanden sich neben ihm noch zwei weitere Menschen in der Bankfiliale, die aber noch vor dem Zugriff sicher aus dem Gebäude gebracht werden konnten.
1: Die Infrastrukturtochter der Deutschen Bahn hat keinen Anspruch auf höhere Entgelte für die Nutzung der 5.400 Bahnhöfe in Deutschland. Die Entscheidungen gelten für das vergangene und das laufende Jahr, wie das Verwaltungsgericht Köln mitteilte. Die Bahntochter DB InfraGo habe kein belastbares Zahlenwerk oder nachvollziehbare Kalkulationen vorgelegt, die eine Prüfung der beantragten Entgeltsteigerungen ermöglicht hätten. Soweit die Antenne Brandenburg Nachrichten. 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
1: In der Nacht ziehen die letzten verbliebenen Schauer über Südbrandenburg nach Sachsen ab. Dahinter lockert die Bewölkung auf. Im Laufe der zweiten Nachthälfte wird es zwar von Prignitz und dem Ruppiner Land her wieder wolkiger, es bleibt aber trocken und die Temperaturen gehen auf 12 bis 9 Grad zurück. Morgen geht es in der Südosthälfte locker bewölkt los. Später setzt sich immer mehr die Sonne durch. In der Nordwesthälfte gibt es zunächst kompakte Wolken, es bleibt aber auch dort trocken. Die Höchstwerte liegen zwischen 21 Grad in Mainburg und 24 Grad. Gerade in Guteborn.
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1: Die A13 Dresden Richtung Berlin zwischen Rago und Schönefelder Kreuz ist wegen eines Feuerwehreinsatzes die rechte Spur gesperrt. A115 Berlin Richtung Dreieck Nutetal zwischen Potsdam-Drewitz und Saarmund ist bis ca. 22 Uhr nur eine Spur frei. B96 Berlin Richtung Fürstenberg zwischen Kreuz Oranienburg und Oranienburg Süd gibt's Behinderungen nach einem Unfall. Und Stadtverkehr Berlin, die A111 ist wegen Tunnelwartungsarbeiten zwischen Schulzendorfer Straße und Weidmannslusterdamm in beiden Richtungen von 21 Uhr bis morgen früh 5 Uhr gesperrt. Antenne Brandenburg wünscht gute Fahrt.
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4: Guten Abend und heute bei uns ein Besuch im Potsdamer Filmmuseum und bei den himmlischen Laienspielern in der Prignitz. Mehr hören Sie gleich.
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0: Theater machen in der Prignitz. Wir schauen nach Wootz bei Lenzen. Dort fand sich vor mittlerweile 27 Jahren eine Gruppe von Theaterenthusiasten zusammen. Sie nannten sich die himmlischen Laienspieler der Lenzer Wische und sie entwickeln mit großem Engagement immer wieder Stücke, die sie in der Prignitz aufführen. Vor allem Komödien sind es, in der Vergangenheit waren es oft Klassiker, in diesem Jahr aber steht erstmals eine Welturaufführung auf dem Programm. Antennereporterin Britta Streiter war bei den Proben für das Stück Mord an Bord.
1: Wir befinden uns auf einem Kreuzfahrtschiff. Möwen schwirren herum, eine Dame sucht den Pool und es spazieren so einige schräge Gestalten an Deck herum. Zum Beispiel zwei ständig meckernde, leicht hysterische Schwestern.
2: Hier gibt es ja noch nicht einmal etwas zu trinken. Wo sind wir denn hier gelandet? Wenn das hier so bleibt, dann gehe ich gleich ins Wasser.
1: Ein beflissener Steward entpuppt sich als heimlicher Verlobter einer Mitreisenden, die mit ihrer verrückten Familie an Bord ist.
3: Herzlich willkommen, Familie Meier. Ich freue mich, dass wir uns endlich kennenlernen. Darf ich mich vorstellen? Ich bin der Zucker.
4: Das ist unser Steward.
1: Der Vater gibt vor, seine Motorenfabrik verkauft zu haben.
5: Warum müssen auch die Käufer meines Motorenwerkes in allerletzter Sekunde abspringen? Wir können uns diesen Kreuzfahrtzauber überhaupt gar nicht leisten.
1: Dann ist der Motorunternehmer plötzlich spurlos verschwunden und es taucht ein in Blut getränktes Taschentuch auf.
2: Ist das Blut? Und schau mal, die Jacke dort. Die hat doch dieser Motormeier getragen.
1: Der Schiffsmotor streikt und der Bordarzt kann kein Blut sehen.
2: Schau, Sie, Herr Doktor, etwas Schreckliches ist geschehen.
3: Nehmen Sie das weg, ich kann doch kein Blut.
2: Kann mir jemand sagen, wo es hier zum Pool geht?
1: Ziemlich viel Chaos an Bord. Die Idee für den Stoff, einer Mischung aus Krimi, Komödie und Liebesgeschichte, hatte unter anderem der künstlerische Leiter der Theatergruppe Jörg Müller-Kreuter.
6: Wir haben überlegt, welches Genre haben wir noch nicht bedient. Und dieses weit verbreitete Phänomen, dass Leute gerne Kreuzfahrten machen, das haben wir eigentlich noch nie aufgegriffen.
1: So wurden die Rollen den Laienspielern quasi auf den Leib geschrieben.
6: Es war anscheinend so, dass sich dann doch alle damit arrangieren konnten und gesagt haben, da sehe ich mich schon in der Rolle. Und das ist ja das Wunderbare an unserer Truppe. Irgendjemand hat dann plötzlich eine Idee und sagt, Mensch, wollen wir das nicht so und so machen? Und dann wird es so gemacht und es klappt.
1: Seit Januar wird an dem Stück geprobt. Einmal pro Woche treffen sich die rund 20 Prignitzer, um ihrem Hobby nachzugehen. Ingolf Drescher hat die Theatergruppe vor fast 30 Jahren mitgegründet und hat inzwischen eine Strategie entwickelt, seinen Text zu lernen.
7: Ich schreibe den Text einmal auf. Ich muss ihn einfach immer wieder lesen und spielen. Hier beim Spielen haben auch ganz viele.
1: Die Gruppe, die zur Kirchengemeinde gehört, hat sich aus dem weihnachtlichen Krippenspiel gegründet. Denn es gab in der Lenzer Wische zu wenige Kinder. Alle zwei Jahre wird seitdem nun ein neues Theaterstück einstudiert. Eine Schauspielerin der ersten Stunde ist auch Elke Rose.
8: Man trifft sich, man sieht und hört mal was anderes und trainiert natürlich auch sein Gehirn für den Text.
1: Wie praktisch, dass ein Möbelbauer unter den Laienspielern ist. Mirko Müller ist für das Bühnenbild zuständig.
9: Es ist wichtig, dass wir eine Reling haben, dass niemand von Bord fällt. Und wir brauchten auch für einen unserer Passagiere deutliche Hinweise darauf, wo es denn zum Pool geht.
1: Die Theaterleute sind im Alter von Mitte 40 bis über 70. Wer noch im Berufsleben steht, muss für sein Hobby einiges investieren.
9: Es ist kräftezehrend, zeitfressend. Aber die Belohnung findet wirklich dann statt, wenn am Ende des Stückes ein Applaus da ist und wenn ganz viele positive Reaktionen kommen.
1: Die Hobby-Schauspieler lassen sich auch in schwierigen Zeiten nicht unterkriegen. Es gibt auch Herausforderungen, sagt Jörg Müller-Kreuter.
6: Alle haben so ihr Leben, ihre Verpflichtungen, aber es gibt uns ja allen auch sehr viel. Das große Problem ist, dass wir es kaum schaffen, Nachwuchstalente zu gewinnen. Dieses Jahr haben wir aber zwei dabei. Eine davon hat auch gleich gesagt, ich übernehme gerne auch eine etwas größere Rolle.
1: Zur heutigen Probe haben sich die Laienspieler einen besonderen Gast eingeladen, einen echten Profi. Schauspieler Florian Lukas lebt mit Zweitwohnsitz in der Prignitz und interessiert sich für die Arbeit der Hobby-Theaterleute.
10: Ich finde es großartig. Es funktioniert auch total gut und hat auch eine Geschwindigkeit. Allein die Tatsache, dass sie es machen und wie sie es machen, also ich glaube, da müssen die sich nicht verstecken.
0: Ja, großes Lob vom

Leibnitzer Florian Lukas, der ist aktuell ja noch in unseren Kinos zu sehen. Anfang Juli startete etwas ganz Besonderes, so heißt der Film, um eine Familie in Thüringen mit Florian Lukas und Max Riemelt in den Hauptrollen. Und jetzt nochmal zurück zu den himmlischen Laienspielern der Lenzer Wische. Wenn Sie die mal in Aktion erleben wollen, dann schauen Sie am 1. August beim Wischefest im Wootz vorbei. 19:30 beginnt die Premiere von Mord an Bord. Tickets für 12 Euro gibt's ausschließlich an der A.

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0: Sie sind in der Szene auf Antenne Brandenburg und wir blicken jetzt in die Vergangenheit, in die Babelsberger Kinohistorie. 1946 wurde hier die DEFA gegründet, noch im selben Jahr dann der erste DEFA-Film uraufgeführt. Das war Wolfgang Stautes »Die Mörder sind unter uns«. Bis zum Ende der DEFA, bis zu ihrer Abwicklung 1992, wurden rund 750 Spielfilme in Babelsberg produziert. Das Filmmuseum der Landeshauptstadt widmet der DEFA jetzt eine Sonderausstellung. Sie heißt »Ohne Frühstück, ohne Diskussion, 80 Jahre DEFA-Filme«. Antenne-Reporter Johann Friedrich Paul war im Potsdamer Filmmuseum. Blue, the dawn
1: 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Solo Sunny von 1980 gehört zu den DEFA-Klassikern und ist auch Namensgeber für die Ausstellung.
2: Ist ohne Frühstück.
3: Was soll denn das? Deinetwegen bin ich extra nicht arbeiten hier.
2: Ist auch ohne Diskussion.
1: Ohne Frühstück und ohne Diskussion verabschiedet Sunny ihren nächtlichen Besucher. Obwohl...
2: Möchtest du Kaffee?
3: Was soll ich mit Kaffee?
1: Filme wie Solo Sunny zeigen die Menschen aus der DDR, ihren Alltag, was sie bewegte und wie sie wohnten.
3: Wo ist denn das Klo?
2: Eine halbe Treppe tiefer. Da ist der Schlüssel.
1: Denn Solo Sunny wurde in echten Berliner Altbauten gedreht.
4: Wo wirklich in leerstehenden Wohnungen gedreht wurde, wo relativ wenig im Atelier gedreht wurde. Und vor allen Dingen, indem man den Prenzlauer Berg so sieht, wie er 1980 aussah. Also da gibt es auch sehr schöne Fotos, die wir in der Ausstellung haben, die sozusagen in Vorbereitung auf den Film geschossen wurden, um die Motive zu finden.
1: Sagt Ausstellungskurator Guido Altendorf. 40 Filme haben er und sein Team in der Ausstellung untergebracht. Sehen sind sie in Form von Fotos oder Filmschnipseln, aber auch Requisiten, Kostümen und alten Drehbüchern, inklusive wilder handschriftlicher Änderungen. Und nicht nur die erwartbaren Klassiker sind zu sehen.
4: Es gibt auch einige Filme, die so ein bisschen unterm Radar sind, die es jetzt nicht geschafft haben unter die üblichen Verdächtigen. Und die haben wir versucht, ein bisschen in die erste Reihe zu holen, in der Hoffnung, dass dann irgendjemand auch mal da ein bisschen genauer hinguckt.
1: So ist vielleicht der Film Coming Out von 1989 nicht allen bekannt.
5: So ist das, wenn man merkt, was mit einem los ist. Da gehst du in Kneipen und trinkst, um alles runterzuschlucken.
1: Es ist der erste queere Film der DDR.
4: Der dokumentiert die beiden einzigen queeren Kneipen, die es in Ost-Berlin gab. Der ist dort vor Ort gedreht worden, mit den Gästen und mit den Leuten dort. Und da ist natürlich auch in Vorarbeit auf dem Film, sind Grundrisse gezeichnet worden, sind Fotos geschossen worden. Und die sieht man hier auch in der Ausstellung. Das wird sicherlich für viele Menschen auch so eine Art Erinnerung sein, weil diese Kneipen gibt es nicht mehr.
1: Die Ausstellung zeigt, wie Filmschaffende auf die DDR-Gesellschaft geblickt haben. So gut es wegen der Zensur eben ging. Diese Blickwinkel sind hier in Themen wie Wohnen, Freiheit oder Sex und Liebe zusammengefasst. Und natürlich Spaß und gute Laune.
6: Stellt euch vor, alle wollen unser Konzert hören.
1: Und passend zum Kinderfilm Konzert für Bratpfanne und Orchester von 1976 können Besucher sich auch selbst an den Pfannen versuchen. Fast zu jedem Thema gibt es Kinder- und Jugendfilme in der Ausstellung.
4: Das sind ja dann ganz andere Themen zum Teil, die Kids und Jugendlichen interessieren. Wir haben versucht, da die entsprechenden Angebote zu machen. Also das geht von der ersten Liebe bis hin zu wir malen und spielen und basteln und üben einen Tisch zu decken.
1: Und so gibt es im Filmmuseum einen neuen, frischen Zugang zu 80 Jahren DEFA. Ohne Frühstück, ohne Diskussion. 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
0: 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Die Sonderausstellung zu 80 Jahren DEFA wurde heute am frühen Abend eröffnet. Sie bleibt bis Mai 2027 im Potsdamer Filmmuseum und kann dort täglich außer montags besichtigt werden. Es lohnt sich ein Blick auf die Website des Filmmuseums, denn es gibt zur Ausstellung auch ein Begleitprogramm mit Filmen. Im August zum Beispiel, da zeigt das Filmmuseum einen meiner DEFA-Favoriten, Karbid und Sauerampfer von Frank Bayer.

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1: Um 20.30 Uhr in der Nacht ziehen die letzten verbliebenen Schauer über Südbrandenburg nach Sachsen ab. Dahinter lockert die Bewölkung auf. Im Lauf der zweiten Nachthälfte wird es zwar dann von der Prignitz und dem Ruppiner Land her wieder wolkiger. Es bleibt aber trocken bei Temperaturen zwischen 12 und 9 Grad. Morgen geht es in der Südosthälfte locker bewölkt los. Später setzt sich immer mehr die Sonne durch. In der Nordwesthälfte gibt es zunächst kompakte Wolken. Es bleibt aber auch dort trocken. Die Höchstwerte liegen zwischen 21 Grad in Mainburg und 24 Grad in Guteborn.
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1: Auf den Brandenburger Straßen läuft es recht gut. Meldungen über größere Störungen liegen nicht vor. Auf den Berliner Stadtautobahnen kommt es heute Nacht zu Einschränkungen. Die A111 wird von 21 Uhr bis 5 Uhr früh zwischen Waldmannslusterdamm und Schulzendorfer Straße komplett gesperrt. Ab 22 Uhr wird dann auch die A100 zwischen Detmolder und Konstanzer Straße in beiden Richtungen gesperrt. Antenne Brandenburg wünscht gute Fahrt.
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2: 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Und gleich bei uns der Antenne Kinotipp. Toy Story.

0: Das Toy Story Original war der erste komplett am Computer gestaltete abendfüllende Animationsfilm. Er kam vor über 30 Jahren in die Kinos und war ein Meilenstein der Filmgeschichte. Heute startet der 5. Toy Story Film. Alexander Soyer stellt ihn uns vor und er hat auch mit Michael Bulli Herbig gesprochen. Denn Bulli leiht dem ja mittlerweile auch schon etwas älter gewordenen Kinderzimmer-Cowboy Woody seit Teil 3 seine Stimme. Und er hat gute Erinnerungen an sein erstes Toy-Story-Erlebnis.
1: Ich weiß das noch ganz genau, wie dieser erste Film da ins Kino kam. Das war eine Mischung aus Faszination und auch ein bisschen verstörend, weil ich sozusagen diese menschliche Darstellung, die damals noch nicht so geglückt ist, fand ich echt bizarr. Ne? Und dachte ich, wow, krass.
2: Die animierten Menschen im ersten Toy-Story-Film, insbesondere der böse Nachbarsjunge, die sahen Mitte der 90er wirklich noch fast verstörend aus. Alles war gröber, kantiger, pixeliger und nicht so perfekt. Heute wirken all die Heldinnen und Helden der Toy-Story-Welt, inklusive der Menschenfiguren, komplett selbstverständlich und deutlich natürlicher. Auch wenn sie letztlich natürlich immer noch die gleichen und die alten geblieben sind.
3: Hübscher Cowboy.
4: Warum trägst du ein Kleid, Woody?
5: Das ist ein Poncho, Forky. Ist doch mal was anderes.
2: In diesem neuen und fünften Abenteuer aus der Toy-Story-Welt, einer direkten Fortsetzung des vierten Teils, wird Woody aus seinem Exil zurückgeholt, um Jesse und seinem alten Kumpel Buzz und all den anderen Spielzeugen dabei zu helfen, die Kindheit der achtjährigen Bonnie zu retten. Denn auch die kleine, eigentlich sehr verspielte Achtjährige, um die sich die Spielzeuge hier ständig sorgen, droht schon in fast so etwas wie eine Social-Media-Falle zu geraten, als ein neues Spielzeug ins Haus kommt.
6: Die Technik übernimmt unser Zuhause.
7: Ich weiß nicht, Jessie. Spielzeug ist zum Spielen, aber Technik ist...
8: Ist für alles.
9: Ich verliere Bonnie an dieses Gerät.
2: In diesem turbulenten Kindertrickfilm geht es also letztlich auch um den unaufhaltbaren Fortschritt elektronischer Spielzeuge und um die lehrreiche Botschaft, dass soziale Medien, Tablets und Computer nichts für kleine Kinder sind. So Michael Bulli-Herbig.
1: Hat er schon epische Züge, so dass du quasi nach 30 Jahren mit dem so aktuellen Film daherkommst. Also es ging immer darum, dass die Spielzeuge Konkurrenz bekommen, aber so relevant wie in diesem Teil hatte ich es nie empfunden.
2: Dieser Konflikt zwischen alten und neuen Spielzeugen, zwischen traditionell und modern, der hier erstmal als fast existenziell heraufbeschworen wird, sowohl für die kleine Bonnie als auch für die Spielzeuge, löst sich dann allerdings auch schnell wieder auf. Und selbst das am Anfang fast böse wirkende Tablet wird geläutert und in die Spielzeugfamilie aufgenommen. Ein bisschen verpufft damit zwar die Botschaft des Films, aber auch dieser Toy-Story-Film hat mal wieder den Geschmack getroffen und ist der bislang erfolgreichste Film des Jahres in den Vereinigten Staaten und hat auch weltweit Chancen auf den Spitzenplatz. Erneut, auch zum 5. Mal, perfekte Familienunterhaltung, ein wundervoll rasant und perfekt gemachter Kinderfilm und ein herrlich nostalgisches Wiedersehen für Erwachsene und erwachsene Kinder mit dieser seit 30 Jahren so liebgewonnenen und verehrten Spielzeugbande.
10: Ich bin Woody, ich komme in friedlicher Absicht. Ich habe hier mal gewohnt.
11: Na schön. Ist viel zu lang her, Cowboy.

Sie sind in der Szene auf Antenne Brandenburg und wir nehmen Sie jetzt mit ins Hoftheater Bad Freienwalde. Denn dort startet gerade die 24. Sommerkomödie im Oderbuch. Die Vorpremiere läuft, morgen ist dann die Gala-Premiere. Und in diesem Jahr ist es eine musikalische Reise, eine 50er-Jahre-Revue mit dem Titel Sing, Baby, Sing. Regisseur und Theaterleiter Matthias Raupach hat seine Lieblingslieder aus der Zeit des westdeutschen Wirtschaftswunders zu einer Geschichte gebaut. Antenne-Reporter Volker Michael berichtet.

0: Regisseur Matthias Raupach wollte möglichst viele der 50er-Jahre-Hits in seiner Revue haben. Einige davon hat er zu Medleys verarbeitet und er spielt selbst mit. Als Vater Ernst muss er ganz schön aufpassen auf seine Tochter Cornelia, denn der hat Latin Lover Marco längst den Kopf verdreht. Sarah Laminger gibt den Teenager.
1: Ich glaube, das ist eine Handlung, die gerade sehr gut tut, weil so viel los ist in der Welt und es ist sehr fürs Herz und sehr heilsam. Ja, genau.
2: Amore, amore.
0: Mutter und Tochter sind sofort berauscht vom Flair Italiens. Am Ende lässt sich auch Vater Ernst alias Matthias Raupach noch zum Italien-Fan bekehren von der Musik. Raupach ist in Wriezen aufgewachsen und sieht keine Ost-West-Unterschiede, was die alten Schlager angeht.
3: Die Musik haben alle gehört. Die Musik der 50er Jahre ist von Ost und West. Meine Mutter, meine Eltern sind mit all diesen wunderschönen Songs und so groß geworden und meine Mutter hat mir das vorgesungen. Ich versuche halt hier ein bisschen die große weite Welt ins Oderbruch zu holen.
0: Sarah Laminger, Jahrgang 1987, kann verstehen, dass die Menschen in den 50er Jahren Sehnsucht nach dem Süden hatten.
1: Ich kann die Meersonne-Strand-Sehnsucht nachvollziehen. Als ich groß geworden bin, waren wir viel in Italien im Urlaub. Keine Ahnung, die Pizza schmeckt anders, das Eis schmeckt irgendwie besser. Und ja, die Sonne bewirkt, dass man einfach total fröhlich ist.
0: Seit 24 Jahren findet die Sommerkomödie im Oderbruch statt. Inzwischen gibt es ein großes Stammpublikum, das zum Teil weit anreist aus Dresden, Frankfurt und Berlin, aber natürlich auch aus der Region. Elfriede, Ernst und Cornelia müssen am Ende aus Italien zurückfahren nach Wuppertal. Sind sie frustriert oder froh, wieder daheim zu sein? Theaterleiter Raupach lüftet ein kleines Geheimnis.
3: Naja, das ist immer mit einem weinenden und einem lachenden Auge, aber bei dem Stück, glaube ich, ist es so, dass die gerne wieder fahren. Also es gibt, im Prinzip gibt es eine Fortsetzung nächstes Jahr.
4: Die Premiere im Hoftheater Bad Freienwalde ist am morgigen Freitag. Allerdings ist dieses erste Vorstellungswochenende bereits komplett ausverkauft. Aber es gibt bis zum 23. August immer von Donnerstag bis Sonntag weitere Vorstellungen und für die gibt's auch noch Karten. Und das war's von mir für heute Abend und auch für die nächsten 3 Wochen. Die Szene macht eine kurze Sommerpause. Am 20. August sind wir zurück mit Kunst und Kultur aus Brandenburg, immer donnerstags um 20 Uhr auf Antenne Brandenburg. Wo auch immer Sie gerade zuhören, wünsche ich Ihnen einen schönen Abend. Auf Wiedersehen.

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1: Im Studio Christian Riedel, guten Abend. Brandenburg will mehr Menschen in ihre Heimat Afghanistan abschieben. Zusätzlich zu Afghanen, die Straftaten verübt haben, sollen auch Personen abgeschoben werden, die keine Bleibeperspektive haben und keinen Gewinn für die Gesellschaft darstellten, sagte Brandenburgs Sozialminister Wilke der Deutschen Presseagentur. Zuvor hatte das Bundesinnenministerium entsprechende Einschränkungen aufgehoben. Thorsten Südow berichtet.
2: In Brandenburg bleiben dürfen Afghanen, die einer Erwerbstätigkeit nachgehen, die deutsche Sprache lernen und sich in Vereinen engagieren, sagte ein Sprecher des Innenministeriums gegenüber rbb24. Bei den für Abschiebung in Frage kommenden Personen handele es sich ausschließlich um Männer. Frauen und Mädchen würden aufgrund ihrer systematischen Unterdrückung in Afghanistan weiterhin nicht abgeschoben. Laut einem Urteil des Europäischen Gerichtshofes aus dem Jahre 2024 gelten Frauen im von den Taliban beherrschten Afghanistan als verfolgt.
1: Die bisherige Gesundheitsministerin Warken soll neue Kanzleramtschefin werden. Mehrere Medien berichten übereinstimmend, dass sich Kanzler Merz nach dem Wechsel an der Fraktionsspitze entschieden hat, sein Kabinett umzubilden. Eine offizielle Bestätigung gibt es aber noch nicht. Nachfolger von Warken im Gesundheitsressort soll den Berichten zufolge CDU-Generalsekretär Linnemann werden. Aus dem Hauptstadtstudio Sabine Henkel.
3: Wenn sich das bestätigt, wäre das die Neuaufstellung im Kabinett, über die seit Tagen spekuliert wird. Bundeskanzler Friedrich Merz hatte das bisher zumindest nicht ausgeschlossen. Und da Thorsten Frey aus dem Kanzleramt in die Fraktion wechseln soll, ist sein Posten vakant. Nina Warken hat Merz offenbar überzeugt, das Management im Kanzleramt übernehmen zu können. Sie wäre die erste Frau überhaupt, die auf den Posten im Kanzleramt wechselt. Carsten Linnemann, der jetzige CDU-Generalsekretär, würde dann Gesundheitsminister werden und müsste wichtige Reformen umsetzen, zum Beispiel die Pflegereform.
1: In Regensburg ist am Nachmittag ein Bewaffneter in eine Bank eingedrungen und hat einen Mann mit einem Messer tödlich verletzt. Nach mehreren Stunden konnte die Polizei den Täter am Abend festnehmen. Bei ihm soll es sich um einen 20 Jahre alten Mann handeln. Über sein Motiv ist noch nichts bekannt. Die Polizei war mit einem Großaufgebot vor Ort, darunter auch Spezialkräfte. Und das Wetter für Brandenburg. In der Nacht ziehen die letzten verbliebenen Schauer über Südbrandenburg nach Sachsen ab. Dahinter lockert die Bewölkung auf. Die Temperaturen gehen auf 12 bis 9 Grad zurück. Morgen geht es in der Südosthälfte locker bewölkt los. Später setzt sich immer mehr die Sonne durch. Auch in der Nordosthälfte lockert es auf und es bleibt trocken bei Höchstwerten zwischen 21 und 24 Grad. Soweit die Antenne Brandenburg Nachrichten. 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
4: Hier ist der Verkehrsservice für den ARD-Abend. Die A1 Hamburg Richtung Bremen ist zwischen Harburg und Maschener Kreuz wegen Bergungsarbeiten bis ca. 23 Uhr gesperrt. Zurzeit 4 Kilometer stockender Verkehr. A2 Hannover Richtung Berlin zwischen Lehrte und Hemelerwald 6 Kilometer Stau und Sie brauchen hier eine Stunde, um durchzukommen. A7 Flensburg Richtung Hamburg zwischen Dreieck Hamburg Nordwest und dem Elbtunnel 7 Kilometer Stau. Hier die Verzögerung eine Viertelstunde. A9 München Richtung Berlin zwischen Dittersdorf und Triptis 3 Kilometer Stau an einer Nachbaustelle, hier plus 30 Minuten. Die A31 Gronau Richtung Oberhausen ist zwischen Lechten-Ahaus und Gescher-Coesfeld wegen Bergungsarbeiten gesperrt. Die A71 Schweinfurt Richtung Sangerhausen ist zwischen Stadt-Ilm und Arnstadt-Süd wegen Wartungsarbeiten im Tunnel Behringen bis ca. 6 Uhr in der Früh gesperrt. Die A111 Oranienburg-Berlin ist zwischen Schulzendorfer Straße und Weidmannsluster Damm in beiden Richtungen wegen Tunnelwartungsarbeiten bis ca. 5 Uhr gesperrt. Die B107 Bad Düben-Gentin ist zwischen Hüttermühle und Gentin wegen eines Feuerwehreinsatzes zurzeit gesperrt. Soweit die Meldungen, kommen Sie gut an Ihr Ziel.
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4: Ich bin Frank-Michael Bauer, ein Hallo aus Dresden und hier ist das MDR Sachsen-Radio mit dem ARD-Abend und mit Nick Kirscher, The Riddle.

0: Kate Bush, Wuthering Heights, hier bei uns im ARD-Abend. Und es kommt nicht so oft vor, dass wir Besuch haben, dass mal ein Hörer reinschneit und der regelmäßig den ARD-Abend hört und dann auch noch ein ganz spezielles Alter hat, sage ich mal. Bei uns im Studio ist aus Recklinghausen, einen weiten Weg hat er auf sich genommen, Luis Cara, und er ist 15. Luis, wir hatten uns vorhin schon unterhalten, du hörst ja den ARD-Abend regelmäßig. Wie sieht es bei dir aus? Wie hörst du normalerweise Radio so in deinem Alter? Hörst du das mit einer App auf dem Handy? Hast du ein ganz normales Radio?
1: Ich höre es mit dem Digitalradio, okay, was ich in meinem Zimmer stehen habe.
0: Ja, und wenn ihr mit dem Auto unterwegs seid, habt ihr natürlich auch das ganz normale
1: natürlich
0: Radio dort drin. Und mit einer App oder sowas hörst du eher weniger?
1: Nee, ich mag das Klassische mehr.
0: Mhm. 15 Jahre, jetzt sind gerade Ferien, Schule, warst du zufrieden mit dem Zeugnis? Geht so, oder?
1: Es hätte besser sein können.
0: Okay, selbstkritisch. Was macht am meisten Spaß?
1: Boah, Mathe.
0: Mathe?
1: Mathe.
0: Okay, fantastisch. Weil es so schön logisch ist?
1: Ja.
0: Mhm. Mir hat Mathe nämlich auch viel Spaß gemacht.
1: Zahlen machen Spaß.
0: Ja, mir auch. Und Chemie habe ich sehr gemocht. Das mochten viele andere nicht. Bei Chemie bei dir, wie sieht's aus?
1: Ich hab's leider nicht.
0: Mhm. Okay. Und was machst du? Radio hören ist ja ein Hobby. Noch so? Gern?
1: Ich reise richtig gerne durch Deutschland und erkunde Städte und ja.
0: Und dein Musikgeschmack, der ist weit gefächert. Denn wenn du den ARD-Abend hörst, ja, dann bekommst du auch eine ganze Menge.
1: Ja, auf jeden Fall.
0: Und du kennst auch das eine oder andere. Jetzt kommt zum Beispiel Fleetwood Mac. Die kennst du wahrscheinlich?
1: Ja.
0: Okay, dann hören wir sie uns jetzt an. Hier sind sie mit O'Dion.

Hier ist der ARD Abend. I'm like a bird. Es war Nelly Furtado. Und wir sind bei unserer Preisfrage. Der ein oder andere hat die noch nicht gehört, weil seit 21 Uhr ja noch ein paar Sender zu uns gestoßen sind. In der letzten Stunde gab es einen Titel von Paul McCartney aus seinem neuen Album. Und dieser Titel, der klingt so.

Und hier haben wir noch einen zweiten zum Kennenlernen. Ein Duett mit Ringo Starr. Und dieses Album, dann können Sie die Titel in voller Schönheit genießen, können Sie bei uns gewinnen, dieses Album als Picture Disc in einer Vinyl-Ausgabe. Ganz toll sieht das Ganze aus und wir haben die Preisaufgabe. Machen Sie mit und dann kommen Sie mit in den Lostopf mit der richtigen Antwort. Paul McCartney war als kleiner Junge im Liverpooler Stadtteil Speak oft in der Dungeon Lane unterwegs. Boys of the Dungeon Lane heißt ja das Album. Und welchem Hobby ging er dort am liebsten nach? Bei dem ihm laut einer Anekdote einmal von älteren Jungs die Armbanduhr weggenommen wurde. War das A, er sammelte seltene Fossilien und versteinerte Haifischzähne? B, er beobachtete Vögel am nahegelegenen Flussufer? Oder C, er hielt nach alten Militärabzeichen und Patronenhülsen Ausschau? Was glauben Sie? A, Fossilien sammeln, B, Vögel beobachten oder C, Militärabzeichen Ausschau halten und sammeln? Was ist es? Sie können uns einfach schreiben, eine Mail unter ard-abend@mdr.de, A, B oder C, oder anrufen, kostenfrei ist das Ganze, 0800 80 80 110. Und jetzt bei uns, Every Time You Go Away, hier ist Paul Young.

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7: Hier ist der Verkehrsservice für den ARD-Abend. Die A1 Hamburg Richtung Bremen ist zwischen Harburg und Marschener Kreuz wegen Bergungsarbeiten bis ca. 23 Uhr gesperrt, zurzeit 4 Kilometer stockender Verkehr. A2 Hannover Richtung Berlin zwischen Kreuz Hannover Ost und Lehrte Ost 5 Kilometer Stau. Es dauert hier eine Stunde, bis sie durch sind. A7 Flensburg Richtung Hamburg zwischen Dreieck Hamburg Nordwest und Elbtunnel Hamburg 4 Kilometer stockender Verkehr und das dauert hier 10 Minuten. A9 München Richtung Berlin zwischen Dittersdorf und Triptis 4 Kilometer Stau an einer Nachtbaustelle. Es dauert hier 15 Minuten länger. Auf der A46 Arnsberg Richtung Brilon ist die Auffahrt Wennemen wegen Reparaturarbeiten bis 5 Uhr gesperrt. Die A71 Schweinfurt Richtung Sangerhausen ist zwischen Stadt Ilm und Arnstadt Süd wegen Wartungsarbeiten im Tunnel Behringen bis ca. 6 Uhr gesperrt. Die A111 Oranienburg Berlin ist zwischen Schulzendorfer Straße und Weidmannsluster Damm in beiden Richtungen wegen Tunnelwartungsarbeiten bis ca. 5 Uhr gesperrt. Die A7 Bad Düben-Gentin ist zwischen Hüttermühle und Gentin wegen eines Feuerwehreinsatzes gesperrt. Soweit unsere Meldungen. Kommen Sie gut an Ihr Ziel.
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7: Von MDR Sachsen aus Dresden. Ich bin Frank Michael Bauer und hier sind Dexys Midnight Runners. Come on, Eileen.

Hier ist der Verkehrsservice für den ARD-Abend. Achtung, Falschfahrer. Nein, was haben wir hier? Auf der A1 Münster-Osnabrück zwischen Münster-Nord und Greven sind Kinder auf der Fahrbahn. Ich wiederhole, Achtung, auf der A1 Münster-Osnabrück zwischen Münster-Nord und Greven sind derzeit Kinder auf der Fahrbahn. Bitte Vorsicht.

Lillian Marlin, sitting on down here aus Norwegen bei uns im ARD-Abend. Und jetzt gibt es eine Band, die ist 1969 damals entstanden, gegründet von Rick Davies und Roger Hodgson. Sie wissen schon, um wen es geht. Klar, Supertramp. Mit dem Album Breakfast in America erreichten sie 1979 den weltweiten Superstatus und hat unvergessliche Hits abgeliefert. The Logic Song und einer, der vielleicht nicht ganz so oft zu hören ist, den haben wir jetzt. Hier ist Lord Is It Mine, Supertramp mit einer wundervollen Ballade.

Hier nochmal der Verkehrsservice für den ARD-Abend. Achtung, auf der A1 Münster-Osnabrück zwischen Münster-Nord und Greven sind Kinder auf der Fahrbahn.

Hier ist der Verkehrsservice für den ARD-Abend, 21.51 Uhr. Gute Nachricht, Entwarnung auf der A1 Münster-Osnabrück. Zwischen Münster-Nord und Greven sind keine Kinder mehr auf der Fahrbahn.

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1: Um 22 Uhr mit Thomas Haag. Guten Abend. Die bisherige Gesundheitsministerin Waaken soll neue Kanzleramtschefin werden. Mehrere Medien berichten übereinstimmend, dass sich Bundeskanzler Merz entschieden hat, sein Kabinett umzubilden. Eine offizielle Bestätigung gibt es noch nicht. Aus dem Hauptstadtstudio Sabine Henkel.
2: Da Thorsten Frey aus dem Kanzleramt in die Fraktion wechseln soll, ist sein Posten vakant. Nina Waaken hat Merz offenbar überzeugt, das Management im Kanzleramt übernehmen zu können. Sie wäre die erste Frau überhaupt, die auf den Posten im Kanzleramt wechselt. Carsten Linnemann, der jetzige CDU-Generalsekretär, würde dann Gesundheitsminister werden und müsste wichtige Reformen umsetzen, zum Beispiel die Pflegereform.
1: In Regensburg ist am Nachmittag ein Bewaffneter in eine Bank eingedrungen und hat einen Mann mit einem Messer tödlich verletzt. Nach mehreren Stunden konnte die Polizei den 20 Jahre alten Täter am Abend festnehmen. Über sein Motiv ist noch nichts bekannt. Die Polizei war mit einem Großaufgebot vor Ort, darunter auch Spezialkräfte. Künftig dürfen nicht nur Straftäter und Gefährder nach Afghanistan abgeschoben werden, sondern auch andere Ausreisepflichtige. Das Bundesinnenministerium hat die zuvor geltenden Einschränkungen nach eigenen Angaben aufgehoben. Aus dem Hauptstadtstudio Dietrich Karl Meurer.
3: Brandenburg, Hessen, Thüringen und Sachsen-Anhalt unterstützen eine Ausweitung der Abschiebungen über Straftäter und Gefährder hinaus. Thüringen will dabei zunächst Erwerbstätige ausnehmen. Ende Juni lebten rund 452.000 afghanische Staatsangehörige in Deutschland. Mehr als 15.000 von ihnen galten als ausreisepflichtig.
1: In Berlin-Reinickendorf ist eine Gedenktafel für die vor 32 Jahren von Neonazis ermordete Beate Fischer enthüllt worden. Der Bezirk erklärte, man wolle damit an ihr Schicksal erinnern und zugleich ein Zeichen gegen das Vergessen, gegen Hass und Gewalt setzen. Die Frau wurde 1994 gefoltert, vergewaltigt und ermordet. Vier Männer wurden verurteilt. Erst 2018 wurde Fischer offiziell als Todesopfer rechtsextremer Gewalt anerkannt. Der Ausbau der Windenergie an Land kommt langsamer voran als geplant. Nach Angaben von Branchenverbänden sind erst im ersten Halbjahr Anlagen mit einer Gesamtleistung von 2,36 Gigawatt in Betrieb genommen worden. Das waren zwar 7% mehr als im Vorjahreszeitraum, zugleich seien aber alte Windräder stillgelegt worden, sodass der Nettozuwachs deutlich geringer ausfiel. Soweit die Nachrichten. 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Das Wetter nachts, südwärts abziehende Schauer oder Gewitter. Danach ist es zunehmend klar bei 12 bis 9 Grad. Morgen im Südosten heiter oder sonnig, nach Nordwesten hin anfangs wolkig. Später ist es auch dort freundlicher bei maximal 22 bis 25 Grad.
4: Hier ist der Verkehrsservice für den ARD-Abend. Die A1 Hamburg Richtung Bremen ist zwischen Harburg und Maschener Kreuz wegen Bergungsarbeiten bis ca. 23 Uhr gesperrt. Zurzeit 4 Kilometer stockender Verkehr. A2 Hannover Richtung Berlin zwischen Kreuz Hannover Ost und Lehrte Ost 5 Kilometer Stau. Hier brauchen Sie 45 Minuten, um durchzukommen. A9 München Richtung Berlin zwischen Dittersdorf und Triptis 4 Kilometer Stau an einer Nachtbaustelle. Verzögerung 15 Minuten. Auf der A46 Arnsberg Richtung Brilon ist die Auffahrt Wennemen wegen Reparaturarbeiten bis 5 Uhr gesperrt. Die A71 Schweinfurt Richtung Sangerhausen ist zwischen Stadt Ilm und Arnstadt Süd wegen Wartungsarbeiten im Tunnel Behringen bis ca. 6 Uhr gesperrt. Die A111 Oranienburg Berlin ist zwischen Schulzendorfer Straße und Weidmannsluster Damm in beiden Richtungen wegen Tunnelwartungsarbeiten bis ca. 5 Uhr früh gesperrt. Die B107 Bad Düben Gentin ist zwischen Hüttermühle und Gentin wegen eines Feuerwehreinsatzes gesperrt. Und damit weiter gute Fahrt. Durch den Abend kommen Sie gut an Ihr Ziel.
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4: Willkommen, ich bin Frank-Michael Bauer. Gruß aus Dresden. Und jetzt lassen wir Jennifer Rush an Ihre Ohren.

Hot Chocolate im ARD-Abend mit Emma, Emily und Errol Brown hat gesungen und vergessen. Ja, und die Preisfrage, um ein Album, unseren Album-Tipp sozusagen vertont nach Hause zu bekommen, gewinnen zu können, da sage ich Ihnen nochmal die Frage. Sie können auch für einen Moment mitmachen. Paul McCartney war als kleiner Junge im Liverpooler Stadtteil Speke oft in der Dungeon Lane unterwegs. The Boys of Dungeon Lane heißt ja auch sein Album. Welchem Hobby ging er dort am liebsten nach? Er sammelte seltene Fossilien und versteinerte Haifischzähne. A. B. Er beobachtete Vögel im nahegelegenen Flussufer. Oder C. Er hielt nach alten Militärabzeichen und Patronenhülsen Ausschau. ard-abend@mdr.de. A. B. oder 10. Oder ja, Sie können auch natürlich noch anrufen. Der Anrufbeantworter ist ja auch aktiv. 0800 80 80 110. Eine Menge ist schon eingetroffen und wir losen dann in einer Viertelstunde aus. Und jetzt haben wir Musik mit The Cure. Friday, I'm in Love. Die Jungs freuen sich auf Freitag. Naja, morgen ist es soweit. Dauert nicht mehr lange.

0: Eine tolle Nummer. Das war hier bei uns im ARD-Abend. Leonard Cohen, unvergessen mit Suzanne. So, und jetzt kommen wir zur Auflösung unseres Rätsels. Paul McCartney war als kleiner Junge im Liverpooler Stadtteil Speak Oft in der Dungeon Lane unterwegs. Ja, welchem Hobby ging er dort am liebsten nach? A. Er sammelte seltene Fossilien und verschiedene Haifischzähne, versteinerte. B. Er beobachtete Vögel am nahegelegenen Flussufer. Oder C. Er hielt nach alten Militärabzeichen und Patronenhülsen Ausschau. Die richtige Antwort, das ist B. Und mein Gast, Louis Cara, der hat den Gewinner gezogen oder die Gewinnerin. Wer ist es?
1: Der Gewinner ist Ralf Dockenfuß.
0: Ja.
1: Und
0: er ist zu Hause wo? Steht da vielleicht noch?
1: Ja, irgendwo? In Flensburg.
0: In Flensburg.
1: Okay. Schön im Norden.
0: Ja, schön im Norden. Und jetzt wollen wir mal versuchen, ihn auch noch ans Telefon zu bekommen. Ich tippe hier mal die Telefonnummer ein.
1: Das wäre natürlich am besten.
0: Die Telefonnummer ein, ob das auch ruft. Ja, schönen guten Abend. Hier ist der ARD-Abend. Haben wir denn den Herrn Dockenfuß am Telefon?
2: Ja.
0: Wunderbar. Herzlichen Glückwunsch. Sie haben das Album, die LP, die limitierte Picture Disc gewonnen.
2: Da freue ich mich aber sehr.
0: Ja, wunderbar. Ich hoffe, es trifft auch einen Fan, der ab und zu nochmal die Beatles und auch Paul McCartney hört.
2: Ich habe alles hier an Schallplatten, was man, glaube ich, so kriegen kann.
0: Ja.
2: Und ja, also ich bin da seit Anfang der 70er Jahre sehr stark verwoben und also die Schallplattensammlung Beatles allein und Mitglieder so bei, ich glaube, 250 Platten und also reichlich.
0: Also
2: die habe ich natürlich nicht, weil sie ja recht frisch auf dem Markt ist. Da freue ich mich wirklich so.
0: Ja, und dann läuft noch die Picture Disc, die limitierte Auflage. Ja, klasse, wunderbar. Dann hat sie ja gut getroffen, ja. Und danke nochmal an Louis, der hat sie nämlich gezogen hier, mein Studiogast.
2: Ja, herzlichen Dank.
1: Ja gerne.
0: Grüße gehen nach Flensburg, da wo unsere Punkte gesammelt werden. Ja. Und sie haben aber gut gepunktet sozusagen und haben es richtig gewusst. B, er beobachtete Vögel am nahegelegenen Flussufer. War so unbekannt vielleicht dann auch doch nicht. Ja, und was legen Sie mehr auf? Legen Sie mehr eine Schallplatte auf oder CD? Was hören Sie von den Beatles am liebsten?
2: Ich bin immer noch ein Schallplattenfan. Also ich habe hier immer noch einen Schallplattenspieler stehen und ich habe auch eine umfangreiche Sammlung aus Beginn in den 70er Jahren. Ich bin jetzt 64, also insofern passt der eine Beatles-Song ja bei 64, das passt schon.
0: Ja, ich bin genauso alt, ja. Das sind ein Jahrgang. Ja.
2: Komm, ich fühle mich mit der Musik also immer noch unheimlich verbunden. Paul McCartney, die Dungeon Lane, die habe ich auch schon mal durchgehört und ich habe ihn auch noch live gesehen, also insofern.
0: Ja, wunderbar. Dann wünsche ich noch einen schönen Abend und ich danke allen fürs Mitmachen, aber gewinnen kann ja bekanntermaßen immer nur einer. Und Louis, hörst du auch Beatles? Ist das auch noch was für dich jetzt mit 15 Jahren?
1: Yellow Submarine. War damals als Kind mein Lieblingslied, muss ich sagen.
0: Magst du immer noch? Fantastisch.
1: Ja, auf jeden Fall.

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9: Hier ist der Verkehrsservice für den ARD-Abend. Die A1 Hamburg Richtung Bremen ist zwischen Harburg und Marschener Kreuz wegen Bergungsarbeiten bis ca. 23 Uhr gesperrt. Zurzeit 4 Kilometer stockender Verkehr. A2 Hannover Richtung Berlin zwischen Kreuz Hannover Ost und Lehrte Ost 5 Kilometer Stau. Die Verzögerung eine Dreiviertelstunde. Auf der A46 Arnsberg Richtung Brilon ist die Auffahrt Wennemen wegen Reparaturarbeiten bis 5 Uhr in der Früh gesperrt. Die A71 Schweinfurt Richtung Sangerhausen ist zwischen Stadt Ilm und Arnstadt Süd wegen Wartungsarbeiten im Tunnel Behringen bis ca. 6 Uhr gesperrt. Die A111 Oranienburg-Berlin ist zwischen Schulzendorfer Straße und Weidmannsluster Damm in beiden Richtungen wegen Tunnelwartungsarbeiten bis ca. 5 Uhr morgen früh gesperrt. Die B107 Bad Düben-Gentin ist zwischen Hüttermühle und Gentin wegen eines Feuerwehreinsatzes gesperrt. Das waren die Meldungen, kommen Sie gut an.

elektronischer Sound, ja, aus den 80ern. Und das ist Musik mit Depeche Mode. Martin Gore, der kreative Kopf und Mitgründer von Depeche Mode, feiert heute seinen 65. Geburtstag. An dieser Stelle herzlichen Glückwunsch. Und wir wechseln von Depeche Mode zu Aha und Summer Moved On. Na, hoffen wir doch, dass es dann auch wieder wärmer wird.

0: Das war Gilbert O'Sullivan mit Get Down. Langsam aber sicher geht der ARD-Abend zu Ende. Heute war bei mir zu Gast Luis Carra, 15 Jahre alt, Fan vom ARD-Abend aus Recklinghausen und nur aus diesem speziellen Grund heute bei uns angereist. Finde ich schon großartig, Luis. Ich hoffe, du hast hier einen kleinen Eindruck auch gehabt. Und warum hörst du eigentlich den ARD-Abend? Das habe ich dich gar nicht gefragt, gerne.
1: Ja, ich höre den ARD-Abend, weil er sehr abwechslungsreich ist von der Musik her. Die Moderationen sind gut, also von euch allen, auch in Sachsen-Anhalt und Thüringen. Und
0: du kennst dich aus, man merkt schon, verortest das nicht nur hier bei uns, alles klar. Was willst du eigentlich vom Beruf mal werden oder machen?
1: Oh, ich stehe aktuell offen, also ich fahre ja sehr gerne auch rum, deswegen entweder Busfahrer oder halt irgendwas Richtung Musik.
0: Ja. Okay. Und was hast du dann noch vor? Bist du noch ein bisschen hier in Dresden dann?
1: Ja, bis Samstag.
0: Okay.

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1: Um 23 Uhr mit Thomas Haag. Guten Abend. Die bisherige Gesundheitsministerin Waken soll neue Kanzleramtschefin werden. Mehrere Medien berichten übereinstimmend, dass sich Bundeskanzler Merz entschieden hat, sein Kabinett umzubilden. Eine offizielle Bestätigung gibt es aber noch nicht. Aus dem Hauptstadtstudio Sabine Henkel.
2: Da Thorsten Frey aus dem Kanzleramt in die Fraktion wechseln soll, ist sein Posten vakant. Nina Waken hat Merz offenbar überzeugt, das Management im Kanzleramt übernehmen zu können. Sie wäre die erste Frau überhaupt, die auf den Posten im Kanzleramt wechselt. Carsten Linnemann, der jetzige CDU-Generalsekretär, würde dann Gesundheitsminister werden und müsste wichtige Reformen umsetzen, zum Beispiel die Pflegereform.
1: Das Bundesinnenministerium hat die Einschränkungen für Abschiebungen nach Afghanistan gelockert. Künftig dürfen nicht nur Straftäter und Gefährder nach Afghanistan abgeschoben werden, sondern auch andere Ausreisepflichtige. Mehrere Bundesländer wollen die neuen Möglichkeiten nutzen, darunter Brandenburg. In Regensburg ist am Nachmittag ein Bewaffneter in eine Bank eingedrungen und hat einen Mann mit einem Messer tödlich verletzt. Nach mehreren Stunden konnte die Polizei den Täter am Abend festnehmen. Bei ihm handelt es sich um einen 20 Jahre alten deutschen Staatsbürger. Aus Regensburg Andreas Wendeler.
3: Das Opfer konnte zwar noch mit schwersten Verletzungen ins Krankenhaus gebracht werden, am Abend musste die Polizei aber dann den Tod des Mannes vermelden. Gegen 15 Uhr ist der Polizei der Banküberfall heute Nachmittag gemeldet worden. Sie rückte mit einem Großaufgebot an. Die Umgebung rund um die Bankfiliale sperrten die Polizisten großflächig ab.
1: US-Präsident Trump knüpft das Atomabkommen mit Saudi-Arabien an Bedingungen. Voraussetzung sei, dass der Golfstaat die Beziehungen zu Israel normalisiere, erklärte Trump. Die Energieminister aus Washington und Riad hatten gestern ein Abkommen unterschrieben, wonach die USA Saudi-Arabien dabei helfen wollen, ein ziviles Atomprogramm aufzubauen. Der genaue Inhalt der Vereinbarung wurde nicht veröffentlicht. Die Europäische Zentralbank legt eine Pause in der Zinspolitik ein und hält den Leitzins konstant. Er bleibt unverändert bei 2,25%, wie die EZB in Frankfurt am Main mitgeteilt hat. Über diesen Einlagensatz steuert die Notenbank maßgeblich ihre Geldpolitik. Die Währungshüter hatten die Zinsschraube im Juni angezogen, weil die Inflationsrate als Folge des Iran-Kriegs deutlich gestiegen ist. Volkswirte erwarten nun im September eine weitere Zinserhöhung. Soweit die Nachrichten. 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Das Wetter nachts, südwärts abziehende Schauer oder Gewitter. Danach ist es zunehmend klar bei 12 bis 9 Grad. Morgen ist es im Südosten heiter oder sonnig, nach Nordwesten hin anfangs noch wolkig, später dann auch dort freundlicher bei 22 bis 25 Grad.
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5: Einen schönen guten Abend auf die Straßen. Geht los mit der A1 Lübeck-Hamburg zwischen Moorfleet und der Norderelbbrücke. 1 Kilometer Stau in beiden Richtungen wegen eines Schwertransports. Nochmal die A1 Hamburg nach Bremen nun. Die Autobahn ist zwischen Harburg und dem Maschener Kreuz wegen Bergungsarbeiten weiterhin bis etwa 23 Uhr gesperrt. Das ist ja nun schon vorüber, dauert wohl etwas länger. Im Moment 4 Kilometer stockender Verkehr. A2 Hannover nach Berlin zwischen dem Kreuz Hannover Ost und Lehrte Ost 5 Kilometer Stau. Die A3 Nürnberg nach Passau ist zwischen Neumarkt in der Oberpfalz und Neumarkt Ost wegen eines defekten LKW gesperrt, dadurch 2 Kilometer Stau. Die A5 Frankfurt nach Karlsruhe ist zwischen Heppenheim und Hemsbach bis 6 Uhr wegen Bauarbeiten gesperrt. Die A8 Karlsruhe Richtung Stuttgart ist zwischen Pforzheim Nord und Süd wegen einer Baustelle gesperrt, dadurch 2 Kilometer Stau. A9 Richtung Berlin zwischen Dittersdorf und Triptis 4 Kilometer Stau an einer Nachtbaustelle. Die A31 Gronau Richtung Oberhausen ist zwischen Lechtenahaus und Gescher-Coesfeld wegen Reinigungsarbeiten gesperrt. Die A71 Richtung Sangerhausen ist zwischen Stadt Ilm und Arnstadt Süd wegen Wartungsarbeiten im Tunnel Behringen noch bis 6 Uhr gesperrt. Und dann haben wir noch die A111 Dreieck Oranienburg-Charlottenburg. Die Autobahn ist zwischen Schulzendorfer Straße und Weidmannslusterdamm in beiden Richtungen wegen Tunnelwartungsarbeiten bis 5 Uhr in der Früh gesperrt. Das war's, gute Fahrt.
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4: Und das Ganze in dieser Nacht von MDR Thüringen. Ich bin Klaus Schredergau. Viel Spaß.

0: Liebe ist, wenn du jemanden in die Augen schaust und alles siehst, was du brauchst. So könnte man es umschreiben, den Song von Nena. Aber sie beschreibt ihre eigenen Songs eigentlich gar nicht so gerne.
1: Es ist immer schöner, wenn Leute sich selbst ein Bild machen über das, was man so geschrieben hat. Und wenn man nicht irgendein Bild aufzwängt oder seine eigene Projektion da hinschickt. Finde ich irgendwie schöner.

Bryan Adams in der ARD Hitnacht und Run to You. Wer hat denn heute Geburtstag bei den Prominenten? Harry Potter hat Geburtstag, beziehungsweise sein Darsteller, nämlich Daniel Radcliffe. Er wird heute 37 und auch Rufus Beck, der Schauspieler und Synchronsprecher, er wird heute 69. Und was haben die beiden gemeinsam? Daniel hat den Harry gespielt und Rufus hat ihn gesprochen. Und Rufus Beck, den habe ich mal getroffen in einem Theater in Lünen, ist schon ein bisschen her, habe ich ihn darauf angesprochen. Und er sagte, ja, das mit dem Hörbuch und Harry Potter, das war so ein großer Erfolg wahrscheinlich auch deshalb, weil ich mir die Filme vorher nicht angeguckt habe. Könnte ein Grund dafür gewesen sein. 5 Minuten vor 11:30, die ARD Hitnacht, jetzt mit It's All Over Now, Baby Blue, Van Morrison.

0: Guten Abend auf die Straßen, der Verkehrsservice nun in der ARD Hitnacht. A1 Lübeck-Hamburg zwischen Morfleet und der Norderelbbrücke. 1 Kilometer Stau in beiden Richtungen wegen eines Schwertransports. Die A1 Hamburg Richtung Bremen ist zwischen Harburg und dem Maschener Kreuz wegen Bergungsarbeiten bis Montagabend gesperrt. A2 Hannover Richtung Berlin zwischen dem Kreuz Hannover Ost und Werte Ost 2 Kilometer Stau. Die A3 Nürnberg nach Passau ist zwischen Neumarkt in der Oberpfalz und Neumarkt Ost wegen eines defekten LKW gesperrt. Die A5 Frankfurt Richtung Karlsruhe ist zwischen Heppenheim und Hemsbach bis 6 Uhr früh wegen Bauarbeiten gesperrt. Dann die A8 Karlsruhe nach Stuttgart ist zwischen Pforzheim Nord und Süd wegen einer Baustelle gesperrt, dadurch 1 Kilometer Stau. Dann die 31 Gronau nach Oberhausen ist gesperrt zwischen Lechten-Ahaus und Gescher-Coesfeld wegen Reinigungsarbeiten. Die A71 Suhl Richtung Erfurt ist zwischen Stadt Ilm und Arnstadt Süd wegen Wartungsarbeiten bis 6 Uhr gesperrt. Und die A111 Dreieck Oranienburg-Charlottenburg ist zwischen Schulzendorfer Straße und Weidmannslusterdamm in beiden Richtungen bis 5 Uhr gesperrt. Da wo es geht, eine angenehme Fahrt.
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0: Mit Klaus Schredderau. Hallöchen.

87 war das ein Riesenhit für Susan Vega. Ja, mittlerweile ist die Gute auch 67, ist aber nach wie vor musikalisch unterwegs. Im Moment in Italien, da tritt sie morgen auf in Monforte d'Alba und übermorgen in Pisa. Ja, vielleicht singt sie den schiefen Turm wieder gerade, wer weiß. 23.41 Uhr ist die ARD-Hitnacht heute vom MDR aus Erfurt, aus Thüringen. Gleich mit einem Sommerhit, der ist auch schon ein bisschen älter. Vamos a la Playa von Reggae. Zuvor haben wir noch T-Rex und Mark Knopfler.

0: Mr. Mark Knopfler. Und jetzt geht's ins Jahr 1983 in der ARD-Hitnacht. Italo-Disco war damals angesagt. Und die Gruppe Righiera hatte damals einen Riesenhit mit Vamos a la Playa. Und mein Kollege Markus Luhn hat die Geschichte hinter diesem Song.
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2: In der Bundesrepublik und in der DDR. 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
3: Ein legendäres Konzert, das seine Spuren hinterlassen hat. Udo Lindenberg singt erstmals im Palast der Republik. Und die Band Righiera bringt den Sommerhit Vamos a la Playa heraus.
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3: Es ist an Skurrilität kaum zu überbieten. Zwei waschechte Italiener singen auf Spanisch den Sommerhit des Jahres und zeigen sich im supergrellen Musikvideo in bunten Schlipsen am Strand. Noch vor Monaten wagten es Stefano Rota und Stefano Righi nicht von der großen Musikkarriere zu träumen. Bastelten in ihrem kleinen Heimstudio an eigenen Songs, ganz im Disco- und Synthie-Pop-Stil britischer Bands wie Soft Cell oder OMD. Doch erst eine schicksalhafte Begegnung bringt die beiden tatsächlich auf die Erfolgsstraße. Durch Zufall lernen Rota und Righi die beiden Erfolgsproduzenten Michelangelo und Camello La Bionda kennen, die in den 70ern mit One For You, One For Me einen Hit hatten. Gemeinsam produzieren sie den Song, der alles verändert. Zu einer beschwingten Heimorgelmelodie trällert das Duo von einer nuklearen Katastrophe an einem Strand. Und verrückterweise lässt der Erfolg dieses schrägen Mixes nicht lange auf sich warten. Vamos a la Playa wird ein Hit und katapultiert Rota und Righi an die Spitze der europäischen Charts.
1: Der Text.
3: Die Zeilen entstehen in Zeiten, als der Kalte Krieg allgegenwärtig war, sind daher sehr zynisch und handeln von der Explosion einer Atombombe am Mittelmeer. Wir gehen an den Strand, alle mit Hut. Der radioaktive Wind zerzaust die Haare.
1: In den Charts.
3: Vamos a la Playa ist vor allem im deutschsprachigen Raum erfolgreich. Platz 3 in den deutschen Singlecharts. Damals auf der 1, Laid Back Sunshine Reggae.
5: Sunshine, Sunshine Reggae.
3: Vamos a la Playa war ein totaler Überraschungserfolg, den die Band so nicht wiederholen konnte. Einen kleineren Hit konnten sie nur mit dem Song No Tengo Dinero ein Jahr später landen.
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1: Um 0 Uhr Mitternacht mit Olaf Knapp. Kanzler Merz hat nach dem Rücktritt von Unionsfraktionschef Spahn offenbar mehrere Personalentscheidungen getroffen. Nach übereinstimmenden Medieninformationen soll Gesundheitsministerin Warken Thorsten Frey nachfolgen und Chefin des Kanzleramts werden. CDU-Generalsekretär Linnemann übernimmt offenbar von ihr das Gesundheitsressort. Markus Preis aus dem Hauptstadtstudio hat in der ARD erläutert, was für Warken und Linnemann spricht.
2: Für Nina Warken, da hat eindeutig das Prinzip gegolten, Leistung lohnt sich. Sie hat sich in einem Jahr als Ministerin in das schwierige Thema Gesundheitspolitik eingearbeitet und bereits eben eine erste weitreichende Reform gegen viele Widerstände durchgesetzt. Und genau diese Effizienz, die wünscht sich Friedrich Merz jetzt offenbar auch bei sich im Kanzleramt. Und bei Carsten Linnemann, der ist ein absolut loyaler Unterstützer des Kanzlers. Auch er bekommt jetzt die Chance, sich als Minister zu bewähren.
1: Bundeskanzler Merz hat die Angriffe der Houthi-Miliz auf saudische Schiffe im Roten Meer als inakzeptabel verurteilt. Sie müssten unverzüglich eingestellt werden, forderte Merz laut einer Mitteilung des Kanzleramts. Die rücksichtslosen Angriffe gefährdeten die Freiheit der Schifffahrt. Die vom Iran unterstützten Houthi-Rebellen im Jemen hatten nach eigenen Angaben in der Meerenge am Roten Meer zwei saudische Öltanker angegriffen. Menschenrechtsorganisationen kritisieren, dass die deutschen Behörden die Abschiebepraxis nach Afghanistan geändert haben. Es werden nicht nur verurteilte Straftäter zurückgebracht, sondern auch männliche Ausreisepflichtige, die keine Straftaten begangen haben. Amnesty International sieht darin einen Verstoß gegen Menschenrechte, weil den Menschen dort Verhaftung oder Folter drohten. Auch Pro-Asyl protestierte gegen die neuen Verfahren. Einen Monat nach den Erdbeben in Venezuela bleibt die humanitäre Lage dramatisch. Nach Angaben der Regierung leben mehr als 23.000 Menschen in Notunterkünften. Aus Mexiko-Stadt Jenny Barke.
3: Große Teile der Infrastruktur liegen weiterhin in Trümmern. Dementsprechend fehlt es an sauberem Trinkwasser und Toiletten. Auch Lebensmittel und Medikamente sind knapp. Viele internationale Hilfsorganisationen versuchen gemeinsam mit lokalen Partnern, die Betroffenen zu versorgen. Nach Angaben von Medico International brauche es dringend eine bessere gesundheitliche Versorgung. Bei den Erdbeben sind 38 Krankenhäuser eingestürzt oder schwer beschädigt worden. Viele Menschen trauern um ihre Angehörigen und sind traumatisiert. Besonders Kinder und Jugendliche sind betroffen.
1: Das Wetter in Deutschland. Nachts gebietsweise klar. Im Norden und Osten etwas Regen. Tiefstwerte 15 bis 6 Grad. Am Tage ist es oft heiter. Im Norden wechselnd bewölkt. Und es fällt etwas Regen. Höchstwerte 20 Grad in Nordfriesland bis maximal 30 Grad im Breisgau. Die Zeit, es ist gleich 0.03 Uhr.
4: Hallo, unterwegs, hier ist der Verkehrsservice in der ARD-Hitnacht. Die A1 Fehmarn Richtung Lübeck ist zwischen Pansdorf und Rathenau nach einem Unfall gesperrt. Die A1 Hamburg nach Bremen ist zwischen Harburg und dem Maschener Kreuz wegen Bergungsarbeiten bis Montagabend gesperrt. Dann die A2 Hannover nach Berlin zwischen dem Kreuz Hannover Ost und Lehrte Ost 2 Kilometer Stau. Die 5 Frankfurt nach Karlsruhe ist zwischen Heppenheim und Hemsbach bis 6 Uhr früh wegen Bauarbeiten gesperrt. Die A8 Karlsruhe nach Stuttgart ist zwischen Pforzheim Nord und Süd wegen einer Baustelle gesperrt, 1 Kilometer Stau. Die A31 Gronau Richtung Oberhausen ist zwischen Lechnerhaus und Gescher-Coesfeld wegen Reinigungsarbeiten gesperrt. Die A71 Suhl Richtung Erfurt ist zwischen Stadt Ilm und Arnstadt Süd wegen Wartungsarbeiten bis 6 Uhr gesperrt. Und die A111 Dreieck Oranienburg-Charlottenburg ist zwischen Schulzendorfer Straße und Weidmannslusterdamm in beiden Richtungen bis 5 Uhr gesperrt. Allen unterwegs eine gute und sichere Fahrt.
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4: Mit Klaus Schräder-Grau. Hallöchen.

0: Mike und seine Mechaniker, Over My Shoulder in der ARD-Hitnacht am Freitag, dem 24. Juli. Ja, wir sind schon im neuen Tag und somit haben wir auch wieder neue Geburtstagskinder. Wir beginnen mit Caroline Nimczek. Das ist der weibliche Teil des Duos Glasperlenspiel. Sie wird heute 36 Jahre alt. Der Rennrodler Felix Loch feiert heute seinen 37. Und die Moderatorin Carmen Nebel. Sie wird heute Runde 70. Ja, und dieses Alter erreicht wahrscheinlich auch ein wirklich sehr, sehr sympathischer Kollege vom Norddeutschen Rundfunk, nämlich Hubertus Meyer-Burkhardt. Allerdings hat er sich kürzlich bei den Kollegen vom NDR gegen dieses Alter ausgesprochen. Er meinte,
1: es ist der 50. Es ist ein redaktioneller Irrtum. Ja, es ist wahrscheinlich Schlamperei in der Recherche. Es ist der 50.
2: So, wenn du das jetzt so betonst, hast du etwa Schwierigkeiten mit der 7-0?
1: Ich denk gar nicht drüber nach. Ich lebe einfach so gerne und so gut. Ich lebe in der besten Phase meines Lebens und bin so glücklich. Und ehrlich gestanden, ich denke nicht wirklich drüber nach. Ich finde eins grausam, das ist Selbstmitleid. Ja. Und das Alter erreicht zu haben mit einigermaßen stabiler Gesundheit und mit einem wunderschönen, mit einer tollen Ehefrau, mit tollen Berufen. Ich meine, was will ich denn mehr? Ich genieße jeden Tag und let's rock'n'roll.
0: Ja. Das sollte man heute tatsächlich tun. Hubertus Meyer-Burkhardt, er wird heute 70, Moderator der NDR Talkshow und er ist auch bei Kai Pflaume im Rateteam bei der Quizshow Kaum zu glauben, ebenfalls vom NDR. Und wir haben noch ein Geburtstagskind, Jenny Lopez. Sie wird heute 57 und bei ihr heißt es wahrscheinlich heute auch Let's Get Loud. Wir gratulieren.

Dann noch einen kleinen Nachtrag zum 70. Geburtstag heute von Hubertus Meyer-Burckhardt. Ich hätte mal ein Buch von ihm gelesen, das heißt tatsächlich diese ganze Scheiße mit der Zeit. Ja, alles zu schnell, alles zu viel. Jeden Tag hetzen wir durch unser Leben und nie genug Zeit für die wichtigen Dinge des Lebens und immer darauf erpicht, so viel Zeit wie möglich einzusparen. Aber was machen wir eigentlich mit der gewonnenen Zeit? Wieso ist schnell, sexy und langsam so erotisch wie Fußpilz? Diese und andere Fragen beantwortet er in diesem Besuch. Ein Meister der Rhetorik, auch wenn es drauf ankommt. Im Live-Fall hat der Mann stets die richtigen Worte parat und deshalb bewundere ich ihn auch als Moderator, als Talkshow-Moderator der NDR-Talkshow. Macht er ganz ausgezeichnet. 5 Minuten vor 12:30, die ARD-Hitnacht jetzt mit New Order.

0: gleich halb eins. Hier ist der Verkehrsservice in der ARD-Hitnacht. Die A1 Fehmarn Richtung Lübeck ist zwischen Pansdorf und Rathegau nach einem Unfall gesperrt. Nochmal die 1 Hamburg nach Bremen nun. Die Autobahn ist zwischen Harburg und Maschener Kreuz wegen Bergungsarbeiten bis Montagabend gesperrt. A2 Hannover nach Berlin zwischen dem Kreuz Hannover Ost und Lehrte Ost hier 2 Kilometer Stau. Die A5 Frankfurt nach Karlsruhe ist zwischen Heppenheim und Hemsbach bis 6 Uhr wegen Bauarbeiten gesperrt. Die 8 Karlsruhe nach Stuttgart ist zwischen Pforzheim Nord und Süd wegen einer Baustelle gesperrt. Die A31 Gronau Richtung Oberhausen ist zwischen Lechten-Ahaus und Gescher-Coesfeld wegen Reinigungsarbeiten gesperrt. Die A111 Dreieck Oranienburg-Charlottenburg ist zwischen Schulzendorfer Straße und Weidmannslusterdamm bis 5 Uhr gesperrt. Und jetzt kommt noch die A3 rein, Würzburg nach Frankfurt ist gesperrt zwischen Helmstadt und Wertheim-Lenkfurt nach einem Unfall. Da wo es geht, eine gute Fahrt.
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0: Ich bin Klaus Schredegger und sie war damals in den 80ern eine der ganz großen CBS-Stars, Cyndi Lauper.

Mal Goldfield gemeinsam mit Maggie Riley und ihr Moonlight Shadow in der ARD Hitnacht. Und an dieser Sendung können Sie sich natürlich beteiligen, indem Sie uns schreiben eine E-Mail ard-hitnacht@mdr.de. Wenn Sie Kritik haben, positiv, negativ, oder wenn Sie was zur Musik sagen wollen, machen auch viele Hörer, dann schreiben Sie uns einfach. Wir leiten das weiter an unsere Musikredakteure und vielleicht ist dann ja auch mal ein Musikwunsch möglich. Das dauert zwar immer so ein bisschen, ein, zwei Tage, aber unter Umständen ist das, wenn ein Anlass besteht, auch überhaupt kein Problem. Schreiben Sie uns ard-hitnacht@mdr.de. Erasure gleich mit ihrem Hit Sometimes und vorher noch ein echter Klassiker. Wider Shade of Pale vom Procol Harum.

Und wir haben Falschfahrer in der ID-Nacht. Vorsicht bitte auf der A40 Dortmund-Essen zwischen dem Kreuz Bochum und Bochum-Wattenscheid-West ist er unterwegs. Äußerst rechts fahren, nicht überholen. Falschfahrer auf der A40 Dortmund-Essen zwischen dem Kreuz Bochum und Bochum-Wattenscheid-West. Äußerst rechts fahren, nicht überholen. Wir melden, wenn die Gefahr vorüber ist.

In knapp 6 Wochen wird der letzte Bee Gee 80 Jahre alt, Barry Gibb. Und wir gehen mal alle davon aus, dass das klappt. Er wurde ja schon mal aus Versehen für tot erklärt in den Social-Media-Kanälen und hat sich sofort gemeldet, Moment mal, ihm geht's prima. Und das ist auch bis heute so. 8:01 bis zu den Nachrichten noch Status Quo und Joa Sobain, Carly Simon.

Auf jeden Fall aufpassen bitte auf der A40 Dortmund Essen zwischen dem Kreuz Bochum und Bochum-Wattenscheid West kommt Ihnen nach wie vor ein Falschfahrer entgegen. Äußerst rechtsfahren, nicht überholen. Auf der A40 im Ruhrgebiet Dortmund Essen zwischen dem Kreuz Bochum und Bochum-Wattenscheid West ist ein Falschfahrer unterwegs. Vorsicht bitte in beiden Richtungen. Wir melden, wenn die Gefahr vorüber ist.

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1: Um 1 Uhr mit Thomas Haag. Guten Morgen. Die US-Regierung hat neue Zölle gegen rund 60 internationale Handelspartner angekündigt. Die Aufschläge von 10 bis 12,5% treten dem Weißen Haus zufolge um 6.01 Uhr unserer Zeit in Kraft. Für die Europäische Union bleibt es bei 10%. Gegen Länder wie China oder Japan verhängen die USA dagegen den höheren Satz von 12,5%. Begründet werden die neuen Aufschläge mit einem unzureichenden Vorgehen der Handelspartner gegen Zwangsarbeit. Die bisherige Gesundheitsministerin Warken soll neue Kanzleramtschefin werden. Mehrere Medien berichten übereinstimmend, dass sich Bundeskanzler Merz nach dem Wechsel an der Fraktionsspitze entschieden hat, sein Kabinett umzubilden. Eine offizielle Bestätigung gibt es noch nicht. Nachfolger von Warken im Gesundheitsressort soll den Berichten zufolge CDU-Generalsekretär Linnemann werden. Künftig dürfen nicht nur Straftäter und Gefährder nach Afghanistan abgeschoben werden, sondern auch andere Ausreisepflichtige. Das Bundesinnenministerium hat die zuvor geltenden Einschränkungen nach eigenen Angaben aufgehoben. Aus dem Hauptstadtstudio Dietrich Karl Meurer.
2: Brandenburg, Hessen, Thüringen und Sachsen-Anhalt unterstützen eine Ausweitung der Abschiebungen über Straftäter und Gefährder hinaus. Thüringen will dabei zunächst Erwerbstätige ausnehmen. Ende Juni lebten rund 452.000 afghanische Staatsangehörige in Deutschland. Mehr als 15.000 von ihnen galten als ausreisepflichtig.
1: Die Waldbrandlage im Südwesten Frankreichs bleibt angespannt. Bei Arcachon an der Atlantikküste mussten bereits rund 20.000 Menschen in Sicherheit gebracht werden, darunter auch viele Touristen. Frankreich-Korrespondentin Caroline Diller.
3: Nur gut 100 Meter trennen die Kleinstadt Lèche-Cap-Ferré an der Atlantikküste noch von den Flammen. Das Feuer droht sich weiter auszubreiten, denn hohe Temperaturen und starker Wind erschweren die Arbeit der Einsatzkräfte. Nach ersten Informationen der Staatsanwaltschaft wurde das Feuer versehentlich ausgelöst. Auch anderswo in Frankreich kämpfen Einsatzkräfte gegen die Flammen, etwa im Departement Var an der Mittelmeerküste.
1: Der Ausbau der Windenergie an Land kommt langsamer voran als geplant. Nach Angaben von Branchenverbänden sind im ersten Halbjahr Anlagen mit einer Gesamtleistung von 2,36 Gigawatt in Betrieb genommen worden. Das waren zwar 7% mehr als im Vorjahreszeitraum, zugleich seien aber alte Windräder stillgelegt worden, sodass der Nettozuwachs deutlich geringer ausfiel. Soweit die Nachrichten. 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Das Wetter nachts, südwärts abziehende Schauer oder Gewitter, danach zunehmend klar bei 12 bis 9 Grad. Morgen im Südosten heiter oder sonnig, nach Nordwesten hin anfangs noch wolkig, später ist es auch dort wieder freundlicher und das dann alles zusammen bei Maximalwerten von 22 bis 25 Grad.
4: Nach wie vor ist der Falschfahrer unterwegs auf der A40 Dortmund-Essen. Vorsicht bitte zwischen dem Kreuz Bochum und Bochum-Wattenscheid-West. Äußerst rechts fahren, nicht überholen. Auf der A40 Dortmund-Essen zwischen dem Kreuz Bochum und Bochum-Wattenscheid-West ist nach wie vor ein Falschfahrer unterwegs. Vorsicht in beiden Richtungen. Die A1 Fehmarn Richtung Lübeck ist zwischen Pansdorf und Rathekau nach einem Unfall gesperrt. Nochmal die 1 Hamburg nach Bremen nun zwischen Harburg und dem Maschener Kreuz. Bergungsarbeiten, deshalb Sperrung bis Montagabend. Die 3 Würzburg nach Frankfurt ist zwischen Helmstadt und Wertheim-Lenkfurt nach einem Unfall gesperrt. Die A5 Frankfurt Richtung Karlsruhe ist zwischen Heppenheim und Hemsbach bis 6 Uhr wegen Bauarbeiten dicht. Dann die A8 Karlsruhe Richtung Stuttgart, gesperrt wegen einer Baustelle zwischen Pforzheim Nord und Süd. Die A31 Gronau nach Oberhausen ist zwischen Lechten-Ahaus und Giescher-Coesfeld gesperrt. Die A40 Duisburg nach Essen ist zwischen Mülheim-Winkhausen und dem Dreieck Essen-Ost in beiden Richtungen wegen Bauarbeiten bis nächsten Donnerstag gesperrt. Die A111 Dreieck Oranienburg-Charlottenburg ist zwischen Schulzendorfer Straße und Weidmanns-Lusterdamm in beiden Richtungen bis 5 Uhr gesperrt. Dann haben wir's. Gute Fahrt.
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4: Ja, wir steuern dem Wochenende entgegen. Heute ist Freitag, der 24. Juli. Die ARD-Hitnacht live vom MDR aus Erfurt mit Klaus Schräder-Grau. Viel Spaß.

0: Entwarnung für die A40 Dortmund-Essen. Kein Falschfahrer mehr zwischen dem Kreuz Bochum und Bochum-Wattenscheid-West. Ja, da in den letzten Tagen konnte man ja ein bisschen durchatmen wettertechnisch, aber der Sommer kommt zurück mit hohen Temperaturen. Und Modeschöpfer Harald Glöckler, der hat jetzt einen zunehmenden Trend zum Schlabberlook auch an wärmeren Tagen beobachtet. Er sehe immer wieder, dass Bequemlichkeit bei höheren Temperaturen zu Nachlässigkeiten führe, sagte er jetzt der deutschen Presseagentur. Auch bei 35 Grad sollte man sich, wenn man in die Öffentlichkeit geht, mit Niveau kleiden, sagte er. Als Beispiel nennt Glöckler etwa Männer, die in Boxershorts und Badelatschen unterwegs seien. Man sieht leider immer wieder Männer in Shorts, die sie vermutlich auch als Unterhose nutzen. Und bei Frauen fielen ihm Hosen auf, die eher an einen Schlafanzug erinnern, sowie sichtbare BH-Träger unter Tops. Ja, das geht natürlich gar nicht. Aber Harry Glöckler ist ja auch oftmals sehr bunt unterwegs, und ob das so immer straßentauglich ist, man weiß es nicht.
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0: Boss House gemeinsam mit den Common Limits. Jolene. Und jetzt ein Mann, der ein großer Star der neuen deutschen Welle war, nämlich Peter Schilling. In diesem Jahr ist er 70 Jahre alt geworden. Sein Major Dom war damals der Riesenhit. Dann kam Die Wüste lebt und dann Terra Titanic. Das war der dritte im Bunde und den habe ich gleich auch für Sie, den Song. Wussten Sie eigentlich, dass er zuvor auch schon Singles veröffentlicht hat? Beispielsweise 1980 der Titel Heut ist was los auf der Autobahn. Hat nicht so gefunkt und auch Lied an dich, ich glaub, ich lieb dich noch, war auch kein Hit. Aber dann kam die neue deutsche Welle und dann musste Peter Schilling auch für sich feststellen, dass das alles ein bisschen viel war.
1: Ja, man muss dazu sagen, dass ich 1982 vor allem in eine sehr extreme Lebensphase gekommen bin durch den Erfolg. Mein komplettes soziales Umfeld hielt dem gar nicht stand, konnte gar nicht standhalten. Das war so überwältigend und das nicht nur in Deutschland, dann kam 1984 auch noch Amerika dazu und somit der Rest der Welt. Und das hat mich dann doch gut aus der Bahn gehauen. Also wer meine Geschichte kennt, weiß, dass ich also ohne Eltern aufgewachsen bin, bei meiner Großmutter. Und ich führte bis dahin ein sehr beschauliches Leben im Vergleich zu danach. Also ich habe meine Musik gemacht und habe da ein bisschen mein Geld verdient und war nichts, keine große, war eine relativ kleine, überschaubare Welt und plötzlich explodierte das. Und das hat mich dann eben in eine sehr schwierige Lage gebracht. Plötzlich war Geld da und Geld heißt auch Verantwortung, Geld heißt auch Finanzamt, Geld heißt sehr, sehr viel. Und so musste ich jede einzelne Erfahrung selbst machen und das führte dann, wie gesagt, 1989 dann zu einem wirklichen Burnout.

1984 war das Terra Titanic von Peter Schilling, der ja eigentlich Pierre Schilling heißt. Und unter diesem Namen hatte er damals diesen Schlager aufgenommen. Heut ist was los auf der Autobahn, hatte ich Ihnen gerade schon erzählt. Und so hörte sich das an.

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1: Ja, es wurde kein Hit, kein Chart-Einstieg, obwohl es eine Coverversion war von der Gruppe Sunrise. Don't Let Me Stand on the Outside, ja. Und die haben auch später damals die Vorlage gegeben für einen Hit von Jürgen Drews. Wir ziehen heute Abend aufs Dach, ja. Das hat funktioniert, die Autobahn blieb leider leer.

0: gleich ab aus 13:30. Hallo, unterwegs die A1 Hamburg Richtung Bremen ist zwischen Harburg und dem Maschener Kreuz wegen Bergungsarbeiten bis Montagabend gesperrt. Die 3 Würzburg nach Frankfurt ist zwischen Helmstadt und Wertheim-Lenkfurt nach einem Unfall gesperrt. Dann die A5 Frankfurt nach Karlsruhe ist gesperrt zwischen Heppenheim und Hemsbach, das Ganze bis 6 Uhr wegen Bauarbeiten. Die A8 Karlsruhe Richtung Stuttgart ist zwischen Pforzheim Nord und Süd wegen einer Baustelle gesperrt. Dann haben wir die A31 Gronau Richtung Oberhausen. Die Autobahn ist zwischen Lechten-Ahaus und Giescher-Coesfeld wegen Reinigungsarbeiten dicht. Dann die A40 Duisburg nach Essen ist zwischen Mülheim-Winkhausen und dem Dreieck Essen-Ost in beiden Richtungen wegen Bauarbeiten bis zum kommenden Donnerstag gesperrt. Und die A111 Dreieck Oranienburg-Charlottenburg ist zwischen Schulzendorfer Straße und Weidmannslusterdamm in beiden Richtungen bis 5 Uhr gesperrt. Da wo es geht, eine gute Fahrt, kommen Sie gut an.
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0: Live aus Erfurt vom Mitteldeutschen Rundfunk mit Klaus Schröder-Grau und hier sind die Eurythmics When Tomorrow Comes.

0: Das war ein Riesenhit für Albert Hammond und Albert West, Give a Little Love, in den 80er Jahren. Und Albert Hammond hatte sich mal geäußert zum Song, wie das denn alles so zusammenhing.
1: You know, I'm a sentimental guy. You know, I love human beings. I love life. I love the world we live in. It's the only one there is. But Give a Little Love is a very important song for me. I mean, because it just tells. I mean, I once recorded it, actually, with Albert West, mm-hmm. and we had a number one, a big number one in Holland with it, you know.
0: Albert Hammond hat gesagt, er ist ein sehr sentimentaler Mensch, er liebt das Leben und diese Welt, es ist ja auch die einzige, die wir haben, und Give a Little Love ist ein wichtiger Song, mit seiner Sentimentalität, Liebe und Einstellung zum Leben zusammenhängt. Und er hatte mit Albert West damit einen Riesenhit in Holland und nicht nur da. Die ARD-Hitnacht am Freitag, 1:42 Uhr, jetzt mit den Beatles.

Mr. Rick Astley. Together Forever. Ja, zunächst durfte er nur Kaffee kochen für das Produzententrio Stock Aitken Waterman und offenbar hat er das gut hinbekommen. Und dann durfte er irgendwann auch mal singen und das hat er noch besser hinbekommen. Die eine Hitnacht jetzt gleich noch mit Musik von Kool and the Gang und Jimmy Somerville. Und dann sind wir schon in der 2-Uhr-Stunde und die beginnen wir mit Kenny Loggins, seinem Riesenhit aus Film Footloose natürlich. 8 Minuten vor 2 und jetzt Jimmy Somerville.

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1: Um 2 Uhr mit Thomas Haag. Guten Morgen. Die US-Regierung hat neue Zölle gegen rund 60 internationale Handelspartner angekündigt. Die Aufschläge von 10 bis 12,5% treten dem Weißen Haus zufolge um 6:01 Uhr unserer Zeit in Kraft. Für die Europäische Union bleibt es bei 10%. Gegen Länder wie China oder Japan verhängen die USA dagegen den höheren Satz von 12,5%. Begründet werden die neuen Aufschläge mit einem unzureichenden Vorgehen der Handelspartner gegen Zwangsarbeit. Bundeskanzler Merz hat die Angriffe der pro-iranischen Houthi-Miliz auf saudi-arabische Öltanker im Roten Meer aufs Schärfste verurteilt. Die Attacken müssten unverzüglich eingestellt werden, erklärte Merz mit Blick auf die Angriffe der jemenitischen Miliz. Torben Müller berichtet.
2: Jede Form einer Seeblockade sei inakzeptabel, so der Bundeskanzler. Die rücksichtslosen Angriffe gefährdeten die Freiheit der Schifffahrt und drohten, die regionale Stabilität weiter zu untergraben. Die von Teheran unterstützten Houthis im Jemen hatten zuvor erklärt, 2 saudi-arabische Öltanker mit Raketen und Drohnen angegriffen zu haben. Saudi-Arabien bestätigte bislang den Angriff auf ein Schiff, auf dem Feuer an Bord ausgebrochen sei.
1: Der Berliner Landeswahlausschuss entscheidet heute, welche Parteien zur Abgeordnetenhauswahl 2026 antreten dürfen. Manche haben Landeslisten, andere Bezirkslisten eingereicht. Angela Ulrich, RBB 24.
3: Es sind weniger Parteien als bei der letzten Wahl vor 3 Jahren, die diesmal in Berlin antreten wollen. 21 statt damals 34 Parteien haben Listen eingereicht, sagte Landeswahlleiter Bröchler dem RBB. Über die gesamten Landeslisten entscheidet heute der Landeswahlausschuss. In Berlin bestimmen die Parteien selbst, ob sie mit Bezirks- oder Landeslisten antreten. Von den größeren Parteien gehen CDU, SPD und Linke mit Bezirkslisten ins Rennen, Grüne und AfD mit Landeslisten.
1: Die bisherige Gesundheitsministerin Warken soll neue Kanzleramtschefin werden. Mehrere Medien berichten übereinstimmend, dass sich Bundeskanzler Merz nach dem Wechsel an der Fraktionsspitze entschieden hat, sein Kabinett umzubilden. Nachfolger von Warken im Gesundheitsressort soll den Berichten zufolge CDU-Generalsekretär Linnemann werden. In Berlin fahren zwischen den Bahnhöfen Friedrichstraße und Tiergarten von heute bis Sonntag keine S-Bahn. Grund sind wieder umfangreiche Bauarbeiten. Ein Ersatzverkehr mit Bussen wird eingerichtet. Unter anderem werden am Hauptbahnhof neue Weichen eingebaut, Gleise erneuert und Brücken instand gesetzt. Soweit die Nachrichten. 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Das Wetter. Nachts ist es zunehmend klar und es bleibt überall trocken. Die Tiefstwerte liegen bei 12 bis 9 Grad. Morgen im Südosten heiter oder sonnig, nach Nordwesten hin anfangs wolkig, später auch dort freundlicher bei 22 bis 25 Grad.
4: Und hier ist der Verkehrsservice in der ARD-Hitnacht. Die A1 Hamburg nach Bremen ist zwischen Harburg und dem Maschener Kreuz wegen Bergungsarbeiten bis Montagabend gesperrt. Die 5 Frankfurt nach Karlsruhe ist zwischen Heppenheim und Hemsbach bis 6 Uhr wegen Bauarbeiten gesperrt. Die A8 Karlsruhe Richtung Stuttgart ist zwischen Pforzheim Nord und Süd wegen einer Baustelle gesperrt. Dann die 31 Gronau Richtung Oberhausen ist gesperrt zwischen Lechten-Ahaus und Gescher-Großfeld wegen Reinigungsarbeiten. Die A40 Duisburg nach Essen ist zwischen Mülheim-Winkhausen und dem Dreieck Essen aus den beiden Richtungen wegen Bauarbeiten bis zum kommenden Donnerstag gesperrt. Und die A111 Dreieck Oranienburg-Charlottenburg ist zwischen Schulzendorfer Straße und Weidmannslusterdamm in beiden Richtungen bis 5 Uhr gesperrt. Gute Fahrt!
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4: Ja, und jetzt Musik aus einem Film, den Sie auch alle kennen dürften, von Kenny Loggins, Footloose. Und die ARD-Hitnacht kommt heute von MDR Thüringen mit Klaus Schellerau. Hallo.